Am Mittwoch, dem 15. Juli, zeigt der Filmclub Heide das schwedische Drama Wie im Himmel. Im Mittelpunkt steht ein weltberühmter Dirigent, der nach einem Zusammenbruch in sein Heimatdorf zurückkehrt und dort die Leitung eines Chores übernimmt. Durch die Kraft der Musik findet er nicht nur den Zugang zu den Menschen der Gemeinde, sondern auch zu sich selbst. Der preisgekrönte Film erzählt eine bewegende Geschichte über Gemeinschaft, Hoffnung und die verbindende Kraft der Musik. Die Vorstellung beginnt um 19.30 Uhr und findet in Kooperation mit dem Schleswig-Holstein Musikfestival statt. Tickets sind online unter kino-heide.de und an der Kinokasse erhältlich. Der Eintritt ist kostenpflichtig. Im Rahmen des Literatursommers Schleswig-Holstein ist der Autor Malte Borsdorf am Samstag, den 18. Juli, zu Gast in Garding. Die Lesung beginnt um 15 Uhr im Kulturhaus Altes Rathaus, Einlass ist ab 14.30 Uhr. Borsdorf liest aus seinem aktuellen Roman Frau Schebasta räumt die Welt auf. Darin begleiten zwei Jugendliche eine Bombenentschärferin bei ihrer Arbeit und geraten in eine Geschichte, die sich mit den Folgen von Krieg und den Hinterlassenschaften des Zweiten Weltkriegs beschäftigt. Der Eintritt kostet 8 Euro, Karten gibt es im Vorverkauf im Kulturhaus Altes Rathaus in Garding. Reservierungen sind außerdem telefonisch unter 048-62-20-19-975 möglich. Von April bis Oktober lädt das Museum Haus Peters in Tetenbühl jeden Donnerstag um 14 Uhr zu einem kurzen Sondervortrag ein. Unter dem Titel Tag im Bilderbuchdorf Tetenbühl erfahren Besucher Wissenswertes über die Dorfgeschichte, die Kirche und das historische Haus Peters. Die Vorträge bieten einen kompakten Einblick in die Geschichte des Ortes und eignen sich ideal für Gäste, die das Bilderbuchdorf näher kennenlernen wollen. Die Teilnahme ist kostenfrei, eine Anmeldung ist nicht erforderlich. Weitere Informationen gibt es unter bilderbuchdorf-tetenbühl.com.

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3: Das Kultur- und Bürgerhaus Mahne hat auch diesen Sommer wieder seine Pforten geöffnet und ein reichhaltiges Programm für seine Besucher bereitgestellt. So steht aktuell für den Juli noch eine Lesung mit der Autorin Inge Millig oder auch ein Konzert mit dem renommierten Musikertrio Zigan auf dem Programm. Holen Sie sich weitere Informationen online unter www.kbh-mahne.de oder nutzen Sie bei weiterem Interesse oder auch für den Erwerb von Veranstaltungstickets den Kartenvorverkauf unter der Telefonnummer 04851 959 697 10. Sie können natürlich auch gern mal persönlich vorbeischauen während der Öffnungszeiten von Donnerstag bis Sonntag zwischen 15 und 18 Uhr. Ein poetischer Sommerabend im Hebbelhaus erwartet die Besucher am 22. Juli mit Florian Knöppler. Der Romanautor, der mittlerweile schon 4 Romane und ambitionierte Dichter, war nach seinem Studium lang als Redakteur tätig. Am 22. nun lädt das Hebbelmuseum Wesselburen ein und er wird seine Naturgedichte vortragen und auch Passagen aus seinen Romanen zum Besten geben. Los geht es um 19 Uhr, der Eintritt beträgt 7 Euro.
4: Blues, Geschichten und jede Menge Humor gibt es am Samstag, den 8. August im Kultur- und Bürgerhaus Mahne. Musiker Ignaz Netzer präsentiert seine Konzertlesung, wie die Katzen auf den Blues kamen, und erzählt aus seinem Leben als Bluesmusiker sowie von seinen Reisen in den Süden der USA. Neben unterhaltsamen Anekdoten und Auszügen aus seinem Roman bringt Netzer natürlich auch seine Gitarre mit und spielt live den Blues. Beginn ist um 19.30 Uhr, der Eintritt kostet 20 Euro, Karten sind unter kph-mahne.de und in der Tourist-Info Mahne erhältlich.

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3: Lillörda oder auch Lilla Lörda, im Schwedischen auch der kleine Samstag genannt, ist eine beliebte schwedische Tradition, den Mittwochabend zur Halbzeit der Arbeitswoche mit Geselligkeit und Entspannung zu feiern. Gesellig und tiefenentspannt kommt auch die gleichnamige Folkband daher. Die sympathischen Schweden mixen dabei traditionelle Melodien und moderne Eigenkompositionen. Am Freitag, dem 17.07., spielen sie im Husumer Kulturkeller und sind ein Garant für einen schönen Abend. Los geht es ab 20 Uhr.
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2: Ein silberner Airstream-Wohnwagen, der erklärt, wie in Kiel Landespolitik gemacht wird. Das ist, ganz grob zusammengefasst, das Konzept von Landtag auf Tour. Seit 2 Jahren reist dieser Wohnwagen nun schon durch Schleswig-Holstein und hat dabei alles Mögliche im Gepäck. Nicht nur Infos und Wissenswertes über den Landtag selbst, sondern auch Mitmachaktionen und Spiele für Klein und Groß. Michael Perey-Holdorf, Referent für Öffentlichkeitsarbeit im Landtag, zur Grundidee des Landtags on Tour.
3: Naja, wir haben vor 3-4 Jahren mal festgestellt, dass wir schon eine große Anzahl an Personen haben, die den Landtag so im Jahr besuchen. Also es sind mehrere tausend. Und dass es gleichzeitig so ist, dass wir gern noch mehr Menschen in Schleswig-Holstein erreichen würden oder mit ihnen ins Gespräch kommen würden. Sowohl die Abgeordneten, aber auch wir mit unserem Infoprogramm und haben dann nach einer Idee gesucht, mit der wir sozusagen zu den Leuten kommen können.
2: Immer mit eingeladen zu einem Termin des Landtags on Tour sind dann übrigens auch die Abgeordneten, die für den Ort zuständig sind. An 2 Tagen in diesem Sommer kommt der silberne Wohnwagen dann auch noch an die Westküste. So wird er beim Demokratiefest in Bredstedt am 16. Juli zu finden sein, sowie auch beim feierlichen Kohlanschnitt in Hemme am 22. September.
3: Es gibt die Möglichkeit übrigens auch für jeden, der dazu Lust hat und vielleicht jetzt irgendwie das hört und denkt, das wäre ja auch ganz nett, wenn das mal bei uns in der Gemeinde oder an der Schule stattfinden würde. Da sind wir sehr offen. Also wir freuen uns immer über Vorschläge. Wer Lust hat, irgendwie auf dem Stadtfest oder bei einem Projekttag an der Schule oder auch ein Vereinsjubiläum uns dazu zu holen, kann sich sehr, sehr gerne bei uns melden. Das findet man alles auf der Website des Landtages. Und da gehen wir eigentlich regelmäßig auf Vorschläge ein und versuchen das dann auch umzusetzen.
2: Alle Infos findet ihr also auf www.landtag.ltsh.de oder auf den Social-Media-Kanälen des Landtages.

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3: Heute mit Bärbel Wolfmeier.
4: Das perfekte Gedicht. Wenn rosarote Wolken Schirme drängen, die Klapperstorch die Lüttenkinder bringt und Pippi Langstrumpf kann sie gut beträgen, die sind wohl nicht an Horizont versinkt. Wenn über, inner, neben, in der Mitten tu glicken, tiet ich bin und mir gelingt, dat söben strick ich doll ob meine Schnitten wie Konfitüre se ton blieben dwingt. Denn schrieb ich ein Gedicht, dat so vollkommen, dat jed ein, de dat les ganz hin und weg is. Das perfekte Gedicht. Das ist es nicht.
3: Wenn Sie jetzt mehr von Bärbel Wolfmeier lesen wollen, dann sei Ihnen Ihr neues Buch Dickshop in Overknee Stiletto-Staveln ans Herz gelegt.

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4: Vom Montag, den 1. Juni bis Sonntag, den 6. September, lädt die Heide Stadtmarketing GmbH wieder zum Heider Marktstand auf dem Marktplatz ein. Mit rund 300 Tonnen Sand verwandelt sich die Südseite des Heider Marktplatzes erneut in einen großen Innenstadtstrand mit Beachbar, Sitzgelegenheiten und angeschlossenem Kinderspielplatz. Besucherinnen und Besucher erwartet sommerliches Strandgefühl mitten in der Innenstadt. Im Mittelpunkt steht erneut die Sportarena mit dem Stadtwerke Heider Beach Volleyball Cup. Außerdem können das Volleyballfeld sowie weitere Freizeitangebote wie Spikeball, Wikingerschach, Tischtennis oder Tischkicker kostenfrei genutzt werden. Spielgeräte können vor Ort gegen Pfand ausgeliehen werden. Ergänzt wird das Angebot durch Live-Musik, Themenabende sowie Snacks und Getränke an der Beachbar. Der Besuch des Heider Marktstandes ist erneut kostenfrei.
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4: Ab dem 16. Juli zeigt das Kultur- und Bürgerhaus Mahne die Sonderausstellung Mann Günstern und Hüt. Präsentiert werden historische und aktuelle Fotografien aus Mahne und Umgebung, die die Entwicklung der Region in den vergangenen 100 Jahren dokumentieren. Die Ausstellung basiert auf dem umfangreichen Fotoarchiv Mann Günstern und Hüt, das laufend erweitert wird. Besucher können vor Ort auch digital im Archiv stöbern. Der Eintritt ist frei, eine Anmeldung ist nicht erforderlich. Die Ausstellung ist bis zum 16. August zu sehen.

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2: Das Verbrechen findet ja bekanntlich immer seinen Weg. Ganz besonders oft führt der in letzter Zeit offenbar in die sonst so beschauliche friesische Kleinstadt Kartenbüll. Zumindest in der Krimireihe von Sven Stricker, der sich rund um den von Angststörungen geplagten Kriminalhauptkommissar Sörensen dreht. Einige dürften ihn auch schon aus den ARD-Verfilmungen mit Bjarne Mädel kennen. Jetzt ist Sörensen jedenfalls mit einem ganz neuen, seinem 6. Fall zurück. Und der ist nicht nur wieder sehr skurril, diesmal hat er es richtig in sich. Denn Sörensen geht aufs Haus, wird seine bisher persönlichste Mörderjagd. Mehr dazu von Helke Michael.
3: Sörensen hat gerade eigentlich genug zu verdauen. Nachdem er seinen kranken Vater bei sich aufgenommen hat, will seine Kollegin Jennifer in den Sack hauen, was der Kommissar mit Angststörung genauso braucht wie saure Milch.
4: Warum? Ja, weil, weißt du doch, sagte sie, ich bin wie eine Zimmerpflanze, die der Besitzer beim Auszug einfach stehen gelassen hat. Ja, dann gießt die halt der neue Besitzer. Ich will überhaupt keinen Besitzer mehr, Sörensen. Ich gehe hier ein, so als Pflanze. Also raus aus der Komfortzone, rein ins Leben, sag ich mal. Aber ich bin ja wohl alles andere als eine Komfortzone.
3: Nun wird er auch noch zu einem Nachbarschaftsstreit gerufen. Ein Mann behauptet, er habe nur einen Maulwurfshügel im Nachbarsgarten fluten wollen und den versehentlich durch den Wasserdruck gesprengt.
4: Kennen Sie Island? Die Geysire? Genau so. Und da ist aus diesem zweiten Maulwurfshügel mit dem Wasser etwas rausgekommen, was kein Maulwurf war, aber trotzdem fliegen konnte. Er ging um den Tisch herum und hob den Deckel der Kühlbox. Darin lag eine Hand. Eine menschliche, blutlose Hand, leicht gekrümmt. Unter den Fingernägeln befand sich Erde. Das Gewebe war fast vollständig verwest, die Knochen lagen frei.
3: Und es gibt noch mehr Knochen. Die führen Sörensen ausgerechnet zu einem alten Schulfreund. Denn das Haus mit dem Maulwurfshügel und somit auch den Leichenteilen ist seit kurzem sein Zuhause. Zur gleichen Zeit öffnet ein Mann aus der Nähe von Kiel einen anonymen Brief.
4: Mia, hatte jemand darauf gedruckt. Ganz schlicht. Die Schriftart war Helvetica. Tore fing augenblicklich an zu zittern, öffnete den Brief, schnitt sich dabei, beachtete es nicht und zog ein weißes DIN A4-Blatt heraus. Er entfaltete es. Es waren nur wenige Zeilen. »Ich weiß, wo deine Tochter ist«, war die oberste. Großbuchstaben.
3: Seit Mia vor 2 Jahren von einer Party nicht nach Hause kam, ist das der erste Hinweis auf sie. Die Nachricht geht aber noch weiter.
4: Kallmannstraße 14b. Kartenbüll. Garten.
2: Trockener Humor trifft friesische Kleinstadt mit Hang zu skurrilen Todesfällen. Den 6. und damit 9. Teil der erfolgreichen Sörensen-Hörbuchreihe von Sven Stricker, Sörensen geht aufs Haus, gibt's ab sofort vom Autor höchstpersönlich eingelesen von Audio to go.

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4: Ernst Petersen.
5: Die beiden Döschers von Katrin hört. In Eiderstedt gibt es morgen große, starke Döscher. Kein andere mag mit ihm zu Hause döschen. Er wäre so stark und so gau. Wenn er sich auf dem Markt ein Macker sucht, sagt er ihn, mit die macht die Dübel döschen, ich nicht. Eines Tages kam auf dem Markt ihm ein Lüttes war der Kehl in der Maut und fragt ihm, bist du der Mann, der döschen kann? Ja, ich bin der Mann, der döschen kann, antwortete die Krote. Und die Lütje sagt, ich kann auch döschen und ich nehme das mit dir ab. Morgen geht das los. Lass das mal gleich losgehen, meinte die Krote. Aber die Lütje schüttelt den Kopf. Nee, ich brauche meinen Döschflügel. Die Krote will ihm einen von sieben geben, aber die Lütje will mit seinem eigenen Döschflügel döschen. Na gut, will ich die Krote in mein Knecht kann die ihm holen. Er braucht einen Wauch. Mein Döschflügel ist bannig schwer. Er ist aus Eisen, vertellt ihm die Lütje. Die Krote konnte sich das Lachen nicht verknippen und sagte, spann an und hol den Döschflügel. So kamen die beiden Döschers mit dem Wauch und den Knechten wie die Bauer an. Da lag all das Korn in der Lau auf der Teil. Zu den Bauern sehen früh, sagen die Lütje Döscher, früh, pass auf. Nimm den Töllen, Graben und Pan von Riech, dass sie die nicht zweichen. Sie lachen ihm ut und der dat nicht, wie der erste gewaltige Schlag voll eins doll. Die große Döscher kriegt dat Mais mit der Angst. Er schlug all, was er konnte. Dat ging Schlag auf Schlag. Die große Döscher gab sich so viel Mühe, aber er konnte mit der Lüde nicht mitholen. Zuletzt fuhr er tot um. Bei Katrinherz steht ein großer Bauernhof mit zwei Lautüren. Auf der einen Tür ist ein feines Bild mit zwei Döschers gemalt, die Große und die Lütje.

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3: Hallo, mein Name ist Rüdiger Kelm vom Steinzerpark Dithmarschen in Albersdorf und wir zeigen ab dem 8.5. bis Ende August eine neue Sonderausstellung zum Thema Alles bleibt anders, Transformationsprozesse in Raum und Zeit. 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Eine interessante Ausstellung zu einem aktuellen Thema, wenn man so sagen möchte. Herzlich willkommen bei uns im Steinzerpark.
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2: Es gibt Filme, die einen einfach nur mitnehmen und bewegen. So wie das Debüt des irakischen Filmemachers Hassan Hadi, das gerade im Kino läuft. In Ein Kuchen für den Präsidenten verarbeitet er mit Humor und einem einzigartig authentischen Blick Erinnerungen an seine eigene Kindheit während der Zeit von Saddam Hussein. Letztes Jahr im Mai feierte Ein Kuchen für den Präsidenten seine Weltpremiere bei den Filmfestspielen in Cannes, wo er mit der Kamera d'Or als bester Debütfilm und mit dem Publikumspreis ausgezeichnet wurde. Außerdem hatte er es in der Vorauswahl bei den diesjährigen Oscars für den besten ausländischen Film geschafft, was vorher noch keinem Beitrag aus dem Irak gelungen ist. Helke Michael hat für uns schon mal reingeschaut.
3: Irak 1991. Saddam Husseins Geburtstag steht an und der muss würdig gefeiert werden.
4: Lang lebe unser Führer Saddam Hussein!
3: Wie jedes Jahr entscheidet in der Klasse der neunjährigen Lamia das Los, wer wie zu den Geburtstagsfeierlichkeiten beitragen wird.
5: Schreibt alle eure Namen auf und gebt mir die Zettel.
3: Blumen, Obst, Dekoration. Aber der vermeintlich ehrenvollste Beitrag ist der Kuchen. Und dieses Los fällt auf
5: Lamia Ahmed Naif.
6: Jawohl, Herr Lehrer.
5: Glückwunsch, Lamia. Enttäusch mich nicht.
6: Das werde ich nicht.
3: Dabei kommen sie und ihre Großmutter Bibi so schon kaum über die Runden. Noch dazu sind Lebensmittel knapp, von Zutaten für einen Kuchen ganz zu schweigen. Aber Lamia und die anderen Kinder haben keine Wahl.
5: Kannst du dich noch erinnern, was Rasul und seiner Familie damals passiert ist? Wollt ihr von mir gemeldet werden?
7: Nein.
5: Über den Boden geschleift?
7: Nein.
3: Lamia muss die Zutaten auftreiben.
8: Schreib mal mit. 5 Eier für Fruchtbarkeit. Schreib auf. 1 Kilo Mehl für die Lebenskraft. 500 Gramm Zucker für ein süßes Leben.
6: 500 Gramm Zucker für ein süßes Leben. Ein süßes Leben.
8: Und Backpulver für einen luftigen Kuchen.
3: Mit ihrem Schulfreund Said und ihrem Hahn Hindi begibt sich Lamia auf eine abenteuerliche Suche voller Ungewissheit.
9: Hast du hier vielleicht irgendwo Zucker gesehen? Ich verkaufe nur Eier, aber keinen Zucker.
6: Die nehme ich.
9: 5 kosten 2.500.
6: So viel habe ich aber nicht.
9: Das ist doch nicht mein Problem.
3: Aber auch immer wieder mit kleinen, warmen, hoffnungsvollen Momenten.
6: Du hast geblinzelt. Lass uns noch mal.
10: Ja.
2: Einen Kuchen zu Ehren des Präsidenten backen, während das ganze Land hungert? Hassan Hadis, ein Kuchen für den Präsidenten, erzählt mit viel Liebe und unterschwelligem Humor von der Reise der kleinen Lamia, die gegen alle Widrigkeiten einfach ihrem Herz folgt. Zu sehen ab sofort auch bei uns im Kino.

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2: Guten Tag, heute ist Dienstag, der 14. Juli 2026. Sie hören den Friesfunk aus dem Studio in Alkersum auf Föhr. Verantwortlich für die heutige Sendung ist Kerin Ketels aus Oldsum. Moin.

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0: 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Und gar nicht selbst. Das Labyrinth habe ich im Kopf.
1: Hand auf den Bildschirm. Enter drücken.
0: Ein Weg hoch durch den ganzen Körper. Von der linken Hand und nur Kopf hoch und dohlen und erfüllt. So. Als wenn ein mit dem Auto über einen Huckel fuhrt.
1: Oh, mir muss sehr unangenehm.
0: Endes Verfügung. 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
0: Sanfte Blumen, kräute Enden, Wege, hemmungsdehnte Puschelohren.
1: Da fällt in der Farbe von seinem Lieblingsschokolade,
0: in kurvte Klappenspinnen. Das ganze Lüge.

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3: Am Samstag, den 14. April, ist Singer-Songwriter Gregor Meile mit seinem Programm Unplugged das Wohnzimmerkonzert zu Gast im Nordsee-Kongresszentrum in Husum. Los geht's um 20 Uhr. Gemeinsam mit seiner Band präsentiert Gregor Meile seine Songs in akustischer Form. Die Konzerte leben von Emotionen, persönlichen Geschichten und viel Interaktion, wodurch jeder Abend seinen ganz eigenen Charakter erhält. Tickets sind im Vorverkauf erhältlich, die Preise beginnen je nach Kategorie bei rund 50 Euro. Karten gibt es online über Eventim. Veranstaltungsort ist das Nordsee-Kongresszentrum am Messeplatz in Husum. Am Donnerstag, den 30. Juli, gastiert das Gypsy-Tango-Trio Zigan im Kulturenbürgerhaus Marne. Das Ensemble aus Argentinien verbindet Tango, Jazz und osteuropäische Roma-Musik zu einem ebenso leidenschaftlichen wie emotionalen Konzerterlebnis. Mit Gesang, Instrumentalmusik erzählen die Musiker Geschichten von Sehnsucht, Freiheit und Lebensfreude. Zwischen Lagerfeuerromantik und argentinischer Melancholie. Das Konzert beginnt um 19.30 Uhr, der Eintritt kostet 25 Euro. Karten gibt es im Vorverkauf unter kph-marne.de sowie Naturist-Info Marne.
4: Hallo, hier ist Kay Davis. 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
2: Sommer, Sonne, Ferien. Für Kinder und Jugendliche die schönste Zeit des Jahres. Für viele Eltern beginnt jetzt allerdings auch die Suche nach einer sinnvollen Beschäftigung. Gut, dass die Volkshochschule Heide diesen Sommer für die jungen Menschen Abhilfe schafft und mit vielen Partnern zahlreiche Angebote für ein abwechslungsreiches Ferienprogramm zusammengestellt hat. Eka Grimm, Ansprechpartnerin bei der Heider Volkshochschule und Mitinitiatorin, entwarf ein liebevoll gestaltetes Programmheft mit einer prall gefüllten Auswahl an Angeboten als eine Art Wegweiser durch die Sommerferien.
3: Genau, wir haben jetzt ein sehr, sehr schönes Programm, wo wirklich alle Angebote von verschiedenen Veranstaltern mal sichtbar sind in einem Programm. Das heißt, wir haben Kreativangebote von Filzen oder Keramikbemalen über Sportangebote zu Ferienfreizeiten, zu Projektwochen. Also wirklich ein ganz, ganz bunter Mix an Angeboten von allen möglichen Veranstaltern hier aus Heide für eben alle Kinder und Jugendlichen aus der Region. Das heißt, man hat wirklich mal alles auf einen Blick, kann schauen, okay, was passt zu mir, was passt zu meinem Kind und dann eben die passenden Angebote raussuchen und sich anmelden. Der Flyer ist nach Wochen sortiert. Das heißt, die Ferienwochen sind eben Woche 1, Woche 2 und so weiter. Das heißt, man kann wirklich gucken, okay, welche Woche ist irgendwie noch nichts geplant, wo habe ich Zeit und dann kann man ganz genau nach den Daten schauen, in welcher Woche ich was suche und sich dann eben dementsprechend anmelden.
2: So ist das Heft auch sehr übersichtlich strukturiert, was Angebot, Altersgrenzen, Zeit, Kosten der Veranstaltung und Anmeldung angeht.
3: Hinter jedem Angebot gibt es einen QR-Code, den kann man scannen und dann wird man zur Website des jeweiligen Veranstalters geleitet und kann sich da eben dann direkt anmelden.
2: Eka Grimm erklärt, wo es die beliebten Flyer bzw. Hefte gibt.
3: Eigentlich fast überall in Heide, sei es an Schulen, beim Stadtmarketing in Heide hier, bei der VHS selbst oder eben auch teilweise in verschiedenen Ausstellungsorten in der Stadt selbst, also in Wartezimmern, an Schulen, überall eigentlich, wo es Kinder und Jugendlichen gibt.
2: Na, dann können die Ferien ja kommen. Wer noch Fragen zu den Angeboten rund um das Ferienprogramm hat, kann sich telefonisch unter 0481 685 0435 erkundigen oder über E-Mail direkt an Frau Grimm wenden unter ilka.grimm@stadt-heide.de oder auch vor Ort, da die Volkshochschule dieses Mal nicht in den Ferien geschlossen ist, sondern von 9 bis 12 geöffnet.

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3: Am Dienstag, den 19. August, gibt es um 18 Uhr den nächsten Filmabend im historischen Kinosaal des Dithmarscher Landesmuseums. Gezeigt wird der preisgekrönte Spielfilm Königin von Niendorf. Darin verbringt die 10-jährige Lea ihre Sommerferien in einem kleinen Dorf in Brandenburg und erlebt auf dem Fahrrad jede Menge Abenteuer. Als sie auf eine Jungsbande mit selbstgebautem Floß trifft, will sie unbedingt dazugehören. Ein sommerlicher Film über Freiheit, Freundschaft und Abenteuer draußen. Tickets kosten regulär 3 Euro, Kinder und Jugendliche bis 18 Jahren kommen kostenlos rein. Karten gibt's an der Museumskasse und online über eventbrite.de. Dazu werden Snacks und Getränke angeboten.
4: Am Samstag, den 18.07.2026 um 12 Uhr bis 22 Uhr und am Sonntag, den 19.07.2026 um 11 Uhr bis 19 Uhr gibt es am Schloss Walbeck in Geldern Ritterturniere, Feldschlachten, authentisches Lagerleben mit Gewändern, Feuerküchen und Handwerk, europäische Waren, Musik und Gauklereien und für die Kinder Schmiedevorführungen, Kinderschminken und noch vieles mehr. All das sorgt für eine unvergessliche Zeitreise ins Mittelalter.
3: Am Donnerstag, den 10. Dezember, gastiert die Tribute-Band Dire Straits mit ihrem Programm A Tribute to Dire Straits im Stadttheater Heide. Konzertbeginn ist um 20 Uhr, Einlass ab 19 Uhr. Die Band gilt als eine der erfolgreichsten Dire Straits-Tribute-Formation Europas und bringt die größten Hits der britischen Rocklegenden auf die Bühne. Klassiker wie Sultans of Swing, Walk of Life and Brothers in Arms dürfen dabei natürlich nicht fehlen. Im Mittelpunkt steht der unverwechselbare Gitarrensound von Marc Knöpfler, der Frontmann Wolfgang Uhlig. Tickets sind im Vorverkauf erhältlich. Die Preise beginnen bei rund 38 Euro. Karten gibt es an den bekannten Vorverkaufsstellen sowie online über mitunskannmanreden.de.

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1: Lene Jensen und Michael Sander sind mit einem neuen Fall zurück. Schon ganze 5-mal hat das dänische Ehepaar aus dem Umfeld von Kopenhagen seine Fähigkeiten als Ermittler unter Beweis gestellt. Jetzt schickt sie ihr Schöpfer, der Kopenhagener Erfolgsautor Steffen Jakobsen, in Untergang. Jensen und Sander ermitteln auf die Spur der Ostseefähre MS Estonia, die ja Ende September 1994 tatsächlich verunglückt ist. Wie es zu dieser Katastrophe damals kommen konnte, wurde zwar offiziell erklärt, allerdings gibt es etliche Ungereimtheiten, die viele Fragen bis heute offen gelassen haben. Vor dem Hintergrund aktueller Entwicklung werden sie von Steffen Jakobsen und seinem bewährten Ermittler-Ehepaar neu aufgerollt. Mehr von Jessica Martin.
2: Frühjahr 2022. Lene Jensen ist gerade zur Chefin des dänischen Polizei- und Sicherheitsdienstes PET befördert worden, als ein tödlicher Anschlag auf einen ukrainischen Oligarchen und dessen Tochter Stockholm erschüttert.
3: Eine Autobombe in Stockholms exklusiven Stadtteil Östermalm fordert bislang mindestens 4 Todesopfer und viele Verletzte. Ein Großaufgebot an Polizei, Rettungsmannschaften und Antiterroreinheit der Polizei ist im Karlavägen im Einsatz. 2 brennende Fahrzeuge konnten noch nicht gelöscht werden.
2: Kurz darauf reißt das ungewohnte Klingeln seines uralten Satellitentelefons den sich langweilenden Ex-Ermittler Michael Sander aus seinen Gedanken und seiner Midlife-Crisis.
3: Ja? Der Mann am anderen Ende war klar zu verstehen. Er sprach Englisch mit russischem Akzent. Michael hielt das Gerät am ausgestreckten Arm vor sich, als rechnete er damit, gebissen zu werden. »Mir bleibt nicht viel Zeit. Und bitte keinen Namen«, sagte der Fremde. »Wir sind uns 2000 in Grozny begegnet, während des Bürgerkriegs, korrekt?« Der Name Grozny löste in Michael eine Lawine düsterer Erinnerungen aus. Er räusperte sich. »Korrekt. Ich hätte nicht gedacht, dass Sie ein Kind töten würden. Was ich auch nicht getan habe.«
2: Tatsächlich hat der russische FSB-Agent Konstantin Golonin nicht nur dahingehend klare Prinzipien. Ihnen hat Michael damals im tschetschenischen Grozny sein Leben zu verdanken. Nun ist es Golonin, der Hilfe braucht und zudem über hochbrisante, streng geheime Informationen verfügt, die Michaels Vorstellungskraft bei weitem übersteigen.
3: »Also, was haben Sie zu bieten, das den Kraftaufwand wert ist?« »Die Estonia-Katastrophe im September 1994«, sagte Konstantin feierlich. »Sagt Ihnen das was? MS Estonia? Sie meinen das Fährunglück mit über 400 Ertrunkenen?« »1994, ja. Und es waren 852 Todesopfer. Die größte Schiffskatastrophe der Nachkriegszeit in europäischen Gewässern, die erstaunlich schnell wieder aus dem kollektiven Gedächtnis verschwunden ist.«
2: Der Grund dafür? Golonin hat Beweise, die die schwedische Regierung massiv belasten. Für Golonin selbst bedeuten sie höchste Lebensgefahr. Michael beschließt, ihm zu helfen, was ihn bald selbst auf die Abschussliste der nationalen wie internationalen Geheimdienste bringt und damit auch auf die des PET.
1: Wenn du Lust auf eine spannende Mischung aus True Crime und Thriller hast, Steffen Jakobsen, Untergang Jensen und Sander ermitteln es gerade auf Deutsch beim Kopenhagener Verlag Saga Egmont als Hörbuch und für alle, die lieber selbst lesen, als Taschenbuch erschienen.

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1: Florian Knöppler mit dem ersten Licht. Erschien bei Pendragon als Hardcover. Das Buch hat 227 Seiten und kostet 24 Euro. Eine zarte, behutsam erzählte Liebesgeschichte ist dieser neue Roman des schleswig-holsteinischen Autors. Arne wächst an der Küste auf einem großen Hof auf, nahe der Krückau und der Elbe. Er hat eine kleine, aufgeweckte Schwester und liebevolle Eltern. Der Vater ist Arzt, die Mutter Künstlerin. Aber in ihrer Ehe ist nicht alles in Ordnung. Trotzdem, es ist ein Aufwachsen mit Tieren inmitten einer bezaubernden Landschaft. Das ist auch das, was der Autor so wunderbar beherrscht. Das Beschreiben von Pflanzen, Licht und Wasser, von Stimmungen in der Natur. Als Laura in seine Klasse kommt, ein kluges, introvertiertes Mädchen, ist er sofort verliebt. Aber sie ist zurückhaltend. Mehr als Freundschaft wird es wohl nicht werden. Arne bedrängt sie nicht. Er wünscht es sich anders, ist aber auch mit der Kameradschaft zufrieden. Vielleicht wird es ja irgendwann mehr. Erst spät erkennt er, was wirklich hinter Lauras Scheu steckt. Am Ende des Buches steht, dass alle Figuren erfunden seien. Glauben kann ich es nicht. Ich vermute, dass vieles autobiografisch ist. Und wenn es so ist, ist es gut.
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3: Im Juli dreht sich im Museum Haus Peters in Tetenbüll alles ums kreative Zeichnen. Vom 21. bis 27. Juli werden verschiedene Kurse und Workshops angeboten. Von den Grundlagen des Zeichnens über Perspektive und Handlettering bis hin zum Tagesworkshop Illustriertes Reisetagebuch. Die Angebote richten sich an Einsteiger und Fortgeschrittene und können einzeln oder als komplette Kursreihe gebucht werden. Die Teilnahme ist kostenpflichtig. Informationen zu den Kursgebühren und die Anmeldung gibt es unter kielerkupa.de. Am Sonntag, den 26. Juli, lädt das Kultur- und Bürgerhaus Mahne zu einer besonderen Lesung ein. Unter dem Titel Gewebte Worte liest die gebürtige Mahnerin Inge Millich aus ihren Tagebüchern, Gedichten und autobiografischen Texten. Die Autorin erzählt von ihrer Kindheit in der Nachkriegszeit, von Familienleben mit 6 Geschwistern und davon, wie das Schreiben über viele Jahre zu ihrem persönlichen Ausdrucksmittel wurde. Die Lesung findet im Rahmen der Ausstellung im Mahn Günstern und Hüt statt. Beginn ist um 16 Uhr, der Eintritt kostet 7 Euro. Karten gibt es im Kultur- und Bürgerhaus Mahne unter kbh-mahne.de sowie in der Tourisinfo Mahne. Am Mittwoch, dem 15. Juli, zeigt der Filmclub Heide das schwedische Drama Wie im Himmel. Im Mittelpunkt steht ein weltberühmter Dirigent, der nach einem Zusammenbruch in sein Heimatdorf zurückkehrt und dort die Leitung eines Chores übernimmt. Durch die Kraft der Musik findet er nicht nur den Zugang zu den Menschen der Gemeinde, sondern auch zu sich selbst. Der preisgekrönte Film erzählt eine bewegende Geschichte über Gemeinschaft, Hoffnung und die verbindende Kraft der Musik. Die Vorstellung beginnt um 19.30 Uhr und findet in Kooperation mit dem Schleswig-Holstein Musikfestival statt. Tickets sind online unter kino-heide.de und an der Kinokasse erhältlich. Der Eintritt ist kostenpflichtig.

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2: Das Thermometer kletterte zwischendurch auf bis zu 37 Grad auf dem Parkplatz am Kirchhof in Heide. Der OK Westküste hatte sich aber trotzdem nicht nehmen lassen, eine Party auszurichten. Oder genauer, einen Relaunch. Denn der OK Westküste benennt sich um und heißt ab sofort OKSH Media Hub Westküste. Doch was bedeutet das genau? Henning Vietze, der Leiter des offenen Kanals Schleswig-Holstein, erklärt es vor Ort.
3: Es bleibt ein offener Kanal, aber die Standorte selbst wechseln ihren Namen und werden zu OK Media Hubs. Also ich gehe in den OK, stimmt auch zukünftig. Aber immer mehr werden Schülerinnen und Schüler, die vielleicht ihr Schulpraktikum hier gemacht haben, dann irgendwann sagen, ja, und dann habe ich da im Media Hub mein Schulpraktikum gemacht. Weil Media Hub ein Begriff ist, also Hub muss nicht jede und jeder sofort kennen und sagen, ach ja, natürlich, das ist ja ein Knotenpunkt. Das ist ja so aus dem IT-Bereich zusammen etwas, was, wo so Netzwerke zusammenkommen. Sondern die werden dann sagen, ja, da habe ich so die ersten Schritte gemacht. Ich habe auch ein bisschen Radio gemacht. Dann war ich danach in der Videopodcast-Ecke. Dann waren meine Eltern da zu so einem Elternabend, weil sie gesagt haben, ah, Smartphone, in der 5. Klasse ist es uns ein bisschen zu früh. Die haben sich dann da informiert. Also etwas wird man über den Media Hub sagen.
2: Das Angebot des Media Hubs Westküste erweitert sich also um einige Aspekte. Wie sollen wir mit Medien umgehen? Wie schaffen wir es, dass die älteren Menschen beim Fortschritt mitkommen? Und wie können wir Kindern und allen anderen auch erklären, welche Chancen und Risiken neue Medien birgen? Medienkompetenz und Medienbildung sollen also vermehrt im Vordergrund stehen. Das Radioprogramm Westküste FM, das bleibt aber so, wie man es kennt. Dithmarschens Landrat Torben Schütt findet bei der Eröffnung viele lobende Worte für den Media Hub.
4: Die Vielfältigkeit, die den offenen Kanal, die das Media Hub ausmachen, die beginnen ja genau da, wo gerade schon so ein bisschen die Andeutungen hingehen. Bei dem Thema digitale Souveränität, insbesondere wenn es um ältere Menschen geht. Bei der Fragestellung aber auch Teilhabe, nicht nur von Älteren, sondern auch von Jüngeren, von uns allen. Wie werden überhaupt Medien wahrgenommen? Und Medien sind ja eben auch ein ganz wichtiger Pfeiler, gerade in unserer heutigen Zeit auch bürgergetragene Medien, und da leistet der offene Kanal, da leistet das zukünftige Medienhub eben eine ganz tolle Arbeit.
2: Und die gilt es am Relaunch-Tag dann auch zu präsentieren, sodass im Anschluss an die live übertragene Eröffnung auch FaceSwap, 3D-Druck und Videotwister ausprobiert werden konnten. Und wer dann abends noch dabei war, vor Ort oder auf Westküste FM im Programm, konnte noch beim Radio-Bingo sein Glück versuchen. Der OKSH Media Hub Westküste geht also mit einem neuen Namen auch einen neuen weiteren Weg. Und Westküste FM bleibt, wie es ist.

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3: Diese Geschichte hält
4: Telefon. Ich war noch früher, als Hans Hus noch das Hus von meinen Eltern wäre und ich wäre ein von den zwei Kindern in Hus. Da stünd das ole schwatte Bakelit-Telefon in der Stufe auf der Fensterbank. 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Und die Telefonie hat immer gewonnen, jedenfalls, wenn das meine Mutter wäre. Denn man dachte, man muss ein Telefon böken. 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Nimmst kun mit die telefonieren, wenn du jüss ob Schiedhus wärst. Ich weiß noch genau, mein Kinder wäre noch ziemlich löd. 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Die macht ja schon einen tollen Telefondienst. Jo, Herr Wichser, und ich habe mich freut, dass sie mich nicht sehen können. Denn ich bin rot geworden, wie sich die Pubertät nicht mehr. Aber dass wir uns sehen können, so ganz einfach, wie normale telefonieren, so weit sind wir denn ja doch noch nicht. Ein Glück.

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3: 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Die Lesung beginnt um 15 Uhr im Kulturhaus Altes Rathaus, Einlass ist ab 14.30 Uhr. Borsdorf liest aus seinem aktuellen Roman Frau Schebasta räumt die Welt auf. Darin begleiten zwei Jugendliche eine Bombenentschärferin bei ihrer Arbeit und geraten in eine Geschichte, die sich mit den Folgen von Krieg und den Hinterlassenschaften des Zweiten Weltkriegs beschäftigt. Der Eintritt kostet 8 Euro, Karten gibt es im Vorverkauf im Kulturhaus Altes Rathaus in Garding. Reservierungen sind außerdem telefonisch unter 048 62 20 19 97 5 möglich.

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2: Ausnahmezustand. Jede Woche Dienstag. Wenn in Garding der Sommer beginnt, kommen die Musikbegeisterten von nah und fern und feiern Musikantenbörse. Und das auch in diesem Jahr. Seit 1998 zieht es Bands, Sängerinnen und sonstige Musiker nach Eiderstedt für einen Sommer voller Bühnenspektakel. So, dass manche aus dem Organisationsteam der Musikantenbörse von sich sagen, sie sind mit ihr aufgewachsen. Zum Beispiel die erste Vorsitzende des Vereins Musik für Garding e.V., Katharina Fröse.
3: Und ich bin jetzt echt 14 Jahre dabei und bin mit der Musikantenbörse nicht erwachsen geworden, aber ich bin groß geworden. Und das war einfach so ein Ding aus meiner Kindheit und die Leute, die da mitgemacht haben, und ich habe das immer gesehen und die waren alle so witzig und haben viel gelacht und haben Späße gemacht und irgendwann dachte ich, oh, irgendwie will ich auch dazugehören, und dann ist es halt tatsächlich auch irgendwann so gekommen, als man mich gefragt hat. Ne?
2: Man merkt schnell, an der Musikantenbörse hängen Emotionen. Nicht nur für das Team dahinter, sondern auch für die ganze Stadt. Es ist ein ganz besonderer Zusammenhalt, wie sich in diesem Jahr eindrucksvoll zeigte, als es plötzlich für den Verein um eine ganze Menge Geld ging. Denn die alten Anlagen des Festivals waren bis zuletzt in die Jahre gekommen und etwas Neues sollte her. Und daraufhin schmiedet Vereinsmitglied und Technikprofi Ole Hellström einen Plan.
4: Gut, man kann ja irgendwie Fördertöpfe angreifen, es gibt da ja gewisse Fördermöglichkeiten. Ach nee, Mist, die Antragszeiten sind schon um. Ich guck mal mein Portemonnaie, nee, das bringt auch nichts. Und dann in der Vorstandssitzung irgendwann mal gesagt, Leute, ich glaube, ich habe die Idee. Wir machen einfach eine Spendenaktion. Wir brauchen ja nur 25.000 Euro.
3: Ja, wie haben wir dich angeguckt? So nach dem Motto, der ist komplett verrückt geworden.
2: Und trotzdem ging Mitte März dann die Spendenaktion online. Und zwei Großspenden von jeweils 5.000 Euro und viele weitere Sponsoren später hatte man tatsächlich diese enorme Summe zusammen. Somit kann die neue Saison starten. Auf der Bühne zum einen natürlich mit den alten Bekannten der Musikantenbörse wie Pay Pandora, Garding Connection oder auch McEbels Lucky Punch und Steve und Bea.
3: Wir haben aber auch neue Künstler dabei. Wir haben auch sehr junge Künstler dabei. Zum Beispiel am 14.07. auf der Krawall- und Remi-Demi-Bühne haben wir zwei Bands mit sehr jungen Teilnehmern, sage ich jetzt mal. Das sind Radical Scream und The Pinkies. Und da ist das jüngste Mitglied sogar erst 13 Jahre alt. Das finde ich auch sehr spannend. Und von weiter weg haben wir auf der Bühne Kunst und Klampfer am 28.07. Elena Ley, die kommt aus Spanien. Und Jazz am 25.08. kommt sogar aus Amerika. Also wir haben wirklich von bis lokale Bands und von weiter weg aus ganz Deutschland, wenn nicht sogar der ganzen Welt dabei.
2: Die Gardinger Musikantenbörse findet auch in diesem Jahr wieder rund um den Marktplatz und das Lüttmatten in der engen Straße statt. Los geht's am 7. Juli. Der Finalabend findet statt am 25. August. Und das immer dienstags ab 19 Uhr.

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Tag. Heute ist Dienstag, der 14. Juli 2026. Sie hören den Friesfunk aus dem Studio in Alkersum auf Föhr. Verantwortlich für die heutige Sendung ist Kerin Ketels aus Oldsum. Moin.

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0: Das Wetter für morgen Mitteweg, den 15. 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An Mitteweg folgen hellbit sonnig, hier und dort bitten mehr Wolken in der größte Tal von der Rebeden dröch. In Süden von dat Land sind an Nachmittag enkelte Schuren oder Gewitter möglich. Höchstwerten von 24 Grad in Howacht bit 29 Grad in Wedel. An enkelte Ördoken bitten doröver. 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De Wiedernwetteraussichten. An Donnerstag, deel wie's sünnige Phasen, sünst Wesseln betrocken, von Süden her hier und dort Schuren und enkelte Gewitter. Höchstwerten 24 bit 28 Grad. De Wind ut östliche bit nordöstliche Richten weit schwack bit mortig.

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2: Hallo, liebe Hörerinnen und Hörer, wir begrüßen Sie recht herzlich zu Ausgabe Nummer 596 von Radio DARC, dem spannenden Technikmagazin für Funkamateure und Technikfans. Das Datum der Erstveröffentlichung ist Freitag, der 10. Juli 2026. Ich bin Colli Farren und werde Sie durch die kommende Sendestunde führen. Der Radiopionier und Funkamateur Jürgen von Wedel, Delta Golf 3, Whisky Zulu, ist kürzlich verstorben. Er machte in den 70er Jahren Furore, als er einen UKW-Sender in den Bergen von Südtirol aufbaute und von dort aus ganz Süddeutschland mit Piratenrundfunk beschallte. Er brach das Eis für das Privatradio. Wir erinnern an einen großen Menschen voller Emotion für das Radio. Ja, der Amateurfunk und die Kurzwellen bringen auch heute noch viele Menschen in Emotionen. Und daher starten wir in diese Sendung mit einer schönen Ballade von Rick Okersack. Und sie heißt Emotion.

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1: Heute mit diesen Themen. Besichtigungstermine am ehemaligen Langwellensender Europe 1 im Saarland. Voice of America kehrt nach Lampertheim zurück. Amateurfunk begleitet die Tour de France. Und historischer Längstwellensender SAQ war wieder aktiv. Am Mikrofon Conny Farin. Die Gemeinde Überherren im Saarland hat die öffentlichen Besichtigungstermine am ehemaligen französischsprachigen Langwellensender Europe 1 für das zweite Halbjahr 2026 bekannt gegeben. Der Flyer ist auf der Webseite des Distriktes Saarland zu finden. Technische Führungen gibt es demnach am 22. August, am 19. September und am 17. Oktober. Das sind Samstage jeweils um 11 Uhr. Eine Anmeldung beim Kulturamt der Gemeinde Überherren ist erforderlich unter Telefon 06836 909 122 oder per E-Mail an kultur@überherren.de, Überherren mit UE. Die Führung dauert etwa 90 Minuten. Der Preis beträgt 10 Euro pro Person. Die Führung ist auf maximal 30 Teilnehmer begrenzt. Der ehemalige Langwellensender in der Gemeinde Überherren, Berus, ist ein beeindruckendes Monument der Rundfunkgeschichte. Er war mit einer Ausgangsleistung von 2000 Kilowatt ehemals der stärkste Langwellensender der Welt und konnte bis nach Nordafrika empfangen werden. Die Anlage steht seit 1999 unter Denkmalschutz und ist noch so erhalten wie am letzten Tag des Sendebetriebes. Die Sendehalle wurde 2021 wegen ihrer außergewöhnlichen Konstruktion in die Reihe der historischen Wahrzeichen der Ingenieurbaukunst in Deutschland aufgenommen. In der Clubzeitschrift CQDL, Ausgabe 11, 2022, hat Eugen Dupré, Delta Kilo 8, Victor Romeo, ab Seite 52 einen Bericht veröffentlicht unter dem Titel »Die Kathedrale der Wellen, das Sendezentrum Europe 1«. Sie waren lange Jahrzehnte Ikonen des freien Radios in einer freien Welt. Die Voice of America, Radio Liberty und Radio Free Europe. Gerade zu Zeiten des Kalten Krieges durchbohrten sie mit ihren starken Kurzwellen den eisernen Vorhang und versorgten Millionen Hörerinnen und Hörer im Ostblock mit unabhängigen und objektiven Nachrichten. Ein Schock war, als im vergangenen Jahr drastische Budgetkürzungen der Trump-Regierung das weitgehende Aus des amerikanischen Auslandsdienstes nach sich zog. Die Aussendung der noch verbliebenen Sendungen der Auslandsdienste wie der Voice of America auf Mittel- und Kurzwelle mussten eingestellt werden. Offenbar hat man nun in der amerikanischen Regierung gemerkt, was dieser Verlust politisch bedeutet. Umso mehr überrascht, dass die zuständige Agentur für globale Medien namens USAGM eine schrittweise Rückkehr auf die Kurzwelle einleitet. Seit Anfang Juli begann die amerikanische Medienagentur wieder mit dem Testen von Kurzwellenübertragungen vom historischen Standort Lampertheim in Hessen, der früher als primärer Rundfunkknotenpunkt für Radio Free Europe und Radio Liberty fungierte. Diese Reaktivierung deutet darauf hin, dass die amerikanische Regierung offenbar daran arbeitet, ihre globale Broadcast-Kapazität speziell auf Kurzwelle wiederherzustellen. Infolge der schweren Finanzkürzungen stand schon eine Sprengung der Anlagen im Raum, wurde aber bis heute nicht vollzogen. Der Standort Lampertheim schließt sich einer wachsenden Liste internationaler USAGM-Sendestationen an, die plötzlich wieder reaktiviert werden, darunter Standorte in Marathon, Florida, Greenville, North Carolina, Kuwait, den Philippinen, Botswana und Thailand. In Lampertheim gibt es 8 Sender mit je 100 Kilowatt Ausgangsleistung und eine für östliche Abstrahlrichtungen optimierte Anlage aus Vorhangantennen. Nach der Unternehmensfusion von Radio Liberty und Radio Free Europe im Jahr 1976 wurde der Sender zu einem Knotenpunkt für den amerikanischen Auslandsrundfunk. Dort betrieb man neben den Sendern auch diverse Satellitenuplinks und Distributionsgateways, um amerikanische Sendungen in die ganze Welt weiter zu verteilen. Der Fall der Sowjetunion und der Zusammenbruch des Ostblocks im Jahr 1990 veränderten die Mission der Station drastisch bis hin zu einem denkbaren Abriss im vergangenen Jahr. Es ist eines der größten und bedeutendsten sportlichen Ereignisse weltweit, das über 3000 Kilometer lange Radrennen Tour de France. Der französische Amateurfunkverband REF begleitet das Großereignis auf der Straße zeitgleich mit der Amateurfunk-Sonderaktion Tango Mike 00 Tango Foxtrot Romeo. Ähnlich den Etappen der Tour werden aus jeweils betroffenen französischen Departements spezielle Sonderrufzeichen zu hören sein, wobei die Zahl in der Mitte für die Nummer des betreffenden Departements steht. Lokale Radioclubs längs der Strecke werden während der Männertour vom 4. bis 26. Juli 2026 und während der Frauentour vom 1. bis 9. August 2026 entsprechend aktiv. Die Amateurfunk Tour de France mit Funkverbindungen zu den an der gesamten Rennstrecke wechselnden Stationen stärkt die Gemeinschaft der Funkamateure, rückt die Zusammenarbeit der regionalen Clubs ins internationale Rampenlicht und bedient ein umfassendes Diplomprogramm. Durch die verschiedenen Leistungsstufen dieses Programms, ähnlich den Trikots im Straßenrennen, bleibt die Jagd nach den Sonderrufzeichen bis zur letzten Etappe spannend. In Anlehnung an die Tour de France auf der Straße werden diverse Diplome verliehen, wie ein gelbes Diplom für den Gesamtsieger und ein grünes Diplom für den besten Etappenfunker. Die Diplomausschreibungen sowie weitere ständig aktualisierte Infos finden sich auf der QRZ-Seite von Tango Mike 00 Tango Foxtrot Romeo. Der berühmte schwedische Maschinensender SAQ aus Grimeton wurde auch in diesem Jahr wieder aktiviert. Der sogenannte Alexanderson-Alternator erzeugt seine Hochfrequenz auf mechanische Art und Weise und sendet auf Längstwelle 17,2 kHz mit einer Sendeleistung von 200 kW. Es ist der älteste und weltweit einzige noch funktionsfähige Maschinensender und steht als technisches Kulturerbe unter Denkmalschutz der UNESCO. Zu besonderen Anlässen wird er nach wie vor von einer Gruppe schwedischer Funkamateure angeworfen und für Grußbotschaften in alle Welt verwendet, so zum Beispiel an Weihnachten und um den Jahrestag seiner Einweihung herum. Auch in diesem Jahr lud die Grimeton Friendship Association wieder zu diversen Aussendungen ein, so am 5. Juli um 9 Uhr und 13 Uhr UTC. Der Alternator wurde im Juni 1924 vom schwedischen König persönlich in Betrieb genommen und begann am 1. Dezember desselben Jahres mit dem kommerziellen Betrieb. Mit ihm wurden vor allem Telegramme in die USA übermittelt. Die Prozedur wurde live auf YouTube übertragen. Außerdem war in Grimeton auch die Amateurfunkstation Sierra Kilo 6 Sierra Alpha Quebec zeitgleich auf diversen Amateurfunkfrequenzen aktiv. Empfangsberichte können gerne an das Betreiberteam per E-Mail gerichtet werden. Mehr Infos auf der Webseite von SAQ Radio. Das waren unsere heutigen Meldungen aus der Funkwelt für Sie. Ja, trotz aller Versuche einer Einstellung lebt sie fort, unsere geliebte Kurzwelle. Auch die ist einfach nicht tot zu kriegen, weil sie unschätzbare Vorteile wie die große Reichweite hat. Und weil sie eben gerade kein Internet braucht. On and on and on, kann man dazu nur sagen. Und dieses Motto kommt jetzt von dem großen Vieh aus Schweden und das sind natürlich ABBA.

0: Stell dir vor, du sitzt an einem alten Holztisch. Vor dir liegt ein kleiner Haufen Elektronikschrott.
1: Mhm.
0: Zumindest sieht es auf den ersten Blick so aus. Ein paar winzige, bunte Zylinder mit feinen Drähten dran, ein kleines Stück schwarzes Silizium, eine leere grüne Platine. Nichts davon sieht nach Magie aus.
1: Ja, da ist kein Touchscreen, kein Akku, kein poliertes Aluminium, richtig.
0: Ganz genau. Aber sobald das Lötzinn abkühlt und Strom durch diese simplen Bauteile fließt, verbindet dich dieser scheinbare Schrott plötzlich mit der anderen Seite des Planeten. Willkommen zu diesem Deep Dive.
1: Hallo.
0: Unser Ziel auf dieser akustischen Entdeckungsreise heute ist es herauszufinden, wie ein Häufchen einfachster elektronischer Bauteile eine echte Leidenschaft für globale Kommunikation entfachen kann.
1: Ja, und die Grundlage dafür ist ein super spannender Projektbericht aus dem Blog von Jörg Porte, also auf dd1go.de. Es geht da um eine Spendenaktion.
0: Richtig, da wurden 10 Bausätze eines sogenannten Pixie-4-Funkgeräts in die Ukraine geschickt. Und wir schauen uns heute einen ganz konkreten Fall an, nämlich den von einem jungen Mann namens Semen Eisenstein.
1: Sein Rufzeichen ist UR3QCE, das sollte man vielleicht erwähnen.
0: Genau. Er bekommt einen dieser Bausätze zum Geburtstag geschenkt und baut ihn dann unter Anleitung seines Mentors im Clubheim zusammen. Und da ist eben diese krasse Diskrepanz zwischen der extremen Schlichtheit des Bausatzes und dem unglaublichen Potenzial des Geräts.
1: Ja, absolut. Um zu verstehen, warum dieses Geburtstagsgeschenk so besonders ist, müssen wir uns ansehen, was aus diesen unscheinbaren Bauteilen eigentlich entsteht. Das verwandelt sich nämlich in einen voll funktionsfähigen Kurzwellentransceiver.
0: Also ein Sender und Empfänger in einem.
1: Genau. Für das 40-Meter-Band spezialisiert auf Telegrafie, also Morsecode, was Funker CW nennen. Und das Verrückte ist die Sendeleistung. Die beträgt gerade einmal winzige 0,5 bis 1 Watt.
0: Okay, dröseln wir das mal auf. Für dich, der du uns gerade zuhörst. 1 Watt, das ist ungefähr die Leistung von einem extrem schwachen LED-Nachtlicht in der Steckdose.
1: Ja, das ist fast nichts.
0: Wie um alles in der Welt kann eine Energie, die kaum ausreicht, um ein Treppenhaus zu beleuchten, Signale über ganze Kontinente schicken?
1: Das Faszinierende daran ist eigentlich die Geschichte dahinter. Die Idee des Pixie stammt aus den 1980er Jahren. Es gab da frühe Schaltungen wie den Fox.
0: Mhm, den Fox.
1: Genau, und das war die absolute Reduktion auf das Wesentliche. Das war sozusagen der Inbegriff des Minimalismus im Amateurfunk. Ein echter Einstiegsklassiker in die QRP-Welt.
0: QRP.
1: Ja, QRP ist der Code für das Funken mit sehr geringer Leistung. Und diese Reichweite mit nur 1 Watt funktioniert eben, weil die Kurzwellen an der Ionosphäre der Erde reflektiert werden. Sie springen quasi um den Globus.
0: Ah, wie beim Billard.
1: Exakt. Und weil man CW, also Morsecode, nutzt, da wird die gesamte winzige Energie auf einen extrem schmalen Frequenzbereich gebündelt.
0: Wahnsinn. Also wenn wir jetzt unter die Haube schauen, das ist extrem reduziert, oder?
1: Total. Wenn man sich die Schaltpläne aus der Quelle ansieht, das ist unfassbar simpel.
0: Ja, ein paar Widerstände, so 47K oder 33K, dann einfache Transistoren, 9018 und 8050.
1: Und ein Standard-Audio-Chip, der LM386.
0: Richtig. Aber das Herzstück ist dieser Quarz-Oszillator. Der gibt eine feste Frequenz von 7,023 MHz vor. Es gibt ja keinen stufenlosen Abstimmknopf, oder?
1: Nein, überhaupt nicht. Du hast keinen großen Drehknopf wie bei teuren Geräten. Du hast nur einen winzigen Trimmer-Kondensator.
0: Aha.
1: Damit kannst du den Ton für das Ohr minimal verschieben. Das Prinzip dahinter nennt sich Direktmischschaltung.
0: Okay, wie funktioniert das genau?
1: Also das eintreffende Funksignal wird ohne Umwege direkt mit dem Signal dieses kleinen Oszillators gemischt. Die Frequenzen werden quasi subtrahiert und das Ergebnis wird direkt in Audio umgewandelt. Alles läuft mit nur 9 bis 12 Volt.
0: Das geht notfalls sogar über eine kleine Batterie?
1: Absolut. Und wenn man die Morse-Taste drückt, wird exakt derselbe Generator, der eben noch fürs Hören zuständig war, als Sender genutzt.
0: Hier wird es jetzt wirklich interessant. Das ist ja so, als würde man denselben Stimmbandmuskel sowohl zum extrem feinen Zuhören als auch zum lauten Schreien benutzen.
1: Ja, das ist ein super Vergleich. Der Sender schickt das Signal dann direkt an die einfache Antenne, also einen Dipol oder eine Vertikalantenne.
0: Aber Moment mal. Wenn hier alles mit dem absoluten Minimum an Bauteilen gemacht wird und es keine komplexen Filterkaskaden gibt wie bei teuren Geräten, entsteht da nicht ein absolutes Chaos im Kopfhörer?
1: Oh ja, das Fehlen von Filtern ist da kein Fehler, sondern ein absolut zentrales Merkmal der Schaltung.
0: Echt? Man hört also alles?
1: Du hörst praktisch den gesamten Äther gleichzeitig. Da ist kein schmalbandiger Filter, der unerwünschte Geräusche herausschneidet.
0: Also das Rauschen, benachbarte Stationen?
1: Genau, das Rauschen, benachbarte Stationen und das eigentliche Nutzsignal. Du hast alles auf einmal im Kopfhörer.
0: Puh, das stelle ich mir anstrengend vor.
1: Wenn wir das in einen größeren Kontext setzen, genau hier liegt der enorme Lerneffekt. Der Operateur, also in diesem Fall der junge Seemann, muss selbst extrem aufmerksam hinhören.
0: Er muss das quasi im Kopf sortieren.
1: Richtig. Er muss das relevante Signal mental isolieren. Und das erzwingt ein tiefes, intuitives Verständnis dafür, wie Radiowellen und der Äther wirklich funktionieren.
0: Das ist eine krasse Low-Tech-Philosophie. In einer Welt, in der unsere Smartphones und Computer im Hintergrund Millionen von Störsignalen automatisch für uns herausfiltern.
1: Ohne dass wir es überhaupt merken, ja.
0: Genau. Da wirkt dieser Ansatz fast schon rebellisch-puristisch. Zwingt uns diese einfache Technik paradoxerweise dazu, präsenter und fokussierter zu sein, als es ein hochmodernes, teures Funkgerät jemals könnte?
1: Definitiv. Man ist gezwungen, im Moment zu sein. Und das bringt uns direkt zurück in dieses Clubheim in der Ukraine. Zu dem Moment des allerersten Einschaltens.
0: Ja, der erste Kontakt. Lauter Quelle hat Seemann gerade das letzte Bauteil verlötet.
1: Und sein Mentor, Igor Schelest, scherzt dann direkt: Na, dann wollen wir mal nach Japan schauen.
0: Großartig.
1: Ja. Und ein weiterer Funker, Sergei Grischenko, hilft dann bei der Feinjustierung an diesem kleinen Trimmerkondensator, um den optimalen Ton zu finden.
0: Seemann ist da ja extrem ungeduldig, oder? Er fragt, ob man schon was hört.
1: Genau. Und Sergei reicht ihm dann scherzhaft den Kopfhörer und sagt: Aber da ist doch was. Japan ist zu hören.
0: Wahnsinn.
1: Das wirft eine wichtige Frage auf. Seemann hat hier ja nicht nur einfach nach Zahlen gemalt oder blind einen Bauplan befolgt.
0: Nein, er hat das System durch das Löten und Hören wirklich in seiner Funktionstiefe verstanden.
1: Richtig. Dieser Moment des ersten Kontakts mit dem Äther, das ist der Wendepunkt. Da wird er vom bloßen Elektronikbastler zum echten Funkamateur.
0: Also was bedeutet das alles unterm Strich? Ich finde diese zwischenmenschliche Dynamik dabei so stark. Das gemeinsame Basteln, der Humor unter den Funkern.
1: Ja, und die Übergabe des Kopfhörers an die nächste Generation.
0: Genau, das ist wie die Staffelstallübergabe. Für Selbstsepsen ist es ja laut der Quelle erst der Anfang. Die direkten Folgen dieses ersten erfolgreichen Tests sind enorm.
1: Oh ja, er hat sich sofort eine Morse-Tabelle erstellt.
0: Und er hat sich eine vertikale Morse-Taste besorgt. Er will unbedingt diesen Morse-Code lernen, diese Punkte und Striche.
1: Er will eben vom passiven Zuhörer zu einem aktiven Sender werden. Das ist doch toll. Aus so einem kleinen, simplen Lötprojekt ist ein echtes Werkzeug für weltweite Kommunikation geworden.
0: Ja, der Wahnsinn. Und in der Quelle verabschieden sie sich ja am Ende mit dem klassischen Funkergruß. 73.
1: 73, genau.
0: Und das bringt mich zum Schluss zu einem Gedanken, den ich dir, der du uns gerade zuhörst, ganz direkt mitgeben möchte. Wir leben heute in einer Welt der sofortigen, unsichtbaren und extrem mühelosen digitalen Kommunikation.
1: Mhm.
0: Wir tippen auf Glas und Nachrichten fliegen einfach so um die Welt. Aber verpassen wir dadurch nicht etwas Essentielles? Denk mal darüber nach, welcher moderne Komfort in deinem eigenen Leben vielleicht die faszinierende, rohe Mechanik unserer Welt verbirgt.
1: Eine gute Frage.
0: Wäre es nicht unendlich befriedigender, ab und zu wieder die sprichwörtlichen Drähte und Widerstände der Dinge zu verstehen, anstatt immer nur fertige Knöpfe zu drücken? Vielen Dank fürs Zuhören und bis zum nächsten Deep Dive.

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Tja, auf der dunklen Seite des Mondes kann ich ihn vielleicht eines Tages wiedersehen. Lieber hätte ich ihn wieder gesehen beim Besuch des Wendelsteins, bei der Augsburg-Tour von FM Kompakt, bei der Fahrt mit der Dampflok auf den Brocken oder bei der kommenden Gründentour von FM Kompakt. Doch daraus ist niemals etwas geworden. Bei den ersten konnte ich jeweils nicht mit teilnehmen und beim Gründen wird Jürgen nicht mit teilnehmen können. Und auch auf den schwarzen Stein wird er nicht mehr steigen können. Dem Standort, wo der von ihm gegründete Sender seinen größten Erfolg feierte, wovon er aber leider gar nichts mehr hatte, weil man ihn ausgebotet hatte. Jürgen von Wedel, Delta Golf 3, Whisky Zulu.

war sein Amateurfunkrufzeichen. Er hat uns die Satellitenanlage aufgebaut, mit der ich jahrelang Radio Caroline gehört habe, bevor dem Sender die Satellitenverbreitung zu teuer wurde. Ja, es gibt Leute, die bauen sich eine Satellitenanlage nicht, um Fernsehen, sondern um Radio zu hören. Das war immer meine Leidenschaft, Radio. In meiner Jugend mit einem Kofferradio grundig Eliteboy. Das ging wie damals üblich nur ungefähr so bis 102 MHz. Und die Bügelmaschine der Nachbarn hat immer total reingestört. Bzzz, buff, bzzz, buff. Da sind immer zum Entsetzen meiner Eltern die Lautsprecher fast von der Wand gefallen. Und die Nachbarin konnte sehr lange bügeln, wenn sie besoffen war. Ich suchte dann nach einer besseren Lösung und im lokalen Käseblatt stand dann eine Anzeige: Stereoanlage 1000 Mark, Telefon 84 und so weiter. Das war der Nachbarort Germering. Ja, eine sehr aussagekräftige Anzeige, deswegen hat da außer mir auch niemand angerufen. Das stellte sich dann aber als das Grundig Flaggschiff heraus für eigentlich 2600 Mark. Der Preceiver X55 mit Aktivboxen und einem Kassettendeck in zwei verschiedenen Farbtönen. Angeblich wollte es deshalb der Besitzer nicht mehr. Und auf die Art kam ich dann endlich zu einer guten Anlage. Interessant war allerdings schon, als ich die dort beim Verkäufer ausprobierte, war da so ungefähr bei 103 MHz plötzlich ein Sender, den ich nicht kannte. Konnte ich ja auch nicht kennen, ging hier auf meinem vorherigen Radio gar nicht rein. Und ich fragte dann nur, was ist das denn? Und der Verkäufer ganz entsetzt: Keine Ahnung, aber an der Anlage liegt das nicht, die ist in Ordnung. Glücklicherweise ging der Sender dann auch, nachdem ich die Anlage bei mir zu Hause stehen hatte, der nannte sich Radio Bavaria International, kam ziemlich verrauscht rein, aber er kam rein und war ein tolles Programm. Von Joe Lüders und Axel Ricken und das Ganze brachte uns als Privatradio. Kann man sich heute drum streiten, ob das eine gute Entwicklung war. Es ist nicht ganz das draus geworden, was wir gerne gehabt hätten. Aber wir sind uns darüber im Klaren, dass wir das damalige Radio nicht gemocht haben, das öffentlich-rechtliche, wo hier in Bayern immer nur verjazztes Latino-Zeug von eigentlichen Hits gespielt wurde, aber niemals die Originale. Erstens wollte man das Rundfunkorchester mit Tantiemen versorgen. Und zweitens dachte man, die Autofahrer fahren in den Graben, wenn man ihnen ordentliche Musik präsentiert, während mich eher diese Autofahrermusik zur Verzweiflung gebracht hätte, wenn ich damals schon gefahren wäre. Natürlich habe ich versucht, die Macher hinter dem Sender kennenzulernen. Das kann man in meinem Buch nachlesen, das es inzwischen als Nachdruck allerdings ziemlich teuer wieder beim Verlag gibt. Und auch als E-Book, das auch nicht billig ist. Ich selbst habe leider keine mehr. Ich habe dann unter anderem Nepo und Mick kennenlernen können, die DJs, die bei dem Sender aufgelegt haben. Die Macher blieben im Verborgenen. Axel Ricken habe ich später einmal bei Radio Brenner besuchen können, das war ziemlich chaotisch. Und da zeigte sich schon, dass Dark Side of the Moon seine Lieblingsplatte war. Die ließ er in brüllender Lautstärke laufen. Das tat er bis zuletzt, er lebt leider inzwischen nicht mehr. Joe Lüders, der ursprünglich zusammen mit Jürgen von Wedel die Idee hatte für den Sender, habe ich dann viele Jahre später kennengelernt. Der hat sich immer sehr zurückgehalten, mit dem konnte ich zwar funken, aber dann fuhr er auf der Autobahn von Gilching nach Germering und ich auf der Landstraße von Germering nach Gilching, bloß begegnet sind wir uns nicht, wollte er damals nicht. Und irgendwann bei einem Mailbox-Treffen krähte dann plötzlich jemand aus der hinteren Ecke: Na, ich bin's, kennst du mich nicht? Nee, wie hätte ich ihn denn kennen sollen, wenn ich ihn vorher nicht getroffen habe, ne? Tja, Joe Lüders ist dann leider an ALS gestorben. Und ich war froh, dass ich ihn doch noch kennenlernen konnte vorher. Und wie ich das erwähnte Buch schreiben wollte, wollte ich natürlich mit einem der Protagonisten sprechen, die aber nicht mit mir. Und wie ich dann nachgedacht habe, habe ich mir gedacht, da gab es doch noch jemanden, Jürgen von Wedel. Von dem spricht nur nie jemand. Dann habe ich in der Liste der Amateurfunkrufzeichen recherchiert. Ich wusste ja sein Rufzeichen, Delta Golf 3 Whisky Zulu. Habe eine Adresse gefunden im Osten von München. Mir im Telefonbuch die der entsprechende Telefonnummer herausgesucht und angerufen und Jürgen meinte, ich soll doch mal vorbeikommen. Das habe ich dann gemacht und dann fing Jürgen an zu erzählen und zu erzählen und zu erzählen und irgendwann konnte ich mir das nicht mehr merken, habe schnell Papier herausgezogen, habe angefangen zu schreiben. Das ging 2 Stunden lang mindestens. Irgendwann hatte ich kein Papier mehr, habe auf irgendwelchen Umschlägen weitergeschrieben. Tja, Jürgen hatte viel zu erzählen und das war die wahre Geschichte von Radio Bavaria International. Während seine Mitstreiter das manchmal doch ein bisschen schön ausgebaut hatten. Jürgen war der Techniker im Hintergrund, der eigentlich auch gerne ans Mikrofon wollte, aber nicht so oft gelassen wurde, der die Antennen zusammengebaut hat, der sie auch abenteuerlich über die Grenze geschafft hatte, der das Geld für den Sender gegeben hatte und der am Schluss von dessen großen Erfolg nichts mehr hatte, weil man ihn ausgebootet hatte.
Deshalb hatte er über die Jahre das ganze Thema begraben und gedacht, es interessiert sich keiner mehr dafür. Und war dann völlig von den Socken, als ich bei ihm aufkreuzte. Und er merkte, es interessiert sich doch noch jemand dafür. Dieses Gespräch war dann die Grundlage des Südtirol-Kapitels in meinem Buch Piratensender, das mir auch das Wichtigste war, weil das nun mal das ist, was ich tatsächlich miterlebt habe. Mich interessieren auch die anderen Geschichten, aber Radio Caroline habe ich natürlich in seiner Piratensenderzeit nicht gehört. Wie auch, da war ich ja gerade erst 3 Jahre, als die Zeit zu Ende ging, die Swinging 60s. Und der einzigste Zusammenhang mit Caroline in jeden Tagen war, dass man bei meiner Taufe Oh My Darling Caroline gesungen hat, um mich zu beruhigen, von Ronnie. Damals hat ja niemand original englische Stücke gekannt. Nachdem mein Buch herausgekommen ist, haben sich dann natürlich immer mehr Leute für diese ganzen Geschichten interessiert. Da konnte man dann auch damals drüber reden. Das Problem war, als die ganzen Sachen noch relativ frisch waren, war es viel zu gefährlich, darüber zu reden, weil es einige unschöne Vorkommnisse um diese Sender aus Südtirol gegeben hatte. Wie immer haben sich da halt ziemlich brutale Geschäftemacher mit eingemischt. Und das war auch der Grund, warum Jürgen sich dann komplett aus der Sache zurückgezogen hatte. Damit wollte er nichts zu tun haben, das war nicht seine Welt. Er war kein Dynamitfischer oder Großklapp, er war ein bodenständiger Mensch. Später hat er dann sehr gerne von seiner Geschichte erzählt. Das wollte er auch jetzt in Erkrath auf dem kommenden Radiotag tun. Doch leider wurde er unerwartet zu der großen Sendestation im Himmel abberufen. Das ist sehr traurig. Ich wäre so gerne nochmal mit ihm auf einem seiner geliebten Gipfel gestanden, von denen aus er gesendet hat oder gerne gesendet hätte. Wo er jetzt ist, hat er den weit besseren Standort. Aber mit dem Empfang klappt es trotzdem nicht so ganz. Jürgen, vielen Dank, dass ich dich kennenlernen konnte. Und dass du mir die Geschichte erzählt hast, wie das wirklich war mit dem Piratenradio aus Südtirol. Und ich bin sehr froh, dass du dich dann doch noch im Guten an diese Zeit erinnern und davon anderen Leuten erzählen konntest. Und da mir weitere Worte fehlen, lasse ich jetzt noch einmal Pink Floyd sprechen. The Great Gig in the Sky. Den hast du nun, Jürgen.

Der 24. Erkrader Radiotag, die Veranstaltung für BCDXer, Seesender-Fans und andere Radiofreaks, wird nach dem großen Erfolg letztes Jahr erneut am 5. September 2026 an gewohnter Stelle im Technischen Museum KUKUTEC in Hilden stattfinden. Diesmal etwas früher, direkt nach dem Ende der Sommerferien oder teilweise in Bayern sogar noch während. Deswegen den Hinweis schon jetzt, damit man das noch planen kann. Bereits dort geplant sind die Vorstellung des Medienportals FM Kompakt durch seinen Betreiber Thomas Kircher, Radio Monique, Ferreiden stellt sein neues Seesenderbuch vor und erwartet dazu Gäste aus den Niederlanden. Ein Interview mit Helmer Letzke, eine schillernde Radiokarriere über RTL Radio Luxemburg bis zum Schwarzwaldradio, wo er heute sendet. Und schließlich Herbert Wisser, die aktuelle Mediensituation in den Niederlanden und in Belgien. Der geplante Vortrag von Jürgen von Wedel, Delta Golf 3 Whisky Zulu, von Südtirol bis Bayern, Radio Bavaria International, kann von ihm dagegen leider nicht mehr gehalten werden. Jürgen verstarb unerwartet am 18. Juni im Alter von nur 72 Jahren. Es werden stattdessen Freunde und Zeitzeugen von Jürgen und Radio Bavaria International von ihm und dem Projekt berichten. Wer dazu auch noch etwas beisteuern kann, möge sich beim Veranstalter Jan Sundermann per E-Mail melden. Diese lautet Jan Sundermann in einem Wort, Sundermann mit 2 N, @fastmail.fm. Jan Sundermann @fastmail.fm. Die Veranstaltung findet von 13 bis 19 Uhr statt. Der Eintritt beträgt 12 Euro. Im KUKUTEC, Forststraße 73, 40721 Hilden. Man kann mit der Bahn und Bus anreisen, mit dem Flugzeug ab Düsseldorf und auch mit dem Thalyszug aus Brüssel über Köln. Ein sehr empfehlenswertes Event von Jan Sundermann organisiert. Ein Beitrag von Wolf Dieter, Delta Lima 2, Mike Charlie Delta.

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1: Ja, was haben wir heute zum Beginn der Sendung in den Nachrichten gehört? Die USA reaktivieren in diesen Tagen wieder viele ihrer überstürzt stillgelegten Kurzwellensender, unter anderem den im hessischen Lampertheim. Offenbar hat man auch im Kürzungswahn der Trump-Regierung gemerkt, dass die Kurzwellen auch heute noch unverzichtbar sind, weil sie staatliche Zensur und Internetblockaden durchbrechen können. Wir von Radio DARC wissen das seit mehr als 11 Jahren und senden auf Kurzwelle in große Teile Europas. Und auch die Funkamateure wissen das. Sie verwenden dieses Medium jeden Tag, um Kontakte in die ganze Welt herzustellen. Und damit das auch gut klappt und man Bescheid weiß, kommt jetzt wieder die aktuelle Funkwettervorhersage von Christian Reiber, Delta Lima 8 Mike, Delta Whiskey, vom HF-Referat des DARC.
2: Die Flärmer der letzten Woche waren die aktiven Regionen 4478 und 4479. 2x und über 60 M-Flares brachten sie zuwege. Am Beginn der letzten Woche sind sie nun von der Bildfläche verschwunden und wie erwartet sackte die Sonnenaktivität regelrecht ab. Von 203 solaren Flugseinheiten eine Woche zuvor ging es in gerader Linie um fast 100 Einheiten abwärts. Und das, obwohl sich die neuen aktiven Regionen 4482 und 4485 mit 2M-Flares zu Wort meldeten. 3 der von den Flaremachern ausgeworfenen Plasmawolken trafen am letzten Wochenende auf das Erdmagnetfeld. Freitagabend wurde es bereits unruhig und am frühen Samstagmorgen kam dann gegen 3 Uhr UTC der erste große Einschlag, um die Mittagszeit dann 2 weitere kurz nacheinander. Die Magnetometer maßen einen K-Index von 6 bis 7. Es wurde also die Kategorie G3 der 5-stufigen NOAA-Skala erreicht, die die Schwere von Magnetstürmen beschreibt. Erst in der Nacht auf Montag beruhigte sich das Erdmagnetfeld. Die Ionosphäre kam danach aber relativ schnell wieder auf die Beine. Die MUF über Mitteleuropa stieg dann wieder bis 25 MHz. Allerdings gab es auch immer wieder F2-Abdeckung durch die sporadische E-Schicht. Was das 10- und 6-Meter-Band aufleben lässt, behindert nämlich auf den niedrigeren Bändern oft die DX-Ausbreitung, wenn nämlich die Signale bereits von der sporadischen E-Schicht zurückgeworfen werden und gar nicht mehr bis zur deutlich höher liegenden F2-Schicht durchdringen. Wenn man also mal auf 20 oder 15 Meter ein QSO mit einer Station quasi um die Ecke macht, in 50 oder 100 Kilometer Entfernung, dann dürfte da recht sicher Sporadik E die Hände im Spiel haben. So sehr viel ist im Moment auf der Sonne allerdings nicht los. Ein wenig Unterstützung kommt an diesem Wochenende von der Sonnenrückseite. Man muss sehen, wie sich die Regionen 4482 und 4485 weiterentwickeln. Aber alles in allem wird die Sonnenaktivität verhalten bleiben, in einem Bereich zwischen 110 und 140 solaren Flugseinheiten. Schneller Sonnenwind aus einem großen koronalen Loch hat zum Wochenende hin das Erdmagnetfeld etwas in Wallung versetzt. Dieser Einfluss verschwindet jetzt aber. Ein kleineres koronales Loch sorgt an diesem Wochenende zwischendurch für etwas Unruhe. Ansonsten bleibt es magnetisch weitgehend ruhig. Für die nächste Woche sieht es daher nach durchschnittlichen sommerlichen Bedingungen aus. Größere Störungen sind im Moment nicht erkennbar. Die MUF sinkt nachts auf Werte knapp unter 15 MHz ab. Das 20-Meter-Band sollte also die meiste Zeit nutzbar bleiben. Tagsüber sind 20 und 17 Meter die besten DX-Bänder, 15 Meter öffnet regelmäßig, darüber sind kürzere F2-Öffnungen möglich, sofern die sporadische E-Schicht das zulässt. Die ist weiterhin bestens in Form. An diesem Wochenende findet im Rahmen der IRU HF World Championship auch wieder die WRTC, die Amateurfunk-Teamweltmeisterschaft, statt, und zwar in England. Das ist praktisch um die Ecke. Da kann man den 50 teilnehmenden Teams also recht einfach QSO-Punkte spendieren. 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

Das war's nun für heute. Wir sind leider schon wieder am Ende des Technikmagazins angelangt. Die Sendung der vergangenen Stunde war ein Programmbeitrag des gemeinnützigen Deutschen Amateurradioclubs e.V. Die Redaktion hatte Rainer Englert, Delta Foxtrot 2 November Uniform. Verantwortlich für die Ausgabe beim offenen Kanal Westküste war Nico Kutzner. Wenn Sie wollen, hören wir uns nächste Woche wieder, zur gleichen Zeit. Das Redaktionsteam freut sich auf Rückmeldungen unter radio@darc.de. Auf Wiederhören, tschüss und 73, bis zum nächsten Mal.

0: Für diese Sendung ist verantwortlich Karin Mordgard, Husum für Westküste FM.
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0: Hallo und herzlich willkommen zu einer neuen Sendung von Gleich übern Deich. Heute sind wir schon am Anfang des Sommerprogramms. Und es gibt natürlich wieder was ganz Besonderes. Ich habe zwei Autorinnen eingeladen. Einmal Gesa Schröder. Herzlich willkommen, Gesa.
2: Ja, hallo, Karin.
0: Und Jasmine Schwanbeck. Grüß dich, Jasmine.
3: Moin, Karin.
0: Und ihr habt wunderschöne Geschichten mitgebracht, die wir uns heute anhören möchten. Gesa, stellst du dich bitte kurz vor, weil du dann auch zuerst lesen darfst?
2: Ja, das mache ich gerne. Also ich heiße Gesa Schröder. Ich wohne in Büsum, zum Teil aber auch in Italien, weil ich da lange gelebt habe und dann zurück nach Deutschland kam. Ich habe angefangen zu schreiben und Bücher zu veröffentlichen, eigentlich erst als ich in Rente ging. Ich bin jetzt 74 und habe aber lange italienische Literatur übersetzt für deutsche Verlage. Und dann habe ich angefangen, eigene Bücher zu schreiben. Ich habe 5 Romane geschrieben, 2 historische Romane und 3 Regionalkrimis, die ich zu einer Trilogie zusammengebastelt habe. Und daraus werde ich nachher auch was vorlesen und auch viele Kurzgeschichten geschrieben. Davon werde ich nachher auch eine lesen.
0: Da fangen wir auch gleich mit an. Jasmine, stellst du dich auch gerade noch kurz vor,
3: ja,
0: bevor wir
3: gerne
0: loslegen?
3: Ich bin Jasmin Schwanbeck. Ich bin vor 1,5 Jahren hier in dieses gemütliche Husum umgezogen und habe davor in Hamburg gelebt. Und hier in Husum gehe ich jetzt meinen Hobbys nach. Ich mal gern, fotografiere gern und schreibe halt auch gerne. Und ja, eine Zeit lang habe ich ganz viel Freizeit in Dänemark auf einem kleinen stillgelegten Bauernhof verbracht und hatte durch wahnsinnig viele Erlebnisse mit Tieren, mit Katzen, Pferden, Mäusen, Spinnen. Ja, und daraus entstand dann unter meinem Pseudonym Mineswan, entstanden dann 2 Kinderbücher unter dem Titel Kettelund. Kettelund ist dänisch, das heißt auf Deutsch Katzenwäldchen. Und ja, diese Bücher wurden auch veröffentlicht und sie werden sogar in einer Hamburger Grundschule in der 2. und 3. Klasse gelesen. Mich fasziniert am Schreiben von Kinderbüchern, dass ich dann selber wieder Kind sein darf und ich mache mir die Welt halt so, wie sie mir gefällt.
0: Eine kleine Pippi Langstrumpf. Wir hören uns nachher eine deiner Kettelund-Geschichten an. Los geht's jetzt mit Gesa. Du hast uns eine deiner Kurzgeschichten mitgebracht, die auch sehr nordisch ist und am Watt spielt.
2: Genau, das Wattenmeer ist ja auch meine Heimat. Wie gesagt, ich wohne ja in Büsum und direkt hinterm Deich und sehe das Wattenmeer eigentlich jeden Tag und mache auch gerne Wattwanderung. Und so heißt auch meine Geschichte. Die große Wattwanderung. Hinaus ins Watt, das war ein Muss. Jedes Mal, wenn Hanna ihre Mutter an der Nordsee besuchte. Und nicht einfach ein bisschen ins Watt gehen, ein paar Muscheln sammeln und wieder umkehren. Nein, es musste immer die große, die ganz große Wattwanderung sein. Über 4 Priele bis ans Ende ihrer Wattenwelt, bis zum Fahrwasser der Hafeneinfahrt und bis zum äußersten Punkt im Nordwesten, wo es nicht mehr weiterging und wo sich deshalb oft Seehunde versammelten, um sich in der Abendsonne zu regeln. Den Gezeitenkalender hatte Maria, ihre Mutter, immer im Kopf und plante schon Tage vorher, wann genau sie losgehen mussten, damit sie rechtzeitig vor der Flut wieder ans Festland kamen. 2 Stunden vor der Hohlebbe, dem tiefsten Punkt des ablaufenden Wassers, mussten sie aufbrechen. Das war die Regel. Dann 2 Stunden hin und 2 zurück. 4 ganze, nahezu endlose Stunden waren sie unterwegs. Diese seltenen Wattwanderungen mit ihrer Tochter gehörten zu Marias großem Glück. Einem Glück, nachdem sie ihr Leben lang, vor allem in den unglücklichen Ehejahren, gesucht hatte und das sie nun im Alter auf 4 Stunden reduziert hatte. Hanna war sich ihrer Verantwortung bewusst und nahm sie gern auf sich. Direkt nach dem Frühstück machten sie sich auf den Weg, gingen über den Deich zu ihrem Strandkorb, verstauten dort ein paar Dinge und begrüßten noch kurz die Strandkorbnachbarn. Dann kletterten sie über die Steinkante ins Watt hinunter und gingen zunächst ein Stück parallel zur Küste. Denn Maria kannte den besten Übergang über die erste Hürde, den von dichten Muschelbänken bewohnten Priel. Denn über die meist senkrecht wie Schwerter in die Höhe ragenden Muschelschalen kam man kaum heilen Fußes hinüber. Sie musste den richtigen Pfad finden und verkündete dafür immer wieder ihre präzise Regel, die wie ein Lebensmotto klang. Wir gehen bis zur ersten Buhne. Da liegen ein paar Felsbrocken im Watt. Auf der Höhe des letzten Steins können wir durch den Priel gehen, denn dort hat er nur noch wenige Muscheln. Darauf war immer Verlass, wie auf Maria. Auf der anderen Prielseite war das Watt hoch und fest. Die harten Bodenrippen waren Gymnastik und Massage für die Fußsohlen. Das tat Marias tauben Zehen gut. Auf dem hohen Watt war sie immer sofort wie beschwingt, als hätte sie all ihre Sorgen, all ihr Unglück und ihre unerfüllten Sehnsüchte im Priel oder auf der Muschelbank zurückgelassen und dabei ein paar Kilo Gewicht verloren. Das Watt machte seine vertrauten, glucksenden Geräusche beim Versickern der Feuchtigkeit. Hier und da spritzte eine Klaffmuschel aus dem Untergrund ihr Restwasser nach oben. Viele kleine Springbrunnen, die in der Sommersonne glitzerten. Die meisten Wattenläufer waren Touristen und gingen in die andere Richtung, zum Hauptstrand und zum Hafen, sodass Hanna und ihre Mutter auf ihrer Strecke schon bald die einzigen waren. Wie immer, wenn sie sich so allein und doch aufgehoben in der geliebten Natur fühlte, ging Marias Herz auf. Sie fing an zu summen oder erzählte ihrer Tochter, wie sich alle ihre Sorgen hier im Watt auflösten, in den Sonnenstrahlen, in den blauen Himmelsfetzen, die sich in kleinen Wasserlachen spiegelten, in der warmen Brise, die ihren Körper umschmeichelte, in den Vogelstimmen, die ihr Lebensfreude zuflöteten. Hanna nahm ihre Hand. Als sie den zweiten Priel überquert hatten, fingen Mutter und Tochter an, sich ihre intimsten Geheimnisse, ihre verbotenen Wünsche und verlorenen Träume zu erzählen. Als wüssten sie, dass es hier draußen, so weit draußen, wo sie ganz allein und völlig frei waren, keine Zuhörer gab, außer dem leichten Wind, der alles Gesagte sofort mitnahm und in alle Richtungen verteilte, als wären alle Worte nie gesprochen und nie gehört worden, sondern einfach im Watt versickert. »Vielleicht kommt das alles bei der nächsten Flut wieder zum Vorschein und wird an Land gespült«, sagte Maria einmal und sah kurz zum Deich, der schon in weiter Ferne lag und nun sehr klein aussah. Hinter dem dritten Priel kamen ihnen die ersten Nackten vom FKK-Strand des Nachbarorts entgegen. Das war für Maria das Signal. »Jetzt können wir uns auch ausziehen«, lachte sie triumphierend, als hätte sie wieder einen neuen Lebensabschnitt gemeistert. »Dann sind wir ganz eins mit der Natur«. Sie zog ihren Badeanzug aus und steckte ihn in den eigens dafür mitgenommenen Stoffbeutel. Hanna kannte die Zeremonie bereits und zog sich auch ihren Bikini aus. An den FKK-Strand ging die Mutter nie, weil sie sich für ihre schlappen Brüste, den etwas überhängenden Bauch und die Wülste an den Hüften schämte. Aber wenn sie allein war oder mit ihrer Tochter, dann war es ihr egal. Als sie am Fahrwasser ankamen, sahen sie die spitze Wattzunge, das Ziel ihrer Wanderung, schon in der Ferne glitzern. Davor lagen zwei dunkle Flecken. Sollten es Seehunde sein? Das war der Moment, wo Maria vor lauter Glück auf die Tränen kamen. Das wusste Hanna. Und sie sagte wie immer an dieser Stelle, »Komm, wir gehen kurz schwimmen.« Sie legten den Beutel mit ihren Kleidungsstücken unter einen der herumliegenden Steine und stürzten sich ins immer noch sehr kühle Wasser. Aber sie wussten, es würde ihren Blutkreislauf in Schwung bringen. Als sie den ersten Kälteschock überwunden hatten und jauchzend mit den Beinen planschten, sahen sie, wie eine Möwe ihren Beutel mit dem Schnabel packte und im Nu damit verschwand. Der Vogel flog über das Fahrwasser hinüber und ließ den Beutel auf der anderen, für sie unerreichbaren Seite der Fahrrinne in das dortige Watt fallen, um sich sofort hoffnungsvoll darauf zu stürzen. Drei weitere Möwen beteiligten sich kreischend an dem Streit um die Beute. Hanna und Maria sahen sich entgeistert an. Dann lachten sie, prusteten, bis sie wieder still wurden. »Wie kommen wir jetzt nach Hause?«, fragte Maria. »Wir könnten uns mit dem Wattschlamm einen Badeanzug auf den Körper malen oder uns aus dem langen Seegras etwas basteln«, lachte Hanna. »Ja, du vielleicht«, sagte Maria. »Du hast ja einen schönen Körper. Aber ich?« Sie sah zweifelnd an sich herab, als würde sie erst jetzt ihren nach unten strebenden Körper wahrnehmen, der vorher so schwerelos über das Watt geschwebt war. Ein nackter Mann kam ihnen entgegen. Maria schämte sich plötzlich für ihren Körper und für ihre nun nicht mehr so freiwillige Nacktheit. »Kann ich Ihnen helfen?«, fragte der Mann freundlich. Maria kam ins Stottern. »Ja, wissen Sie, wir haben unsere Badeanzüge verloren und wissen nun nicht, wie wir nach Haus kommen.« Sie zeigte vage auf den Kampf der Möwen jenseits des Fahrwassers. »Kommen Sie einfach mit mir zum FKK-Strand, da finden wir sicher etwas für Sie zum Anziehen.« »Das ist eine gute Idee«, sagte Hanna. Maria nickte, denn sie wusste, es war die einzige Idee, die es gab. Aber ihr Freiheitsgefühl war dahin. Sie gingen zu dritt schweigend über das Watt an den FKK-Strand. Der freundliche, nackte Mann gab ihnen zwei T-Shirts, die lang genug waren, um ihre Nacktheit zu verbergen. Aber sie dürfen sie erst dort anziehen, wo der FKK-Bereich aufhört, sagte er noch und zeigte auf das Warnschild mit den Regeln. Beiden Frauen gingen bis zu dem Schild, das auf der einen Seite forderte, ab hier nur bekleidet, und auf der Rückseite, ab hier nur unbekleidet. Dort streiften sie sich die übergroßen T-Shirts über und gingen schweigend die lange Deichstrecke zu ihrem Heimatdorf. Dieser Weg war wesentlich länger als der über das Watt und der harte Untergrund zog sie mit all seiner Schwerkraft immer stärker nach unten. All ihre Beschwingtheit war mit den Möwen davongeflogen. Aber Deich und T-Shirts brachten sie sicher zurück zu ihrem Strandkorb. Ihre Strandkorb-Nachbarn begrüßten sie erleichtert und fragten, wo waren Sie so lange? Wir wollten schon die Küstenwache alarmieren. Mutter und Tochter sahen sich an und konnten wieder lachen. Wir waren unterwegs, haben eine große Wattwanderung gemacht und die freie Natur genossen, sagte Maria. Und was haben Sie mit Ihren schönen Strandkleidern gemacht? Die sind nun weg, sagte Hanna und fügte hinzu. So ist das bei einer großen Wanderung. Wenn man lange unterwegs ist, kommt man immer irgendwie verändert zurück. Maria umarmte ihre Tochter. Genau so ist es, sagte sie. Maria sah mit leichter Wehmut über das weite, endlose, nun schon wieder von Wasser bedeckte Wattenmeer und sah einigen Möwen hinterher, die kurz vor dem Horizont am Ende der Welt ihre Sturzflüge machten. Sie dachte wohl an ihren schönen neuen Badeanzug. Oder vielleicht dachte sie auch über ihr Leben nach.
0: Danke, das war wunderbar. Ich muss mir erschrecken, weil sie so das Lachen vergleichen. Und ich habe Jasmine immer angeguckt, ich glaube, die ging das ähnlich.
3: Ich musste mich auch.
0: Besonders traurig, aber so wahr finde ich, dass Frauen immer irgendwie an ihrem Körper was rumzumullern haben. Mhm. Ja, egal, gut, jetzt die Tochter nicht so, aber die Mutter, die Arme, die sich schämt, weil sie keinen Körper einer 20-Jährigen hat. Das ist doch furchtbar, was uns Frauen da aufgedrängt wird. Und das geht ja ganz viel so. Also ich fand das sehr, sehr eine schöne Geschichte. Vielen Dank dafür.
3: Das freut mich. Ganz, ganz toll. Genau das habe ich auch erlebt. Also nicht persönlich, Gott sei Dank, aber wo der Schuh gestohlen wurde vom Kind, von der Höwe in der Ostsee. Und das mit dem Hängenden, da habe ich tatsächlich auch eine gute Bekannte, mit der ich unterwegs war auf Wanderung. Da sagt sie, ach, ich würde so gerne ins Wasser, aber es hängt halt alles. Ich sage, mach doch nichts.
0: Nochmal vielen Dank für diese wunderschöne Geschichte, Gesa. Jasmine, die Reihe ist an dir. Was liest du uns vor?
3: Ja, ich lese aus meinem Buch Kettelund, Entdeckungen, Jubel und ein Versprechen, die Geschichte Auf zum Schwimmen vor. Emma, wo bleibst du denn? Rief Elias. Elias saß draußen auf der Treppe vor dem Haus. Es war heute sehr heiß und daher wollte er mit Emma unbedingt zum Schwimmen gehen. Wegen der prallen Sonne waren die Pferde heute im Stall geblieben. Die Stalltüren waren geschlossen, damit die Wärme draußen blieb und die Tiere es drinnen etwas kühler hatten. Während Elias auf Emma wartete und mit einem Stein auf der Treppe herumkritzelte, hörte er ein Plätschern, das aus dem Stall kam. Komisch, dachte er. Wer mag da wohl im Stall sein und mit Wasser hantieren? Es kann losgehen, rief Emma und trat aus der Tür heraus. Sie hatte eine große Tasche voller Strandspielzeug und eine aufgerollte, bunte Wolldecke dabei. Nimmst du die Decke? Fragte sie Elias. Ja klar, antwortete Elias. Als Emma ihm die Decke reichen wollte, fiel ihr Blick auf die geschlossene Stalltür und sie stutzte. Wieso fließt denn da Wasser aus dem Stall? Fragte sie. Elias blickte zum Stall herüber und tatsächlich, unter der Stalltür quoll Wasser hervor und es bildete sich schnell eine große Wasserlache auf dem Hof. »Keine Ahnung«, antwortete Elias und zuckte mit den Schultern. »Lass uns mal nachschauen, was da los ist.« Sie liefen zum Stall und Elias öffnete die Stalltür. »Ih«, rief Emma entsetzt, »der ganze Stallboden ist ja unter Wasser.« »Hey, was denn hier passiert?«, fragte Elias erschrocken und rief in den Stall hinein. »Hallo, ist da jemand?« Niemand antwortete. Nur das Plätschern und ein paar knatternde Pupser waren zu hören. Emma und Elias gingen in den Stall hinein und warteten in ihren Klocks durch das Wasser. Bis auf die beiden Ponys Barney und Rusty und die beiden Pferde Hakan und Thor war niemand im Stall zu sehen. Die Tiere schnaubten und Barney war in einer Tour am Pupsen. In dem Stall befanden sich drei unterschiedlich große Pferdeboxen. Durch eine Steinstufe waren diese etwas höher gelegen und die Pferde standen glücklicherweise noch im trockenen Stroh. In der vorderen Box auf der linken Seite des Ganges wohnte das Pferd Thor. Daneben befand sich eine Doppelbox, aus der die beiden Ponys Barney und Rusty neugierig herausblickten. Und auf der rechten Seite des Ganges befand sich die Box von Hakan. Neben jeder Pferdebox war eine kleine hellgraue Tafel angebracht. Hierauf war der Name des Pferdes handschriftlich mit lilafarbener Kreide eingetragen. »Ganz schön glitschig hier«, bemerkte Emma. »Wenn das Wasser noch höher steigt, können wir hier gleich mit den Pferden schwimmen.« Plötzlich versuchte sie das Gleichgewicht und rutschte auf dem überschwemmten Stallboden aus. Sie versuchte, sich noch irgendwo festzuhalten und drehte dabei eine Pirouette, bevor sie platsch auf den Bauch fiel. Das sah so komisch aus, dass Elias laut loslachen musste. »Haha, das war ja eine coole Nummer, echt zum Wiehern.« Emma stand wütend auf. Sie war klitschnass und hatte Tränen in den Augen. »Du bist so gemein«, zischte sie. Dann stapfte sie mit den Füßen mehrfach kräftig auf den Boden, sodass auch Elias mit dem Wasser ordentlich vollgespritzt wurde. »Hilfe! Frieden!«, schrie Elias und versuchte zu entkommen. Emma wartete jedoch hinter ihm her und hörte nicht auf, ihn vollzuspritzen. Die Pferde schnaubten aufgeregt und scharrten mit den Hufen. »Ach hier, guck mal, Emma, da hat jemand den Hahn nicht zugedreht«, rief Elias plötzlich und zeigte auf den laufenden Wasserhahn. Dieser war gleich um die Ecke nahe der Box von Hakan angebracht. Mit ein paar kräftigen Handbewegungen drehte Elias den Wasserhahn zu. Dann wandte er sich Hakan zu, der seinen Kopf aus der Box herausstreckte und ihm interessiert zuschaute. »Na, Hakan, hier ist was los«, murmelte Elias und streichelte dabei vorsichtig die warmen, weichen Pferdenüstern. Hakan schnaubte und suchte mit seiner rauen Zunge in Elias Hand nach einem Leckerli. In der Zwischenzeit war Emma zur anderen Stallseite gewartet. Hier im hinteren Teil, rechts neben der zweiten Stalltür, lagerten einige Strohballen. Auch dieser Bereich war durch eine Steinstufe etwas höher gelegen. Dadurch war das Stroh trocken geblieben. Emma öffnete die Stalltür und ging hinaus auf die Weide. Sie wollte nachschauen, ob Isabella, Milan und Joachim draußen waren. Dann könnten sich die Pferdebesitzer ja gleich um die Überflutung im Stall kümmern und sie könnte endlich mit Elias zum Schwimmen gehen. Es war jedoch niemand da und sie hatten auch nicht ihr Auto am Weidezaun geparkt. Emma ging daher wieder zurück in den Stall und schloss die Stalltür. »Ist leider niemand zu sehen«, sagte sie zu Elias. »Komm, lass uns jetzt zum Schwimmen gehen. Die Überschwemmung hier im Stall müssen die drei heute Abend beseitigen, wenn sie die Pferde rauslassen.« Elias nickte. Sie warteten beide vorsichtig wieder zurück auf die Hofseite, verließen den Stall und verriegelten die Stalltür. Kaum hatte Emma die Strandtasche über ihre Schulter gedrängt und Elias die Decke unter seinen Arm geklemmt, hörten sie erneut ein Plätschern aus dem Stall. »Oh, das ist jetzt doch jemand«, bemerkte Elias und ging zurück zum Stall. Er öffnete die Stalltür und traute seinen Augen nicht. Hakan streckte seinen Hals in großen Bogen ganz lang aus der Pferdebox heraus und bearbeitete gerade mit seinen Lippen und seiner kräftigen Zunge den Wasserhahn um die Ecke. »Du glaubst es nicht! Es ist Hakan!«, schrie Elias zu Emma herüber. »Hakan kann mit seinem Maul den Hahn aufdrehen.« Elias wartete wieder durch den Stall, um den Wasserhahn diesmal etwas fester zuzudrehen. Wieder schaute Hakan ihm interessiert zu und als Elias gehen wollte, fing das Pferd erneut an, den Wasserhahn zu bearbeiten. »Oh nein, ich muss irgendwas unternehmen, dass Hakan nicht mehr an den Wasserhahn herankommt«, dachte Elias und schaute sich im Stall um. »Vielleicht müsste man etwas über den Wasserhahn stülpen und dann zubinden? Doch was?« Elias fand nichts, was geeignet war. Dann kam ihm eine Idee. Der Zugang zur Pferdebox bestand aus einer roten Stahltür. Im oberen Teil der Stahltür war ein herunterklappbares Stahlgitter eingearbeitet. War das Gitter heruntergeklappt, konnte das Pferd den Kopf aus der Box herausrecken. Die schnellste Möglichkeit, das Problem zu lösen, war also, das Boxengitter hochzuklappen. Dann kann Hakan seinen Kopf nicht mehr herausrecken und damit auch nicht mehr an den Wasserhahn heranreichen. Elias versuchte, das Gitter hochzuklappen. Das war jedoch nicht so einfach, wie er sich das eben noch vorgestellt hatte. Hakan schubste ihn nämlich mit seinem Kopf immer wieder zur Seite, um ihn daran zu hindern. »Nee, Hakan, lass das jetzt, so geht das nicht«, schimpfte Elias genervt und versuchte, den Kopf von Hakan wegzudrücken. »Emma, kannst du mir helfen, das Gitter hochzuklappen? Kannst du mir helfen, das Gitter hochzuklappen?« rief er seiner Schwester zu, die draußen vor dem Stall auf ihn wartete. »Wir müssen Hakan daran hindern, an den Wasserhahn zu gelangen.« »Ja, ich komme«, rief Emma und sie überlegte, wie sie Elias am besten helfen könnte. Sie pflückte schnell etwas von dem Löwenzahn, der vor der Stallwand wuchs, und ging dann in den Stall hinein. Während Emma nun Hakan mit den Löwenzahnblättern in die rechte Boxenecke lockte, konnte Elias mit viel Mühe das Gitter hochklappen und verschließen. »Puh, das hätten wir geschafft«, sagte Elias erleichtert. »Ja, jetzt lass uns aber schnell weg von hier«, erwiderte Emma ungeduldig. Sie verließen den Stall erneut und machten sich auf den Weg zum See. Beim Verlassen des Hofes hörten sie Hakan laut wiehern. »Wie! Wie!«
0: Danke, Jasmine, für die Geschichte. Ich habe immer gedacht, nur Katzen und Raben wären so super schlau, aber offensichtlich gehören Pferde auch dazu. Ich glaube, alle Tiere sind schlau.
3: Ja, die Pferde sind super schlau. Das hätte ich auch nie gedacht, was wir mit denen erlebt haben.
0: Ja,
2: mit Pferden habe ich nicht so viel Erfahrung, aber ich habe auch schon Vögel in meinem Garten erlebt, die, wenn sie irgendwas haben wollen, das ganz geschickt machen, wenn zum Beispiel Vögel sich eine Schnecke holen und dann genau wissen, wo sie hingehen müssen, um sich den Schneckenpanzer aufzuschlagen. Ich glaube, wenn man etwas will, das gilt wohl sowohl für Menschen wie auch für Tiere, dann schafft man das auch.
0: Absolut, durchaus. So, wir machen eine ganz kurze Musikpause. Jasmine, du hattest dir gewünscht von Katie Melua einen Titel, den du selber ansagen darfst.
3: Ja, der heißt Heartstring und
0: den spielen wir jetzt.
3: Super.
0: Heartstring von Katie Melua.

0: Da sind wir wieder mit Take 2 bei Gleich über den Deich und Jasmine liest die nächste Geschichte. Ich muss noch kurz anmerken, eigentlich hatte ich 3 Autorinnen eingeladen. Die dritte wäre gewesen Kada Gumi, die im März bei mir schon zu Gast war im Interview und die eigentlich eine richtig süße, lustige Hallig-Geschichte vorlesen wollte. Leider, so wie es mir im Februar und Januar ging, mit einer Bronchitis oder einem fürchterlichen Husten geschlagen ist, sodass wir das vertagen müssen. Und Jasmine und Gesa haben sich glücklicherweise und freundlicherweise bereit erklärt, jede noch eine zweite Geschichte mitzubringen. Und Jasmine, wir hören jetzt dich mit welcher Geschichte?
1: Jetzt lese ich Katzenglück vor. Ring, ring, ring, ring. Es klang hell, schrill und laut. Emma und Elias fuhren mit ihren Fahrrädern in die Auffahrt von Kattelund und betätigten lautstark ihre Fahrradklingel. Das Geklingel machte den beiden einen Riesenspaß und außerdem musste es sein. Als sie es einmal vergessen hatten, kam Kater Felix aus dem Gebüsch hervorgelaufen und Elias hätte ihn beinahe überfahren. »Hey, guck mal, Elias«, rief Emma, »die Stalltüren sind heute ganz weit geöffnet.« Normalerweise waren die Stalltüren zur Hofseite geschlossen, denn der Stall wurde von der Rückseite bewirtschaftet. »Oh, dann lass uns gleich mal nachschauen, was dort los ist«, erwiderte Elias freudig. Nach dem Stillsitzen in der Schule war er über jede Abwechslung wirklich froh. Sie radelten auf den Stall zu, stiegen von den Rädern ab und lehnten diese an der Stallwand an. Als sie in den Stall hineingingen, spürten sie einen ordentlichen Luftzug, weil auch auf der anderen Stallseite die Tore weit geöffnet waren. Die Sonne strahlte durch den ganzen Stallraum und es roch gut nach Heu und Pferden. »Wow, was für fette Spinnenweben«, rief Elias und zeigte nach oben. »Durch das helle Licht sieht man sie heute ganz deutlich an den schmuddelig weißen Stallwänden.« »Hoffentlich seilt sich jetzt nicht so eine dicke Spinne auf mich ab«, sagte Emma und blickte misstrauisch nach oben. Bei dem Gedanken war Emma etwas unwohl, denn sie dachte an neulich. Da stand sie nämlich draußen in der Sonne vor der Stallwand und beobachtete eine dicke schwarze Spinne. Die Spinne bewegte sich nicht, sie schien sich zu sonnen. »Ganz schön kurze Spinnenbeine für diesen dicken Körper«, dachte Emma. Sie reckte ihren Kopf immer näher zur Wand, um sich die Spinne noch genauer ansehen zu können und fragte sich, »wo ist eigentlich der Kopf und ob ich die Augen erkennen kann?« Doch dann geschah etwas, womit Emma nun wirklich nicht gerechnet hatte. Die Spinne sprang sie plötzlich an und saß auf ihrem Pullover. »Ihh«, schrie Emma erschrocken. Blitzschnell fegte sie die Spinne mit den Händen wieder von sich ab. Das Tier fiel auf den Kies und krabbelte eilig davon. Emma seufzte, als sie an das Ereignis zurückdachte. Sie hatte zwar keine Angst vor Spinnen, aber dass die Spinne sie so urplötzlich angesprungen hatte, fand sie damals doch etwas unheimlich. Im Stall gab es 3 Pferdeboxen. Die Ponys Barney und Runny teilten sich eine große Doppelbox. Der Platz darin reichte für die beiden vollkommen aus. Die großen Pferde Thor und Hakan hatten natürlich jedes seine eigene Box. Die Zwillinge gingen an den rot angestrichenen Stallgittern vorbei und sahen, dass die dahinterliegenden Boxen ausgemistet und leer waren. Als sie auf der anderen Seite aus der offenen Stalltür herausschauten, konnten sie sehen, dass die Pferde auf der Weide grasten. »Nichts los da draußen«, sagte Elias. »Isabella, Joachim und Milan sind jedenfalls nicht zu sehen.«
2: »Dann lass uns doch mal schauen, was die Katzen so machen«, erwiderte Emma.
1: Im hinteren Stallteil lagerten ganz viele Strohballen und obendrauf stand eine alte, kaputte Holzleiter. Die Leiter führte nach oben auf den Heuboden. Einige Sprossen waren durchgebrochen und hingen nur noch schräg herunter. Emma überlegte, wie kann man da nur hochkommen? Die Katzen störten sich nicht an der kaputten Leiter. Im Gegenteil, sie jagten sich gerade gegenseitig die Holzleiter rauf und runter. Die meisten waren hier im Stall geboren und jede Katze hatte natürlich einen Namen.
2: »Yippie, guck mal, Elias, wie toll Nelly an den kaputten Sprossen vorbei nach oben balanciert.«
1: »Hahaha«, lachte Emma, »und Mimi ist eben erstmal ins Stroh gefallen. Ach, und jetzt ist auch der kleine Bosse runtergeplupst.« Sogleich kam Nelly die Leiter wieder

0: Mäuschen, Elias, wir haben wieder Nachwuchs im Stall. Elias kam eilig näher. Das kleine Kätzchen stand jetzt auf allen Vieren vor ihnen und plusterte sein Fell ordentlich auf. Sieht ja aus wie eine wuschelige Fellkugel, sagte Elias. Das Kätzchen versuchte zu fauchen. Dabei kam jedoch nur ein schwaches Zischen heraus. Emma und Elias mussten lachen. Es sah auch wirklich zu komisch aus, wie das Kätzchen versuchte zu fauchen.
1: Sch, sch,
0: wie das Kätzchen das Maul weit aufreißt, sagte Elias und grinste. Oh ja, so richtig zum Fürchten, erwiderte Emma und rollte dabei mit den Augen. Dann versuchten die beiden, das Kätzchen einzufangen. Aber so einfach war das gar nicht. Es entwischte ihnen immer wieder.
1: Ha, gleich habe ich dich, du kleines Monster, rief Elias lachend und lief in gebückter Haltung und mit ausgestreckten Armen dem Kätzchen hinterher.
0: Es dauerte nicht lange und Emma hatte Glück. Als das Kätzchen an ihren Beinen vorbeihuschen wollte, bückte sie sich blitzschnell und griff zielsicher zu.
1: Ups, jetzt habe ich dich, sagte Emma zu dem kleinen zappelnden Fellknäuel.
0: Liebevoll drückte sie das Tier an sich und streichelte es vorsichtig. Dann schaute sie sich das Kätzchen genauer an und stellte fest, dass es ein Kater war.
1: Guck mal, sagte Emma zu Elias, mit seinen schwarz umrandeten Augen sieht er doch fast aus wie ein kleiner Panda-Bär.
0: Was meinst du, wollen wir ihn Pandale nennen?
1: Ja, das passt, antwortete Elias. Er streichelte jetzt auch den kleinen Kater, der ihn mit großen Augen anschaute. Ihm fiel auch so schnell kein anderer Name ein und Emma war ja in solchen Dingen immer sehr fix. Dann kam Elias die Idee, dass ja noch weitere Kätzchen im Stall geboren sein könnten. Und er fragte sich, wo ist eigentlich die Katzenmama?
0: Während Emma den zappelnden Paddlern weiter auf dem Arm hielt, suchte Elias den ganzen Stallbereich ab. Er schaute hinter jedem Strohballen nach, aber es waren keine weiteren Kätzchen und auch keine Katzenmama zu entdecken.
1: Ob sie oben auf dem Heuboden tobten?
0: Elias ging zur kaputten Holzleiter und stieg die ersten drei Sprossen empor. Aber oje, wie sollte er bloß die kaputten, herabhängenden Sprossen überwinden?
1: Pass auf, Elias, lass dich nicht erwischen. Wir dürfen doch nicht auf den Heuboden rauf, warnte Emma.
0: Die Decke vom Heuboden war nämlich schon sehr alt und zum Teil eingefallen. Nur ganz bestimmte Stellen durften betreten werden. Und leider nur von den Erwachsenen.
1: Ja, ja, rief Elias und er dachte, Emma ist doch ein richtiger Angsthase.
0: Dann machte er sich so lang wie möglich und reckte seinen Kopf durch die Deckenöffnung. Er schaute nach rechts und nach links, aber außer den vielen Strohballen sah er nichts.
1: Na gut, dann eben nicht, dachte Elias enttäuscht.
0: Doch dann schmunzelte er plötzlich und ließ sich mit einem lauten Schrei von der Leiter ins Heu fallen.
1: Ah!
0: Emma ließ tatsächlich Pandale vor Schreck ins Stroh fallen, sodass der sich glücklich aus dem Staub machen konnte.
1: Die Pferde auf der Weide bekamen von alledem nichts mit.
2: Vielen Dank für diese wunderschöne Geschichte, liebe Jasmine. Ich liebe ja Katzen, habe selber eine und bin aber auch ganz entschieden dafür, dass man Katzen kastriert, damit das Katzenelend nicht so groß ist. Wobei das auf Bauernhöfen natürlich immer noch etwas anders gesehen wird. Gesa, wie hat es dir gefallen?
3: Ja, mich hat die Geschichte sehr an meine Kindheit auf dem Bauernhof erinnert, wo wir natürlich viele Katzen hatten, wo ständig welche geboren wurden, wo wir einen streunenden Kater hatten, der da immer so fleißig seine Arbeit tat. Und auch das Spielen der Kinder auf dem Heuboden, das fand ich sehr schön geschildert. Und ich roch gerade wieder das Heu in meiner Nase, was mich dann immer sehr an meine Kindheit erinnert.
2: Ja, ich fand die auch sehr lebendig, beide Geschichten überhaupt. Sehr, sehr, sehr, sehr schön.
4: Ja, super, danke.
2: Gesa, du bist an der Reihe. Was hast du uns noch mitgebracht?
3: Ja, ich hatte ja bei meiner Vorstellung schon erwähnt, dass ich 5 Romane geschrieben habe. Die letzten 3 sind Regionalkrimis. Krimi hört sich jetzt immer sehr blutig an, ist bei mir sind es allerdings eher so Softkrimis. Sie spielen an 3 verschiedenen Orten, hängen aber zusammen, weil sie die gleiche Privatermittlerin haben. Und zwar ist es eine ältere Dame, die Gerichtsreporterin war und immer viel mit Verbrechen zu tun hatte und jetzt, wo sie im Ruhestand ist, nicht davon ablassen kann, sich immer überall einzumischen. Der erste Band spielt in Büsum an der Nordsee, der zweite in Venedig, wo die alte Dame ihren Sohn besucht. Und der dritte Band spielt an der Ostsee, der ist jetzt vor kurzem erschienen.
2: Leg einfach los, wie heißt das Buch, wie heißt deine Geschichte?
3: Ich lese jetzt einfach mal das erste Kapitel aus dem ersten Band, das ist, glaube ich, am einfachsten. Das heißt Die Posaune im Watt. Dieser weite Blick und diese Stille mit ihren kleinen Geräuschen, dachte Rose, wie ich das liebe. Sie drehte sich zu ihrer alten Schulfreundin um, die auf die Uhr sah und sagte, jetzt müssten sie angekommen sein. Die beiden Frauen saßen auf der hohen weißen Bank auf dem Deich und ließen ihren Blick über das Wattenmeer, über die Dächer der alten Häuser des Fischerorts und über das Hafenbecken mit den Kuttern schweifen. Doch bevor Rose fragen konnte, wer, wo angekommen, begann ein leises Grollen, das wie aus der schweren Erde unter ihnen

0: kam und unmerklich lauter wurde, bis es die hohen, schrillen Töne der Alarmsirene erreicht hatte. Die beiden Frauen sahen sich erschrocken an, fassten sich unwillkürlich bei der Hand und sahen, wie in den Häusern die Fenster geschlossen wurden, wie unten auf dem Watt die Musiker des Wattenorchesters ihre Instrumente absetzten und wie die eben noch im Flug kreischenden Möwen sich auf der Deichkrone niederließen. Ebenso leise, wie es gekommen war, verhallte das Heulen der Sirene nach einer Minute wieder. Die letzten Schwingungen lagen noch unbeweglich über den Köpfen der beiden Frauen und schienen dort verharren zu wollen. Der Übergang vom letzten leisen Ton zur dröhnenden Stille verlief ohne klare Grenze. Als Rose endlich ihre Frage »Wer?« formulieren konnte, zuckte Heidemarie, ihre Klassenkamerade aus alten Zeiten, zusammen, als käme sie aus einer anderen Welt. »Wer?« »Ach so, meine Tochter Telse, die ist Wattführerin. Um 12 Uhr wollte sie mit ihren Wattwanderern auf der weit draußen liegenden Muschelbank von Blauort Sand ankommen. Sie sind schon um 9 Uhr aufgebrochen. Das hatte ich dir vorhin doch erzählt. Hast du denn gar nicht zugehört?« »Doch, doch«, sagte Rose entschuldigend. »Ich war in Gedanken, weißt du, die Sirene. Immer wenn die Sirene heult, muss ich an damals denken.« Heidemarie nickte. »Ja, der Katastrophenschutz. Und der Probealarm in der Schule. Früher war das immer ein Spaß, vor allem wenn dafür Mathe ausfiel. Mein Gott, wie lang ist das her? Ein halbes Jahrhundert.« »Sind wir schon so alt?«, lachte Rose und fragte, »weißt du noch, wie sie uns einmal im Keller vergessen hatten?« »Ja, wir guckten gerade den Film »Serengeti darf nicht sterben« mit Herrn Hilger. Der brauchte doch immer so lange, um dieses alte Filmvorführgerät anzuwerfen.« »Genau. Anfang und Ende des Films knackte und flimmerte auf der weißgekalkten Kellerwand. Dazwischen liefen Zebras und Giraffen durch die Savannen, gefilmt aus dem Flugzeug. Wir waren in einer anderen Welt. Du jedenfalls.« »Ja, ich weiß. Biologie war ja mein Lieblingsfach. Und im Keller kamen die Lautsprecherdurchsagen nicht an. Die ganze Schule war evakuiert. Klasse für Klasse standen sie auf dem Schulhof in sicherer Entfernung von der Gefahr. Die Gefahr selbst wurde nie genannt. War es eine Sturmflut, waren es Bombenangriffe, ein Amokläufer, Feuer? Wir wussten es nicht. Aber irgendeine Gefahr gab es immer. Das war die Botschaft.« »Ja«, lachte Rose, »und uns hatten sie vergessen. Unsere Klasse fehlte. Wir flimmerten noch im Dunkeln über die Savannen. Aber es war ja nur ein Probealarm. Es ist nichts passiert. Und Serengeti wurde auch gerettet. Oder fast.« Beiden Frauen ließen wieder ihren weiten Blick über den Hafen, das Watt, den Leuchtturm bis zur Kirche schweifen. Über ihnen kreiste eine Möwe, die sich plötzlich kurz entschlossen auf das noch eingepackte Krabbenbrötchen stürzte, das Rose auf ihrem Rollkoffer abgelegt hatte. Sie schimpfte und verscheuchte den Vogel, der mit dem Brötchen davonflog. Einzelne Krabben fielen auf den Boden. »So frech waren die Möwen früher aber nicht. Lasst ihr sie verhungern oder sind sie mittlerweile zu verwöhnt?« Heidemarie lachte. Sie nahm die Mütze ab, die sie sich beim Sirenengeheul über die Ohren gezogen hatte. Dann gab es ja auch noch die technische Sirenenprobe. Sie schien mit ihren Gedanken noch in früheren Zeiten zu schweben, während Rose der dreisten Möwe nachsah und plötzlich merkte, dass sie Hunger hatte. Die Sirenenprobe kam immer am ersten Samstag im Monat um 12 Uhr. »Das haben sie beibehalten, bis heute«, erklärte Heidemarie. »Aber sie kommt ohne Erklärung. Man hört einfach nur dieses doch irgendwie unheimliche Geheule mit den unterschiedlichen Tönen und Tonlängen, als wollten sie uns etwas sagen. Wir wissen nur nicht, was. Jeder kann sich dabei denken, was er will. Alle trifft die Sirene woanders, irgendwo, bei irgendetwas, was sie gerade tun oder denken. Aber alle horchen auf und sehen in den Himmel. Das hat immer etwas Verbindendes.« Heidemarie sah versonnen nach oben. Die Sirene war auf dem Dach der alten Schule installiert. Das war allen bekannt. Aber sie sah in den Himmel, als würde sich nur dort entscheiden, ob es ein Ernstfall war oder eine Probe. Wenn die Sirene erklang, ging der erste Blick zur Uhr. Wenn es genau 12 Uhr und Samstag war, dann wusste man, dass es nur eine Probe war und dass sonst alles in Ordnung war. Aber an jedem anderen Tag hätte sie unheimlich geklungen, wie im Krieg. »Ja«, sagte Rose, »einmal wurden wir nach der Samstagssirene befragt, ob wir sie gehört hätten und was wir gerade gemacht hätten. Und wir erzählten, jeder seine ganz privaten Schreckminuten. Und später kam heraus, dass einer von uns genau zu der Zeit einen Autounfall gehabt hatte. Da habe ich mich gemeldet und gesagt, Also passiert doch immer irgendetwas, wenn die Sirene heult. Für irgendwen auf der Welt heult sie zurecht. Herr Baum hatte kurz gestockt und geschwiegen und dann gesagt, nein, Rosemarie, das war nur ein Zufall. Ob meine Tochter Telsi mit ihrer Gruppe die Sandbank wohl sicher erreicht hat, fragte Heidemarie plötzlich, und als Rose ihre Sorgenfalten auf der Stirn sah, versuchte sie, sie zu beruhigen. Wo war Telsi gewesen beim Klang der Sirenen? War ihr etwas passiert? Ein zu schnell auflaufendes Hochwasser? Oder war irgendwo im Ort vielleicht doch etwas Schlimmes geschehen? Das oberste Fenster in dem Haus neben der Kirche stand weit offen. Die meisten Einwohner schlugen Fenster und Türen zu, wenn die Sirene kam. Rose sah, wie der Ortspolizist schnellen Schritts durch die Straße zum Hafen ging und nach oben sah. Er schien sich über das offene Fenster zu wundern und hielt seinen Kopf noch ein paar Schritte lang nach hinten gedreht. Und jetzt wollen sie die Sirenen abbauen, sagte Heide, nun schon wieder entspannter, weil sich so viele Leute erschrecken und sich die Ohren zuhalten. An vielen Orten haben sie sie schon abmontiert. Aber wenn dann wirklich mal was passiert? Über ihren Köpfen kreisten nun drei Möwen wie Überwachungsdrohnen oder Aasgeier. Auf dem Watt hatte das kleine marschierende Orchester, das mit den Touristen ihre Runde drehte, die Instrumente wieder angesetzt. Ein Krabbenkutter fuhr ins Hafenbecken und begann sein Anlegemanöver neben dem Schiff der Küstenwache. Dort kletterten gerade der Kapitän, sein Matrose und zwei Polizisten über die lange in die Kaimauer eingelassene Metallleiter an Bord. Wegen der starken Ebbe lag das Schiff an diesem Tag besonders tief. Vielleicht ist doch was passiert, sagten nun beide Frauen fast gleichzeitig. Rosemarie und Heidemarie. Oder, wenn die Zeit knapp war, Rose und Heide. Als die Sirene verklungen war und die Stille noch in ihren Ohren dröhnte, war auch das Geräusch der Siebanlage in dem hochaufragenden Getreidesilo im Hafen wieder zu hören. Die Welt schien wieder in Ordnung zu sein. Also, deine Tochter Telsi hat ihre Wattführung nach der Winterpause schon wieder begonnen, fragte Rose nun ihre Freundin, die sie zum Klassentreffen in die alte Heimat eingeladen hatte. Die beiden Rentnerinnen waren hier zusammen zur Schule gegangen. Dann war Rose in die Welt hinausgezogen, aber sie trafen sich regelmäßig, mindestens einmal im Jahr. Und immer setzten sie sich als erstes direkt nach Roses Ankunft auf ihren Lieblingsplatz, die weiße Bank auf dem Ostdeich, hoch über dem Hafen, Ort und Wattenmeer. Von dort oben hatten sie alles im Blick.
1: Danke, Gesa, für dein erstes Kapitel aus dem Krimi. Der klingt sehr spannend und ich glaube, den möchte ich lesen.
2: Fand ich spannend, weil ich bin ja nun noch nicht so lange in Husum. Es ist mir immer aufgefallen mit der Sirene und ich habe mich immer gewundert, weil irgendwie, ich sag mal, ich glaube samstags um 12, einmal im Monat oder so, meine ich genau, wie es da steht. Das finde ich dann immer so spannend, wenn man da mal so einen Bezug hat. Und ich dann eben halt auch fragte, was ist denn das jetzt, ne?
1: Ja.
2: Und das ist, ja, das ist jetzt schon so gesetzt. Also man weiß jetzt immer Bescheid. Ah ja, jetzt ist es wieder.
0: Es geht mir tatsächlich auch jeden Samstag wieder so. Also jetzt war ja auch gerade wieder Samstag. Ich war irgendwie im Garten beschäftigt und da kommt plötzlich wieder dieses Geheul und man erschrickt sich immer einen Moment, obwohl man eigentlich weiß, okay, heute ist Samstag, es ist 12 Uhr. Wir wissen, es ist nur eine Probe. Ne?
1: Genau, ja.
2: Aber also ich habe jetzt nicht so lange gezogen. Ich erschrecke mich da nicht, sondern für mich ist es irgendwie so was, was sich immer wiederholt. So wie die Glocken, wenn die abends kurz nach 6 so lange läuten. Das liebe ich ja auch.
0: Ja. Aber in Büsum läuft die Sirene auch, wenn irgendwo ein Brand ist. Also es ist nicht so, dass das immer nur ein Probealarm ist. Man muss dann wirklich auf die Uhr gucken. Ist 12 und Samstag? Okay, alles gut.
1: Und inzwischen kommen die ja auch, manchmal wird das angekündigt und dann kommen sie auch auf die Handys. Und das erschreckt mich jedes Mal zu Tode. Wir machen noch eine kurze Musikpause. Gesa, du hattest dir einen wunderbaren Klassikertitel gewünscht. Und den spiele ich natürlich in der Version einer weiblichen Künstlerin. Die heißt Tatjana Eva Marie und wird begleitet von der Avalon Jazz Band. Und du darfst sagen, welcher Titel das ist.
0: Das ist der Titel La Mer, auch bekannt unter dem Titel Beyond the Sea. Und ich liebe dieses Lied sehr, weil ich es nämlich schon sehr viel und sehr oft und immer noch spiele auf dem Saxophon in meinem Orchester.
1: Wir spielen also La Mer, das ist einem Original geschrieben von Charles Trenet und ich spiele ihn auch auf Französisch. La Mer.

0: Da sind wir wieder bei Gleich über den Deich mit unserem letzten Take, in dem ich jetzt ein bisschen was vortragen möchte. Und die erste Geschichte heißt Ab in die Disco. 1971. Ich war 16 und zu der Zeit hatten meine Eltern einige Jahre lang eine Ferienwohnung an der Ostsee in Scharbeutz. Wir verbrachten dort unsere Ferien und auch so manches sonnige Sommerwochenende. Es war in der Nähe von Hamburg, wo wir wohnten, also war es wohl ziemlich praktisch, besonders mit meiner kleinen Schwester, die damals erst 4 Jahre alt war. Sie konnte den ganzen Tag mit ihren Freunden am Strand spielen, meine Eltern konnten da sitzen und lesen oder was immer Langweiliges sie da taten. Um mich kümmerte sich groß weiter niemand mehr. Wunderbar. Freiheit. Oft war meine beste Freundin Marina mit an Bord, die viel Zeit mit uns verbrachte und es bei weitem gemütlicher fand als bei sich zu Hause. Meine Eltern waren toleranter und weltoffener als ihre eigenen. Ich hatte ihrer Ansicht nach die coolste Mutter, einen charmanten Vater und ein Zuhause, das auch sonst viele meiner Klassenkameradinnen anzog. Es gibt da eine ganz besondere Erinnerung, die mir immer ein großes Grinsen ins Gesicht zaubert, sobald ich daran denke. Sommerferien in Scharbeutz. Marina und ich wollten samstagabends in die Disco. Heute nennt man das Club. Habt ihr denn Geld? Fragte meine Mutter. Nein, hatten wir nicht. Na, dann könnt ihr auch nicht in die Disco. Enttäuschte, traurige Gesichter. Wir brauchten 14 Mark für den Eintritt und je eine Cola. Damals war alles viel günstiger. Und 7 Mark pro Person waren selbst für Teenager wie uns kein riesengroßes Vermögen. Wir könnten ja im Zentrum Gitarre spielen und singen, schlug ich vor, weil ich seit einigen Wochen stolze Besitzerin einer zwar sehr billigen, aber doch spielbaren Gitarre war und schon sagenhafte 3 Songs spielen konnte. Gute Idee, meinte mein Vater. Ihr könnt hier ein Schild schreiben, auf dem Sorgenkind steht. Er bezog sich auf die Aktion Sorgenkind, heute besser bekannt als Aktion Mensch, eine Fernsehlotterie. Und klein in die Ecke schreibt ihr, bitte wenden. Auf die Rückseite dann, die Sorgenkinder sind wir. Tolle Idee. Das Schild war schnell fertig gemalt und am Samstagnachmittag machten wir uns auf den Weg ins Stadtzentrum, setzten uns draußen vors Meerwasserwellenbad, ja, so hieß die Ostseetherme damals wirklich, und legten los. Eine ganze Stunde lang dudelten wir meine 3 Songs rauf und runter. House of the Rising Sun, Michael Row the Boat Ashore und The Answer is Blowing in the Wind. Viele Leute waren unterwegs, liefen vorbei, andere hielten an, hörten eine Weile zu. Manche warfen sogar einige Münzen in meinen Schlapphut. Eine alte Dame fragte, ob wir für die offizielle Aktion Sorgenkind sammelten. Wir nickten eifrig im Takt zu unserem Gesang. Sie gab uns eine kleine Spende. Ein bisschen schlechtes Gewissen hatten wir schon, aber immerhin hätte sie ja den kleinen Hinweis sehen und das Schild umdrehen können. Ein alter Herr hielt an, hörte uns zu und bevor er weiterging, warf er ein 5-Mark-Stück in den Hut mit dem Kommentar, ihr singt ja auch ganz schön. Bingo! Nach einer Stunde taten mir die Finger weh, unsere Kehlen waren rau und so beschlossen wir nach Hause zu gehen. Auf dem Weg dorthin begegneten wir meinen Eltern auf ihrem Spaziergang, die sich natürlich nach unserem Erfolg erkundigten. Ist super gelaufen, meinte ich stolz. Wir haben 13,97 Mark zusammengekriegt. Meine Mutter bekam mitten auf der Straße einen lang anhaltenden Lachanfall, mit dem sie fast in die Hosen machte und fast zu ersticken drohte. Jedenfalls konnten wir also wie geplant am Samstagabend in die Disco eine Cola trinken, tanzen und Spaß haben. Der eingenommene Betrag von 13,97 Mark und der fast tödliche Lachanfall meiner Mutter haben dieses Erlebnis unvergesslich gemacht. So, das war meine Geschichte.
1: Also ich bin erstmal begeistert über euren Mut. Also ich habe auch als Schülerin, so in dem Alter habe ich auch Gitarrenunterricht gehabt und habe auch so ein bisschen rumgeklimpert und so Akkorde gespielt und da Beatles und sowas. Aber ich hätte mich ja nie getraut, damit aufzutreten. Also da müsst ihr ja schon richtig gut gewesen sein. Das finde ich toll.
0: Nee, richtig gut waren wir nicht. Wir konnten ganz gut singen. Wir waren auch im Schulchor und also stimmlich waren wir okay, aber das Gitarre spielen konntest vergessen. Die Gitarre hat auch nur 60 Mark gekostet und das war damals schon nicht. Aber ja, das haben wir uns getraut. Irgendwie, das war, aber guck mal, 71, das war auch so eine Zeit, wo du irgendwie ganz viel machen konntest als Jugendlicher. Mhm. Wo auch auf einmal so Freiheiten da waren, die in den 60ern gab es die noch nicht. Und das war einfach
2: aber 13 toll. Euro noch was, das war ja gar nicht wenig, ne?
0: Das war nicht wenig.
2: Damalige Zeit, nee. War das ja ganz schön viel.
0: Das war viel. Und der Diskobesuch kostete pro Person 7 Mark. Und dann hatten wir das dann zusammen.
2: Super. Und eigentlich konnten die Eltern ja auch stolz sein, ne? Dass man da so von sich aus das gemacht hat und Mut hatte und gar nicht abhängig war auch von den Eltern dann damit. Das finde ich auch ein tolles Gefühl.
0: Ja, ist es auch. War es auch. Also das war wirklich schön. Und es hat uns viel Spaß gemacht. Und ich würde es heute wahrscheinlich eher nicht mehr. Aber damals war das gar kein Thema. Zum Abschluss habe ich noch was ganz Besonderes mitgebracht, und zwar zwei ganz kurze Geschichten meines wunderbaren ukrainischen Nachhilfeschülers, der in Hamburg wohnt, Volodymyr Averyanov. Die hatte ich schon vorgelesen bei der offenen Lesebühne im März. Also wem das jetzt bekannt vorkommt, ja, die habe ich schon gelesen. Aber ich stelle sie gerne noch mal einer breiteren Öffentlichkeit vor. Die erste Geschichte heißt »Fünf Sinne« von Volodymyr Averyanov. Ich spaziere durch die Straßen von Venedig. Die Sonne spiegelt sich mit einem goldenen Licht auf dem Wasser. Die Motorboote brummen durch die Kanäle mit den Gondeln, die leise hin und her gleiten. Die alten Gebäude, die alten Fassaden erzählen alte Geschichten an jeder Ecke, während die Brücken sich elegant biegen. Der Duft frisch gebackener Pizza lockt ins nächste Restaurant, in dem man dich mit Buongiorno begrüßt. Das Pistaziengelato schmeckt heute besonders gut. Dieses Mal ist es mit einem wunderschönen Gefühl im Herzen, das man Liebe nennt. An diesem Tag weiß ich noch nicht, dass Menschen manchmal nicht zueinander passen, dass die Abhängigkeit nicht immer Liebe bedeutet. Manchmal sind die Geschichten so gut, dass du sie nicht vergessen willst. Aber es ist so. Manche Menschen sind nur kurz in unserem Leben, damit wir wachsen können. Ich hänge die zweite Geschichte gleich hinten dran. Mein Sohn von Volodymyr Averyanov. Mein Sohn ist jetzt kaum noch zu ertragen. Er lacht über mich, weil ich in der Kunsthalle als Putzfrau arbeite. Sie weint. Was habe ich getan? Ich will immer nur das Beste für ihn. Was ist jetzt mit den Kindern? So etwas hätten wir uns früher nicht erlaubt. Sie hört auf zu weinen. Ja, ich war nicht auf der Universität, aber ich gebe ihm alles, was ich kann. Doch er versteht es nicht und lacht. Im Internet sagt man, dass er in der Pubertät ist. Sie setzt sich auf einen Stuhl vor einem Gemälde. Das muss bald vergehen. Oh, was ist das für ein Bild? Ist das neu hier? So viele Farben. Das Rot. Es erinnert mich an das erste Mal, als er vom Fahrrad gefallen ist. Er hat so geweint. Die Knie haben so geblutet. Oh, das Grün. Das erste Mal, als wir auf einer grünen Wiese ein Picknick gemacht haben. Blau. Am Meer. Er war ganz klein, hat immer gefragt, warum das Wasser nicht still ist. Gelb, das war die Farbe seiner Stiefelchen, als er durch die Pfützen gesprungen ist und nicht aufhören konnte zu lachen. Das Orange, sein Rucksack hatte diese Farbe, als er in die erste Klasse kam. Sie steht auf. Bald wird er erwachsen sein und es verstehen. Seufzend wischt sie weiter den Boden. Der junge Mann ist 19 Jahre alt und schreibt sowas. Das sind diese beiden Geschichten, die mich ganz tief berührt haben, die wirklich grandios geschrieben auch sind, finde ich.
1: Zu der Venedig-Geschichte fällt mir ein, der Dichter Rainer Maria Rilke, der hat ja auch in Venedig gelebt und der hat sinngemäß mal so einen Spruch gesagt, es gibt immer einen Grund, um in Venedig zu sein. Mhm. Und das hat mich jetzt daran erinnert, diese Geschichte, dass er eben das in Venedig erlebt hat. Und das war für ihn der Grund, warum er da war, damit er diese Erfahrung macht.
0: Ja, und ihn ja dann auch weitergebracht hat, weil er ja am Ende gesagt hat, manche Menschen sind dazu da, um an ihnen zu wachsen. Nur das weiß man in dem Moment nicht. Ihr beiden Lieben, ich bedanke mich recht herzlich, dass ihr da wart. Ich hoffe, das können wir mal irgendwann wiederholen mit neuen Geschichten, anderen Geschichten, vielleicht wieder nächsten Sommer. Ich würde mich auf jeden Fall sehr freuen und danke euch, dass ihr da wart. Danke, Gesa.
1: Ich danke dir, dass du mich eingeladen hast. Und ich fand es auch sehr schön, Jasmine kennenzulernen. Und ich freue mich jedes Mal, wenn du mich wieder einlädst. Und ja, es war eine schöne Zeit, die wir hier verbracht haben.
0: Dankeschön. Jasmine, dir auch herzlichen Dank.
2: Ich danke dir auch, Karin. Es war wirklich spannend, auch mal zu sehen, wie so eine Aufnahme funktioniert. Und auch Gesa kennenzulernen und was du für spannende Bücher geschrieben hast. Da werde ich mir auch das ein oder andere Mal anlesen. Bin schon ganz gespannt. Jo. Freue mich auch auf ein nächstes Mal. Bin ja beim dritten Buch. Das muss ja dann vorgestellt werden.
0: Ganz
2: hat sie ja noch gar nicht erwähnt.
0: Ganz unbedingt. Das kommt übrigens alles auch in meine YouTube-Information rein, was ihr geschrieben habt. Die Titel kann man sich dann auch käuflich erwerben.
1: Super.
0: Das war gleich über den Deich im Juli. Ich hoffe, diese Lesung mit Gesa und Jasmine hat euch gefallen, denn es war ja für Alt und Jung etwas Schönes dabei. Im August geht es noch einmal weiter mit dem Sommerprogramm, mit einer Sendung, zu der ich mir wieder Eva Bruns eingeladen habe. Was wir lesen, wird natürlich noch nicht verraten. Schaltet also am besten am 14. August um 18 Uhr Westküste FM ein und lasst euch in märchenhafte Welten entführen. Ganz besonders möchte ich mich hier noch einmal bei Volodymyr Averianow bedanken, der mir gestattet hat, seine wunderschönen beiden Kurzgeschichten hier vorzulesen. 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Und überall dort könnt ihr mir auch gern Likes oder gar ein Abo dalassen. Für heute danke ich euch fürs Zuhören und freue mich, wenn ihr am 14. August wieder dabei seid. Und nun noch ein paar Takte Musik mit Esther und Avi Ofarim. Bonnie Boat.

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5: 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Hier ist der erste Knick-Botschopper. Moin, Heiner.
6: Moin.
5: Vertell doch erstmal, wo kommst du her und wo hast du platt lehrt?
6: Ja, ich komme aus Rendsburg, das liegt im Kreis Plön, in der untersten Hälfte. Und ja, da bin ich geboren und da lebe ich seitdem. Ich bin Bauer und platt habe ich von meinen Eltern und Großeltern gelernt. Und wie schnackte Hus bloß jümmers platt. Meine Frau, genauso wie ich, die ist eben auch am Bauernhof groß geworden. Und wir haben uns plattdütsch kennengelernt und das blieb mit heute auch so bi.
5: Ja, du hast also gesagt, du hast einen eigenen Hof. Was ist denn das für ein Hof?
6: Ja, wir sind da in der nächsten Generation bei uns auf dem Hof. Die Stammbaum geht recht wie Trüch. Und wir haben Make-Fee-Agabo-Betrieb. Wir make gut 160 Kühe, Spatbund, Rotbunde und Angelieder. Und wir bestellt uns Kuppeln, Aal mit Weiden, Gassen und Raps, Mais und Gras.
5: Was ist denn das Besondere an diesem Hof?
6: Ja, das Besondere ist ähnlich, dass wir recht lüttparzelliert sind, dass wir Lüttekuppeln haben. Die sind im Schnitt bloß 3,5 Hektar groß und die sind alle im Fort mit einem Knick. Und das hält eben auch, weil wir gut 230 Hektar bewirtschaften dauert, dass wir insgesamt 36 Kilometer Knicks auf dem Hof haben. Und da sind wir sogar bei einem Thema. Das präge ich nicht nur Schleswig-Holstein, das beträge ich auch hier mein Hof, weil wir das ganze Jahr mit den Knicks zu tun haben.
5: Ja, da kommt wirklich noch zu. 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Nur im Ersten Weltkrieg wären dann noch 30.000, ne? Also, aber für all die, die das nicht so für Augen habt, kannst du mal tun ins sich kurz verkloren, was ein Knick ist?
6: Ja, ein Knick ist eine abplante Wallheck. Man hat früher eher abschütt, manchmal auch Stein, die auf eine Kuppel rutblöch würden, durch einen Rinnlech, hätte der mit eher beschmitten. 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Und diese Zweigen, die man hat, von den frisch geplanteten Büschern, die hat man dann waagerecht verworben. Man hat sie miteinander verknotet, dass sie waagerecht Wassen düngen. Man hat sie so genannt Knick. Und daher kam das Wort Knick. Und das wäre dann eben ja ein lebendigen Tun, das Vieh in Totün. Und auch als Abgrenzung für das Eigentum. Hier ist mein und der Nober ist aber anders.
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6: 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Die wird gut aussehen, die wird gut in Holz ziehen, dass man da auch einen Lötten Ertrag von hat, wenn man da was von will. Und deswegen liegt das mir auch an Harten, dass das eben dann ordentlich aussehen da. Denn wie wir die Kuppeln schier haben, dann werden wir die Knicks auch schier haben.
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6: 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Wie habe ich mal einen Knick versetzt, das hält die wäre so fürchterlich krumm und schief. Und dann habe ich begradigt und dann müssen wir ein Utlied mucken mit Knicks und wir haben dann eben dieselbe Länge von den Knick noch mal woanders veranlegt und wir haben im Obland. Und ja, das ist auch gut gelungen, das ist also aufgenommen. Das geht nur mit der unteren Naturschutzbehörde, dass man dort eben sich aufschnacken darf oder einen Antrag stellt und dann klappt das in der Regel.
5: Ja, kommen wir mal zurück oder gut wie mal in die Geschichte. Wann sind die ersten Knicks denn überhaupt anlegt worden?
6: Ja, wieso? Das wäre so eine Verordnung von einem Dänenkönig, Christian den Ersten. 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Wir haben ja hier sowieso eine bewegte Geschichte in Schleswig-Holstein. 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Deswegen würden die Twiegen ja Knick. Und dass das Vieh eben nie durchging und eben nur auf die eigenen Koppeln bleif. Gleichzeitig die brugte man natürlich auch Holz von Winter, Brennholz. Und Bu holt natürlich auch, wenn die Bäume gröder wären, dass man eben dort das Holt dann eben nehmen kann und Tobaken und Bretter mucken kann. Dort hat sie das eben anlegt. Und das hat so mit 1820 gegangen. Und es sind also jetzt gut 250 Jahre alt in Schleswig-Holstein. Und es ist ein dichtes Netz. Wir haben mal 80.000 Kilometer. Das wäre mal die Höchstzahl. Aber durch Flurbereinigung und Programm Nord in den 60er, Anfang der 70er Jahren sind leider viele, viele Knicks verschwunden. Die sind rot worden und nicht mehr anlegt worden, weil man eben gerade Kuppeln haben will, das anders anlegen will. Und ja, die kriege ich auch nie mehr. Aber es sind Bestrebungen ja da, dass wir neue Knicks mehr anlegen dauert und das wart wer mehr.
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6: Ja, gern. 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
5: 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Habt ihr das damals in Anasmogt als Hütodos? 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
6: Ja, natürlich. Das wäre all Handarbeit. Das wäre Handarbeit. Die hab also denn das all mit Schüffel und Sporten, hab sie dann alles abschmitten. Hab eher ranführt mit Wagen, mit Pferd. Und die Stehen hab sie erst in Rindpack, wenn sie die halen. Und die Planten müssen sie auch ja vertrecken irgendwo, um die zu haben. Man kann nicht in die Baumscholle gehen und sich die Planten holen, sondern die müssen sie ja überall dann vertrecken, die Setzlinge. 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Damit diese Wahl dann auch von innen noch ein Lütbeiden die Wörteln noch mal Feuchtigkeit trecken können, da die nie utdrögen dürfen im Sommer. 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Das wird sogar aufmalt und wird als Instreu genommen, um die Dierten im Winter dann noch mal ein Lütbein intuschreuen.
5: Gibt das denn auch noch in anderen Gegenden Knicks oder bloß in Schleswig-Holstein?
6: Nee, das gibt noch woanders. Sie sind aber nie so utprägt wie hier. Wir haben in Südjütland noch was, ob Lolland, da gibt es den Knicks. Es gibt in Nordniedersachsen, da gibt es noch so was. Aber in Mecklenburg sind sie leider all verschwunden. Da habt ihr ja alles rot und habt große, große Koppeln baut. Und Schwierigkeiten habt ihr jetzt eben, wenn eine Sandstürme kommt, dass eben der Autobahn sogar spart fahren wird, weil das all verweint hat. Das haben wir in Schleswig-Holstein ja nicht so zum Glück. Und ja, es gibt andere Formen, gibt es noch in Hessen ebenerdig. Das heißt also, wo kein Wal ist, sondern so Anplantung so ab der Erde. Und wie kennt das aus England und Irland mit Steinwelle in Cornwall auch England, dass dort eben auch beplante Steinwelle sind, aber nicht so utprägt wie hier. Da haben wir ein Alleinstellungsmerkmal in Schleswig-Holstein. Und die 55.000 Kilometer, die wir haben, das war noch ergänzt durch 5.000 Kilometer, die an Waldränder sind. 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Und wir haben meist 60.000 Kilometer.
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6: Ja, das ist ein tolles Wort, aber wie sagt ihr, der Tau, wenn das all sieht gut Regen deit und Wasser deit, dann ist es auch viel los in Knick. Das ist so, dass die Knicks so eine Heimat hab für nicht nur für Planten und für Bären, sondern auch für vieles Getier. Und so kann man eben sehen, dass ob jeden Meter Knick bis zu 7.000 Lebewesen sehen könnt. Die meisten aber, die nimmt wie gar nie vor, weil sie so lütt sind, dass sie eben ja in Untergrund leben dauert.
5: Was sind denn die typischen Därten für einen Knick?
6: Ja, die Därten für einen Knick, das sind natürlich die Vogelwelt. Das ist die dort brüllen dauert, die Jungen abtrecken dauert. Das ist natürlich die Fasan an Rand. Das ist die Zirpzeib, die kommt dort. Da sind andere Singvögel, die auch dort eben ihre Nester baut. Die Igel kommt natürlich dort gut in der Lauf, wenn das dohlvollen ist. Da kann er sich gut in vergruppen. Wir haben aber auch noch mal einen Schlangen dort bin. Die Blitzschleichen sind dort auch mal groß, wo das bei den Feuchter ist. Und die Hose ist natürlich auch. Das Rehwild trägt sich gerne in Knick durch, weil dort Schutz ist und die Deckung ist dort. Die Wildschwien sind natürlich auch dort zu Hus. Die kruppt dort auch gerne mal rein. Ja, und dann haben wir natürlich auch, ja, Koning ist da. Also, es ist so vielfältig, was da in ist. Und wenn man da lang geht, man kann immer was Frisches feststellen. Das ist also, denke ich, wenn man mal hören deit, wenn die Vögel zwitschern deit, dann hat man so viele unterschiedliche Laute, die da kommen, dass wir eben da recht gut von Tieren könnt.
5: Und was für Pflanzen sind typisch für einen Knick?
6: Ja, die sind, je nach Gegend, sind sie recht unterschiedlich. Wir haben die Schlehe, die ist hauptsächlich in ganz Schleswig-Holstein vertreten. Wir haben gut 85 Knicktypen in Schleswig-Holstein, verschiedene, 85, die man unterscheiden kann. Und so ab Mittelrüch, da sind hauptsächlich die Haselnot, die da kommen da und der Hainbuche. 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Das gibt dann ja auch noch die Hagebutten, die da sind. Die Hagebutten, die sind als Tee ja gern genommen. Der Hagebutten-Tee ist auch verkeulen, wirkt dann entgegen. Ja, die Haselnut, die kann man auch pflücken. Die kann man dort in Juck nehmen. Wir haben natürlich auch noch mal so ein paar andere Socken bin. Du hast mal einen Wildkirsch bin. Und die Lütten, vielen Kirschen, wenn man die pflücken, da sind Zuckersäut, ganz, ganz Säut. 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Also es gibt verschiedene Formen. 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

0: Verantwortlich für die folgende Sendung ist Christian Nikolai aus Heide. Eigentlich ist Isabel Bogdan Übersetzerin und hat die Bücher von Autoren wie Jane Gardam, Nick Hornby oder auch Sophie Kinsella ins Deutsche übertragen. Das hat ihr aber anscheinend so sehr Spaß gemacht, dass sie selbst Bücher schreiben wollte. Nun ist mit Der Pfau ein Roman erschienen, bei dem ihr Name nicht nur im Einband, sondern direkt auf dem Cover steht. Inhaltlich hat sie sich mit der Geschichte um einen etwas wild gewordenen Pfau auf einem schottischen Landsitz an den britischen Autoren und Humor orientiert. Am 22. September 2016 war Isabel Bogdan zu Gast in der Scheller Bojens Buchhandlung, um aus ihrem Roman zu lesen und sich den Fragen der Besucher zu stellen. Im Gepäck hatte sie natürlich auch ein paar Ausgaben von Der Pfau, dessen Cover sehr auffällig geschmückt wird mit einem fantastisch designten, in Rot und Blau gehaltenen stilistischen Pfau.
1: Mit dem Cover bin ich so glücklich. Das war auch tatsächlich so ein Moment, als diese Mail kam mit dem Betreff Coverentwürfe, da habe ich erstmal meinen Mann gerufen und habe gesagt, komm mal her, nimm mal meine Hand, ich mache jetzt diesen Anhang auf, weil man sich natürlich auch irgendwie fürchtet. Und ich dachte, oh, was ist denn, wenn ich es scheußlich finde? Man möchte ja nicht auf der Lesung sitzen und sagen, das ist mein Buch und von innen ist es aber schöner. Das möchte man ja auch nicht. Und dann habe ich diesen Anhang aufgemacht und das war tatsächlich der erste Entwurf. Und ich war so geflasht. Ich dachte, boah, wie toll ist das denn? Und es gab zwei Entwürfe in jeweils drei verschiedenen Farbkombinationen. Und der andere war auch schön, aber nicht so ein Knaller, also nicht so ein Hingucker. Und es gibt auch tatsächlich keine zwei Meinungen darüber. Die Buchhändler haben das alle von Anfang an geliebt, haben es gerne dekoriert. Und ich sehe es auch immer noch gerne. Und man kann im Sommer damit flirten, wenn man das Licht so ein bisschen richtig einfängt. Muss man ein bisschen üben, aber dann geht's. Also, das Buch spielt in Schottland am Fuße der Highlands, also bevor es so richtig hochgeht in die Berge, so sanfte Hügellandschaft. Und da gehört ziemlich viel Land Lord und Lady McIntosh, die da auf dem dazugehörigen Anwesen leben. Und dieses Anwesen kenne ich sehr gut. Ich fahre da seit 25 Jahren hin. Und ja, unsere Freunde da sind nicht wirklich Lord und Lady, aber ich habe sozusagen den Ort eigentlich quasi eins zu eins übernommen. Und das ist so, dass so ein altes Haus, ein paar hundert Jahre alt, vor allem irre viel Geld kostet. Und dass man so ein altes Haus hat und einem das halbe Tal gehört, heißt überhaupt nicht, dass man auch ansonsten reich ist. Und es ist also sowohl in echt als auch hier im Buch bei Lord und Lady McIntosh so, dass die beide ganz bürgerliche Berufe haben. Die Lady ist Ingenieurin in einem Unternehmen für Windkraftanlagen und der Lord ist Altphilologe. Und damit so ein bisschen Geld noch reinkommt, haben sie die umliegenden Wirtschaftsgebäude und was zu so einem Anwesen dazugehört, das ehemalige Gärtnerhaus und das Pförtnerhaus und den Pferdestall und so, zu Feriencottages umgebaut und vermieten das. Und das ist alles, also wer jetzt sowas wie Downton Abbey vor Augen hat, völlig falsch. Es ist einfach ein großes altes Wohnhaus, was vor allem alt ist. Und da ist Platz und überhaupt kein Luxus. Und so ähnlich ist das in den Cottages auch. Das ist alles eher einfach und sehr, sehr, sehr bodenständig. Mit Lord und Lady McIntosh lebt dort leben zwei Hunde, die heißen Albert und Victoria. Victoria stirbt leider schon relativ früh im Buch, weil sie auch schon sehr alt ist. Und dann gibt es eine grantige alte Gans und es gibt eine Schar Pfauen und dann gibt es Eileen, das ist so die Haushaltshilfe und Putzfrauen, die kümmert sich um die Cottages, bezieht da die Betten frisch und sorgt dafür, dass überall ein funktionierender Toaster und ein Wasserkocher drin ist, wenn neue Gäste kommen. Und dann gibt es Richard, einen jungen Polen, der kümmert sich so um die Außenanlagen. Also der räumt den Wald auf, wenn der Sturm Bäume umgepustet hat und mäht diese riesige Rasenfläche vorm Haus und repariert Zäune und solche Sachen. Und dann fängt eines Tages einer dieser Pfauen an zu spinnen und greift Dinge an, wird also aggressiv. Und nach einer Weile stellt sich raus, das sind immer blaue Sachen. Sie erklären sich das damit, das ist so ein pubertierendes Tier, dass er irgendwie ein bisschen hormonverwirrt ist und alles Blaue für Konkurrenz auf dem Heiratsmarkt hält. hoffen also, dass das mit dem Ende der Balzzeit dann auch wieder aufhört und dass er sich wieder beruhigt. Und dann wird es aber Sommer und dann wird es Herbst und irgendwie spinnt er immer noch manchmal und macht blaue Sachen kaputt. Dann ist auch schon Oktober und dann wird es bald November und es ist auch nicht dauernd was Blaues da. Also in so einem einsamen Tal in Schottland, da ist die Heide und da sind Wiesen und Kühe und Schafe und nicht so viel Blaues. Sie haben auch überhaupt keine Zeit, jetzt sich um diesen Pfau zu kümmern, weil sich nämlich eine Gruppe von Investmentbankern aus London angekündigt hat, die für ein verlängertes Wochenende den Westflügel gemietet haben für ein Teambuilding-Wochenende. Und der Westflügel ist ziemlich groß, deswegen wird er meistens gar nicht erst vermietet und dadurch sammelt sich da so allerlei Gerümpel an, wie die Kisten mit der Weihnachtsdeko und irgendwelche kleinen Möbel, von denen man gerade nicht mehr weiß, wohin damit. Und Eileen ist also damit beschäftigt, den Westflügel zu entrümpeln, bricht sich dabei leider den Arm. Das heißt, die Lady muss jetzt neben ihrer normalen Arbeit sich auch noch um Eileen kümmern und sich um den Westflügel kümmern. Und für den verrückt gewordenen Pfau hat also überhaupt niemand Zeit. Und dann war auch schon Donnerstag. Die Chefin der Investmentabteilung der Londoner Privatbank und ihr Irish Setter kamen in einem nagelneuen blau-metallikfarbenen Sportwagen. Der Rest der Gruppe fuhr in gediegenem Schwarz vor. Einmal raunte es aus dem Publikum, so, oh nein! So wie im Kasperletheater. Vorsicht, Kasper, der Pfau! Der Rest der Gruppe fuhr in gediegenem Schwarz vor. Als die Chefin der Investmentabteilung den ersten Fuß aus ihrem blauen Wagen setzte, trat sie in Gänsedreck. Natürlich trug sie noch die eleganten Stadtschuhe und natürlich fand sie es nicht besonders amüsant, sondern regte sich innerlich fürchterlich auf. Lange Autofahrten machten sie nicht gerade entspannt und Entspanntheit gehörte ohnehin nicht zu ihren Qualitäten. Äußerlich bemühte sie sich natürlich um Contenance. Aber eigentlich war sie doch der Meinung, wenn Gäste anreisten, könnten die Hausbesitzer bitte schön dafür sorgen, dass keine Exkremente dort herumlagen, wo man nun mal parken musste. Noch während sie versuchte, das Gröbste am Rasen abzustreifen, kam die Gans, lautstark, schnatternd und mit vorgerecktem Kopf, erstaunlich flink auf sie zugewatschelt. Die Begrüßung durch die Gans wurde im Allgemeinen nicht gerade als freundlich empfunden. Sie hatte noch nie jemandem etwas getan, aber ihr aggressives Gebaren erschreckte die meisten Leute gehörig. Die Gans war jedenfalls ein deutlich besserer Wachhund als Albert, der Gäste üblicherweise zwar durchaus bellend, aber freudig schwanzwedelnd begrüßte. Die Chefin der Investmentabteilung hätte natürlich niemals zugegeben, dass sie Angst vor einer Gans hatte, aber diese Attacke war ihrer Laune wahrhaftig nicht zuträglich, sondern sie bestätigte nur ihre Vorbehalte gegen so große Vögel. Sie bekam also einen Schreck und einen ziemlichen Adrenalinstoß mit Schweißausbruch. Sie fürchtete sich ein wenig vor der Gans, hatte Gänsedreck an ihrem teuren Schuh und verflucht kalt war es auch. Das fing ja gut an. Die McIntoshs verscheuchten die Gans routiniert und fanden auch ihre Hinterlassenschaften nicht weiter bemerkenswert oder gar tragisch. Man war schließlich auf dem Land. Wer hierher kam, kam genau deswegen. Wenn auch nicht ausdrücklich wegen des Gänsedrecks. Weitaus mehr Sorgen bereitete den McIntoshs der blaue Wagen der Chefin, aber das konnten sie ihr nicht gut sagen. Sie merkten ja, dass die Dame nicht gerade gut auf Vögel zu sprechen war, auch wenn sie sich um Freundlichkeit bemühte. Also begrüßten sie die Banker erstmal herzlich und reichten Gartenschlauch und Küchentücher an, damit die Chefin das Malheur an ihrem Schuh beheben konnte. Dafür trat sie ein paar Schritte zur Seite und stolperte fast über ein totes Tier, das ihr gleich den nächsten Schreck einjagte. Das Tier war nicht tot, sondern ein Plüschaffe, der von Albert und Victoria schon ziemlich kaputt geliebt worden war. Seit Victorias Tod einige Wochen zuvor lebte Albert seine Trauer vor allem an dem Affen aus. Aber das konnte die Chefin der Investmentabteilung natürlich nicht wissen. Sie wusste außerdem nicht, ob sie sich mehr vor dem Gänsedreck an ihrem Schuh oder vor dem toten Affen ekelte. Ihr eigener Hund bemerkte das Stofftier mit deutlich größerer Begeisterung als sie und die Chefin verbot ihm umgehend, damit zu spielen. Der Hund hielt sich nicht dran. Er hieß Mervyn, wie der ehemalige Vorsitzende der Bank of England, was natürlich Zufall sein konnte, den McIntoshs aber Anlass zur Hoffnung gab, dass die Dame möglicherweise doch so etwas wie Humor hatte. Die mitgereisten Banker, die Psychologin und die Köchin standen peinlich berührt daneben und versuchten anderweitig Konversation zu machen. Die habe ich vorhin nicht erzählt. Also sie reisen mit Psychologin und Köchin an. Die Psychologin soll dieses Teambuilding anleiten und die Köchin muss, irgendwas müssen sie ja essen. Die McIntoshs erkundigten sich höflich, ob man gut hergefunden habe und ob es eine angenehme Fahrt gewesen sei. Und noch während Lady McIntosh die Gruppe herumführte und ihnen alles zeigte und Albert Mervyn draußen ebenfalls alles zeigte, entschuldigte sich der Lord für einen Moment und machte sich auf die Suche nach Richard. Zwar hat es schon seit ein paar Wochen keine Zwischenfälle mit dem V mehr gegeben, wahrscheinlich war die Sache längst ausgestanden, aber möglicherweise war auch einfach nichts Blaues mehr da gewesen. Sicher war sicher. Dummerweise konnte man die Chefin nicht bitten, ihren Wagen in die Garage zu stellen, denn dort waren die ganzen Kisten, Kartons und kleinen Möbel aus dem Westflügel zwischengelagert. So, der Lord macht sich also auf die Suche, Richard zu finden. Er kann ihn nicht einfach anrufen, weil da oben überhaupt kein Empfang ist. Das ist nicht mal Fernsehempfang übrigens, also geschweige denn Handy oder sonst irgendwas. Deswegen muss er also mit dem Auto losfahren, den suchen, um ihm zu sagen, er soll mal bitte für die nächsten paar Tage dafür sorgen, dass die Frauen sich nicht in der Nähe des Hauses aufhalten, sondern die irgendwo weglocken. Die Gruppe aus London richtete sich im Westflügel ein. Das Einzelzimmer, verkündete die Chefin der Investmentabteilung, würde sie selbst beziehen. Alle anderen müssten sich jeweils zu zweit ein Zimmer teilen. Alle vier Männer beeilten sich, ihre Koffer auf keinen Fall in das Zimmer mit dem Ehebett zu stellen. Schlimm genug, dass sie sich Zimmer teilen sollten. Mit einem Kollegen auch noch im selben Bett zu schlafen, kam gar nicht in Frage, für keinen von ihnen. Die Köchin und die Psychologin sahen sich an. Die Köchin verdrehte die Augen und die Psychologin zuckte mit den Achseln. Sie hatte auch nicht damit gerechnet, sich nicht nur das Zimmer, sondern sogar das Bett mit einer Unbekannten teilen zu müssen, die schätzungsweise 30 Jahre älter war als sie. Aber wenn es denn so sein sollte, dann sollte es eben so sein. Die Köchin machte einen ganz sympathischen Eindruck und das Bett war breit genug. Rachel hatte, was dieses Wochenende anging, ganz andere Sorgen. Jim und Andrew hatten in ihrem Zimmer zwei Einzelbetten und entdeckten als erstes die Heizdecken. Jim ungerührt und Andrew mit heimlicher Freude, aber äußerlich ebenfalls ungerührt. Jim fror nicht. Er stammte aus einfachen Verhältnissen und war in seiner Kindheit nicht gerade mit Wärme verwöhnt worden. Außerdem war er ohnehin ein zufriedener Mensch. Er nahm das Leben normalerweise so, wie es eben kam. Damit war er in seinen etwa 60 Lebensjahren sehr gut gefahren. Andrew war eigentlich das Gegenteil, schnell verunsichert, wenn etwas nicht nach seinen Vorstellungen lief, und außerdem stand er diesem ganzen Teambuilding-Wochenende zutiefst skeptisch gegenüber. Er war nicht glücklich über das durchhängende Bett, freute sich aber über die Heizdecke, denn es war wirklich ganz schön kalt. Das behielt er aber für sich, wie es so seine Art war. Andrew sprach nicht über seine inneren Konflikte. Jim hatte gar keine. David und Bernard hatten im Zimmer nebenan ein Etagenbett, was Bernard überhaupt nicht behagte. Er wollte weder oben noch unten schlafen, weil er sich nicht entscheiden konnte, ob er lieber mitsamt dem oberen Bett auf den unten schlafenden David krachen und ihn damit sicherlich umbringen würde, oder es riskierte, selbst unten zu schlafen und von David und dem durchbrechenden Bett erschlagen zu werden. So oder so, er fürchtete sich vor Stockbetten, wollte dann aber doch lieber oben schlafen, denn unten bekam er erst recht Beklemmungen. Es mache ihm nichts aus, behauptete er gönnerhaft, er könne ruhig oben schlafen. David war es egal, solange eine Heizdecke in seinem Bett war und Bernard nicht mitbekam, dass er sie benutzte. Er würde sich bestimmt darüber mokieren, aber David fror eben. Bernard nörgelte weiter, es habe ihm niemand gesagt, dass sie sich die Zimmer teilen müssten. Und dann auch noch sowas, also wirklich Etagenbetten, aus dem Alter seien sie ja nun wahrhaftig raus. Und im Übrigen sei es lausig kalt. David sagte nicht viel, wie meistens. Er holte seine Hausschuhe aus dem Koffer und Bernard fragte schnippisch, ob er hier etwa gleich einziehen wolle. Das sehe ja aus, als plane er sich häuslich einzurichten. Er war der Meinung, man sei zum Arbeiten hier und könne das auch durch die übliche Arbeitskleidung zum Ausdruck bringen. Allerdings war er auch von einem ordentlichen Hotel mit etwas mehr Komfort ausgegangen. Liz, die Chefin der Investmentabteilung, verkündete in beide Männerzimmer hinein, von den zwei Bädern sei eines für die Damen, und zwar das mit der Dusche mit dem neuen Durchlauferhitzer, auf den die Lady eigens hingewiesen hatte. Das andere, das mit der Badewanne, in der man nicht duschen konnte, sei für die Männer. Dann mussten sie eben baden. Allerdings mussten sie sich absprechen, wer wann dran war, denn der Boiler erhitzte immer nur genügend Wasser für eine Wanne. Danach brauchte er einige Stunden, um die nächste Wannenfüllung auf Temperatur zu bringen. Auch das hatte die Lady ihnen erklärt. Und ich schwöre, es ist alles die reine Wahrheit. Genau so ist es. Andrew fragte, warum man nicht einfach in ein ganz normales Hotel hätte gehen können, wo jeder sein eigenes Zimmer mit anständiger Matratze und sein eigenes Bad gehabt hätte. Weil, fauchte die Vorsitzende der Investmentabteilung zurück, er dann nur wieder den ganzen Tag auf seinem Smartphone herumgespielt hätte, statt sich am Teambuilding zu beteiligen. Sie habe ihre Sekretärin extra angewiesen, eine Location ohne Anschluss an die Zivilisation zu suchen. Andrew wurde blass. Dass es keinen Handyempfang gab, hatte ihm nämlich auch niemand gesagt. Und selbst Liz fand, ganz so primitiv hätte es auch nicht sein müssen. Andrew half Helen, der Köchin, ihre Sachen hereinzutragen. Sie hatte kistenweise Vorräte mitgebracht, weil keiner vorher genau hatte sagen können, wie weit es bis zum nächsten Supermarkt war. Jim ging in der Hoffnung auf etwas zu essen ebenfalls in die Küche, nahm sich einen Apfel und half dann Rachel, der Psychologin, ihre Moderationsausrüstung ins Wohnzimmer zu bringen. Rachel hatte ihren Wagen nicht bei den anderen an der Seite des Hauses geparkt, denn dort war kein Platz mehr gewesen, sondern hinter dem Haus, neben einem kleinen Schuppen. Dort befanden sich auch die Pfauen, die zuvor noch auf der großen Rasenfläche vor dem Haus gewesen waren. Wahrscheinlich war ihnen dort jetzt zu viel Rummel. Rachel trug die Sachen aus ihrem Auto, den Moderationskoffer, Metaplantafeln, Flipcharts und so weiter bis zur Haustür, wo Jim sie übernahm und ins Wohnzimmer brachte. Wann immer er wieder an der Tür auftauchte, hatte er etwas zu essen in der Hand. Einen Apfel, einen Schokoriegel, eine Scheibe Toast. David war ebenfalls herausgekommen, um zu helfen, dann aber mit Lady McIntosh ins Gespräch gekommen, die immer noch vor der Tür stand und Albert und Mervyn beim Spielen auf der großen Rasenfläche beaufsichtigte. Zumindest hat es den Anschein. In Wahrheit passte sie auf, dass der Pfau sich nicht am Wagen der Chefin der Investmentabteilung vergriff, solange Richard die Vögel noch nicht weggelockt hatte. In einem unbeobachteten Moment hatte sie etwas Futter in den Eimer hinten am Schuppen gegeben, damit die Vögel zunächst dort hinten blieben. Bernard war der Einzige, der nicht herauskam. Er fand es übertrieben, den Damen zu helfen. Der Moderationskram war Sache der Psychologin, der Küchenkram Sache der Köchin. Er war Banker, kein Handlanger. Er blieb in seinem Zimmer, packte seinen Koffer aus, hängte die Hemden auf das Sammelsurium von Bügeln und legte alles andere in akkuraten Stapeln in die Schrankfächer. In eine Hälfte. David würde seine Sachen ja sicher auch noch auspacken und die andere Schrankhälfte belegen wollen, was Bernard geradezu erniedrigend fand. Seine Unterwäsche ließ er im Koffer. Das wäre wirklich zu weit gegangen, seine Wäsche neben die eines Kollegen zu legen. Rachel ging wieder zum Auto, holte eine Kiste mit verschiedenfarbigen Papieren heraus und ein Bogen blaues Seidenpapier wehte aus dem Wagen. Sie ließ es erstmal liegen, weil sie die Hände voll hatte, und trug ihre Sachen zur Tür. Als sie wieder zum Wagen kam, hatte sich einer der Pfauen das blaue Papier vorgenommen und riss es in Fetzen. Rachel staunte. Der Vogel schien geradezu wütend auf das Papier zu sein. Dann fiel ihr ein, dass sie einmal von einem Pfau gelesen hatte, der sein eigenes Spiegelbild anschrie, weil er es für einen Konkurrenten hielt. Womöglich waren Pfauen ein wenig einfältig. Weiß der Teufel, was der hier jetzt mit dem Papier hatte. Vor einer Weile hat in Brandenburg ein Storch ein ganzes Dorf verrückt gemacht, weil er irgendwie Autos und Fensterscheiben und so angegriffen hat. Ich habe die Zeitungsartikel darüber ungefähr 4 Millionen Mal gemailt bekommen. Ich hatte, als ich anfing zu schreiben, noch gedacht, es ist ja eine abgefahrene Story mit so einem Pfau, der der Autos angreift. Ist es gar nicht. Gibt es irgendwie andauernd, wie ich jetzt weiß. Womöglich waren Frauen ein wenig einfältig. Weiß der Teufel, was der hier jetzt mit dem Papier hatte. Ehe sie sich's versah, hatte er den Bogen in kleine Schnipsel zerfetzt, die in alle Richtungen verwehten. Rachel bemühte sich, ein paar größere Fetzen aufzusammeln, ohne dem wütenden Vogel dabei zu nahe zu kommen. Dann nahm sie die letzten Sachen aus dem Wagen, schloss ihn ab und dachte, dass das hier oben, wo niemand hinkam, vermutlich unnötig war. Jim nahm ihr die Sachen ab und trug sie ins Haus. Von dem verrückt gewordenen V erzählte sie nichts. Die Chefin war inzwischen ebenfalls herausgekommen und Rachel fand, sie habe ja bei ihrer Ankunft bereits eine sonderbare Begegnung mit einem Vogel gehabt. Da wollte sie sicher nicht noch eine eigenartige Geschichte über einen Vogel hören. Außerdem war der Lord zurückgekehrt und erzählte ihr und David irgendetwas über die Geschichte des Hauses und das Alter der Bäume am anderen Ende der Rasenfläche. Helen kochte erstmal Tee für alle und stellte ein paar Scones und Crumpets auf den Tisch, dazu Butter und Marmelade. Selbstverständlich alles selbst gemacht, sagte sie auf Jims Anfrage, mit Ausnahme der Butter. Die Männer griffen beherzt zu. Auch Rachel aß mit Appetit, nur die Chefin murmelte etwas von ihrer Figur. Rachel schlug vor, noch vor dem Abendessen die erste Arbeitssitzung abzuhalten und danach gleich die zweite, um gemeinsam die Ziele ihres Aufenthalts zu definieren und ihren individuellen Katalog zur Feedback-Kultur zu erstellen. Jim, das war mein Jaulen von da hinten irgendwo. Jim machte im Wohnzimmer ein Feuer im Kamin. Rachel packte ihren Moderatorenkoffer aus, stellte Metaplantafeln, ein Flipchart und ein Whiteboard auf, legte Filzstifte, Whiteboardmarker, bunte Zettel, Klebepunkte, lustige Sprechblasen und Wölkchen, Papier und Stifte bereit, arrangierte ein paar Stühle und Sessel im Kreis und freute sich auf ihren ersten größeren Auftrag als Teambuilding-Coach. Eigentlich hatte ihr Chef diese Gruppe betreuen sollen, aber er war überraschend krank geworden. Rachel dachte lieber nicht weiter darüber nach, inwiefern diese Krankheit damit zusammenhing, dass er die Chefin der Investmentabteilung schon aus Studentenzeiten kannte und den Auftrag von Anfang an am liebsten abgelehnt hätte, was er aber aus, wie er sagte, historischen Gründen nicht konnte. Rachel hatte beschlossen, die Sache positiv anzugehen und das Beste draus zu machen. Was sollte schon schiefgehen? Sie hatte zwar noch nicht sonderlich viel Erfahrung, aber dennoch das Gefühl zu wissen, was sie tat. Sie fand die Banker ein wenig eigen, aber wer war das nicht? Das einzige Problem war, dass man eigentlich kein Teambuilding mit einer Führungskraft machte, sondern nur mit Leuten, die auf einer Ebene arbeiteten. Aber das würde sie schon hinkriegen. Richard tat, was er konnte. Er nahm Albert und den Pfauenfuttereimer mit und ließ Eileens manchmal etwas hysterischen Hund Britney vorsichtshalber zu Hause. Albert war ein Border Collie-Mischling, durch und durch ein Hütehund und in seinem Element. Mit Eimergeklapper vorne und Hundegebell hinten lockten und trieben sie die Pfauen ein gutes Stück durch den Wald auf ein freies Feld. Dort streute Richard auf einer größeren Fläche Futter aus und hoffte, dass die Vögel damit eine Weile beschäftigt bleiben und nicht allzu bald zum Haus zurückkehren würden. Wenn er das ein paar Mal täglich tat, so dachte er, würde er die Pfauen wohl bis Sonntag vom Haus und dem blauen Wagen fernhalten können. Nachts waren die Tiere ohnehin immer irgendwo im Wald, wo sie auf Bäumen übernachteten, und morgen früh würde er gleich als erstes wieder Futter ausstreuen. Außerdem glaubte er sowieso nicht, dass jetzt noch etwas passieren würde. Die Hormonverwirrung des halbstarken Tiers war sicher inzwischen überstanden. Irgendwann musste ja auch ein V mal erwachsen werden und dann konnte er nächstes Jahr ganz normal balzen, statt sich auf alles zu stürzen, was blau war. So ein V war schließlich kein Mensch. Menschen, fand Richard, blieben ja oft erstaunlich lange hormonverwirrt. Da nahm er sich selbst gar nicht aus. Während Helen in der Küche das Abendessen vorbereitete, begrüßte Rachel die Teilnehmer zur ersten Arbeitssitzung und schrieb drei Fragen an ein Flipchart. Was ist mir wichtig? Worauf bin ich stolz? Was wünsche ich mir? Sie sollten diese Fragen bitte zunächst stichwortartig schriftlich kurz für sich selbst beantworten und die Antworten dann den anderen vorstellen. Die Antworten dürften allerdings nichts mit dem Beruf und nichts mit der Familie zu tun haben. Kurz herrschte Schweigen. Jim zückte seinen Stift und fing an zu schreiben. David wurde blass. Andrew sagte leise, nein. Rachel sah ihn überrascht an, da sagte auch Bernard, das sei ja wohl nicht ihr Ernst, unter gar keinen Umständen würde er das tun. Die Chefin pflichtete den beiden Männern in aller Sachlichkeit bei, das sei wirklich zu intim. Sie seien schließlich hier, um über ihre Arbeit zu sprechen, ihr Privatleben sei nicht das Thema. Die Chefin hatte eine besondere Gabe dafür, sich unmissverständlich auszudrücken. Rachel schluckte ihre Verdatterung hinunter und erklärte, sie habe niemandem zu nahe treten wollen. Es sei nur darum gegangen, einander von einer anderen, vielleicht noch unbekannten Seite kennenzulernen. Aber sie wolle natürlich auch nicht, dass das jemandem unangenehm sei. Sie mögen also stattdessen bitte ihr Unternehmen als Schiff zeichnen. Mit den verschiedenen Decks, der Kommandobrücke, dem Maschinenraum sollten sich selbst an die richtige Stelle setzen und so weiter. Die Banker verdrehten die Augen, waren aber zu höflich, um schon wieder zu meutern. Rachel holte größere Papierbogen und Stifte in allen Farben aus ihrem Köfferchen, verteilte das Papier, legte die Stifte in die Tischmitte und überließ die Banker ihrem Schicksal. Sie ging in die Küche und ließ sich auf einen Stuhl plumpsen. Helen stellte ihr wortlos eine Tasse Tee hin. Als Rachel ins Wohnzimmer zurückkehrte, hatten alle ihre Schiffe fertig, außer Jim. Jim hatte ein Raumschiff gemalt und hätte wahrscheinlich noch 3 Stunden daran weiterarbeiten mögen. Jedenfalls hatte Rachel, als er sein Bild erklärte, schon nach kurzer Zeit diesen Eindruck. Er hatte offenkundig Spaß daran gehabt, das Raumschiff zu konstruieren, sich die Details zu überlegen, verschiedene Decks einzuziehen, über den Antrieb nachzudenken. Er zitierte Douglas Adams' Bistromatik und den unendlichen Unwahrscheinlichkeitsdrive und schlug von da aus einen kühnen Bogen zu den Geldströmen der Bank und der Weltwirtschaft. Rachel fragte, an welcher Stelle er sich denn selbst sehe. Jim grinste und deutete auf die Kombüse. Er sei, sagte er, der Koch. Ich frage mich beim Vorlesen immer, ob es auf Raumschiffen eigentlich überhaupt Kombüse heißt. Wahrscheinlich gibt es da überhaupt keine Küche, die essen so Tubennahrung, oder? Die drücken sich das nur, diese Astronautennahrung in den Mund. Er sei, sagte er, der Koch. Das Raumschiff Bank würde sicher auch ohne ihn weiterfahren können. Er halte nicht unmittelbar die Maschine am Laufen. Die Position des Kochs sei aber doch für alle Beteiligten von gewisser Bedeutung. Tatsächlich grinsten auch die anderen anerkennend über dieses Bild, sogar die Chefin. Rachel brach die Raumschiff-Vorstellung dann allerdings ab, denn sie ahnte bereits, dass von den anderen niemand so recht würde mithalten können. Andrew hatte ein U-Boot gezeichnet. Er sprach von der ständig drohenden Gefahr des Untergangs und von den Schaltstellen innerhalb des Schiffs, an denen der Untergang verhindert, beim Auftauchen der Druckausgleich unter Kontrolle behalten oder der Sauerstoffgehalt der verfügbaren Luft überprüft werde. Er war zeichnerisch überraschend begabt und schien auch etwas von Technik zu verstehen. Er hatte an all seine Schaltstellen identisch aussehende Figuren gezeichnet und sagte, er selbst sitze an einer dieser Schaltstellen, ebenso wie die anderen Anwesenden. Es sei ja vollkommen egal, welche man da jetzt als Metapher für wen bemühen wolle. Rachel war beeindruckt von der Kreativität der beiden Männer. David hatte einen Frachter gezeichnet und verglich das Geld, das sie verwalteten, mit dem beförderten Schüttgut. Er hatte vergessen, sich selbst auf das Schiff zu zeichnen und konnte auch spontan nicht recht sagen, an welcher Stelle er sich sah. Dazu verstehe er zu wenig von Schiffen, sagte er. Bernard und die Chefin hatten

man konnte sich dicker einpacken und sich bewegen. Selbst Bernard und Andrew zogen die Jacketts aus und stattdessen dicke Pullover unter ihre Winterjacken. Liz war die Erste, die Schuhe und Jacke anhatte, denn Mervyn wollte ganz besonders dringend raus. Sie öffnete die Tür, Mervyn stürmte hinaus, bellte vergnügt und schreckte ein Pfauenweibchen auf, das den Anschluss an die Gruppe verloren hatte. Es flatterte aufs Dach, glitt auf den schrägen Dachpfannen aus, rutschte rückwärts wieder hinunter und fiel der Chefin der Investmentabteilung just in dem Moment, als sie aus der Tür trat, beinahe auf den Kopf. Liz bekam einen fürchterlichen Schreck. Sie hatte nicht bemerkt, dass Mervyn den Vogel aufgescheucht hatte und meinte, ihr würde das ganze Haus auf den Kopf fallen. Der Vogel landete flügelschlagend auf dem Boden und Liz stieß einen Schrei aus, der die Pfauendame wiederum nicht gerade beruhigte, sodass sie noch einmal aufflatterte und glücklicherweise auf dem nächsten Baum verschwand. Liz konnte Vögel nicht leiden und für ihren Geschmack war die Begegnung mit der grantigen Gans schon genug für einen Tag gewesen. Die Männer hinter ihr hatten gar nicht mitbekommen, was geschehen war, sie hörten nur ihren Schrei. Liz wollte sich ihr Entsetzen nicht anmerken lassen, aber unter ihrer dicken Winterjacke sorgte der Adrenalinstoß für einen ziemlichen Schweißausbruch. Als hätte sie davon in letzter Zeit nicht sowieso schon genug. Die Männer merkten natürlich, dass ihre Chefin schon wieder unentspannt war, waren sich aber keiner Schuld bewusst. Sie ließen sie mit Mervyn vorgehen und unterhielten sich lieber mit Rachel, die zumindest David und Jim ganz zauberhaft fanden. Andrew mochte sie ebenfalls, war aber kein Freund ihrer Arbeitsmethoden. Bernard war so oder so schlecht gelaunt und ein bisschen beleidigt, weil die anderen so viel kreativere und elaboriertere Schiffe gezeichnet hatten. Die Chefin marschierte aufgebracht vorweg und musste sich erstmal beruhigen. Dann zwang sie sich, langsamer zu gehen, um nicht noch mehr ins Schwitzen zu geraten. Aus dem Gebüsch kam schnatternd und mit vorgerecktem Kopf die Gans auf sie zugewatschelt. Liz stolperte vor Schreck fast über den toten Affen und bekam den nächsten Adrenalinstoß und den nächsten Schweißausbruch. Sie öffnete ihre Jacke ein wenig, sie war nass geschwitzt und fror. Schon nach wenigen hundert Metern kamen sie an ein Gatter, das Jim und David auch mit vereinten Kräften nicht öffnen konnten. Bernard murmelte, das Gatter sei ja auch sicher dafür da, irgendwelche Tiere einzusperren. Womöglich gäbe es wilde Stiere auf der Weide und ob sie nicht lieber umdrehen sollten. Jim erwiderte, das sei doch Quatsch, ob er etwa nie auf dem Land spazieren gehe. Es sei schließlich Winter, um diese Jahreszeit seien keine Kühe mehr draußen, höchstens Schafe. So ein Schaf, wandte Bernard ein, könne immerhin durchaus aggressiv werden. Aber Jim versicherte ihm, das Einzige, wovor man sich auf einer Wiese in Schottland in Acht nehmen müsse, seien Kaninchenlöcher und Kuhfladen. Auf dieser Wiese hier sei bestimmt kein einziges Tier außer Unmengen von Kaninchen. Er könne allerdings nicht garantieren, dass es sich nicht um Killerkaninchen handle. Ansonsten sei das Gatter so tief im Boden eingesunken, dass es nicht mal mehr aufgehe. Also seien vermutlich in letzter Zeit auch keine größeren Tiere hier durchgekommen. Sie müssten wohl drüber klettern, was er dann auch tat. Die anderen standen ratlos vor dem Gatter. Rachel war die Erste, die sich ein Herz fasste und ebenfalls hinüberstieg. Jim reichte ihr auf der anderen Seite die Hand und half ihr hinunter. Die anderen sahen zu und befanden, das sei wohl zu schaffen. Sie wollten sich allerdings nicht blamieren, keiner von ihnen. Andrew und David stiegen über das Gatter. Die Chefin und Bernard waren sichtlich gereizt und hatten überhaupt keine Lust, sich zum Gespött zu machen. Glücklicherweise war es inzwischen fast dunkel. Liz riss sich zusammen. So schlimm konnte es schon nicht sein. Immerhin trug sie nagelneue Wanderschuhe, extra für diesen Ausflug gekauft. Mit denen sollte man wohl klettern können. Und wofür machte sie schließlich seit Jahren Pilates? Sie stieg auf die untere Sprosse des Gatters, schwang das andere Bein oben drüber und wusste nicht, wie herum und wo genau sie den Fuß auf der anderen Seite aufsetzen sollte. Beide Füße nach innen zu drehen, schien ihr deutlich zu unelegant, auch bei Dunkelheit. Außerdem fürchtete sie, sich das Knie zu verdrehen. Sie rutschte ab und landete schmerzhaft mit dem Oberschenkel auf dem Gatter. Sie fluchte leise. Jim riet ihr, den Fuß andersrum aufzusetzen. Sie musste einsehen, dass er recht hatte, aber das schmeckte ihr überhaupt nicht. Glücklicherweise war wenigstens Andrew schon ein Stückchen weitergegangen. Offenbar hoffte er auf Handyempfang irgendwo hier draußen. Jedenfalls starrte er auf sein Telefon, wie meist.

mindestens. Sein Gesicht war bläulich beleuchtet. Auch David hatte sich dezent abgewandt und schaute in die Gegend, nachdem er bemerkt hatte, wie ungeschickt sie sich anstellte. Schönen Dank auch, das war doch alles gleichermaßen entwürdigend. In Wirklichkeit war es David vollkommen egal, wie seine Chefin über das Gatter kam. Er genoss tatsächlich den Anblick der dunklen Landschaft. Sie war auch bei Tageslicht grau und braun gewesen, aber er mochte die Leere und die Ruhe, die über allem zu liegen schien. Und er stellte sich vor, wie schön es sein musste, wenn die Heide blühte oder im Sommer die Wälder grün waren. Er hörte einen Greifvogel schreien, irgendwo blökte ein Schaf und unmittelbar vor ihm flohen Kaninchen vor Mervyn, der unter dem Gatter hindurchgekrochen war. Richtung Norden ahnte man die Highlands, Richtung Süden ging es in die Ebene hinunter. Weit verstreut lagen ein paar menschliche Behausungen, in denen die Fenster leuchteten. Man hörte nur die Geräusche des Waldes und die der Kollegen, die allerdings gerade schwiegen. Jim reichte Liz die Hand, widerstrebend ließ sie sich helfen. Seine Hand war warm und rau und stark, ihr Widerstand schwand. Eigentlich hätte sie die Hand noch länger halten können, aber den Gedanken verbot sie sich sofort. Bernard stieg unbeholfen als letzter über das Gatter. Niemand half ihm, weil er sich ohnehin nicht hätte helfen lassen. Auch Jim und Liz wandten sich ab. Alle gingen schon ein paar Schritte voraus und ließen Bernard mit dieser Herausforderung allein. Was ihm ganz recht war. Er war Banker und so ein Banker war schließlich kein Affe. Glücklicherweise war das Gatter auf der anderen Seite der Weide leichter zu öffnen und so kehrten sie ohne weitere Zwischenfälle, aber nur mäßig gut gelaunt nach Hause zurück. Und damit würde ich erstmal Pause machen.

0: Also wir hatten die erste Teambuilding-Sitzung und einen kleinen Spaziergang und dann ein Abendessen und die zweite Teambuilding-Sitzung und dann wird es Nacht und dann wird es morgen. Lord McIntosh war Frühaufsteher. Als er am nächsten Morgen in aller Herrgottsfrühe aus dem Haus trat, hörte er es sofort. Mittlerweile kannte er das Geräusch von Pfauenschnabel auf Autolack. Er lief zum Wagen der Chefin der Investmentabteilung, verjagte den Pfau inzwischen mit einer gewissen Routine und begutachtete den Schaden. Ein paar Dellen, Kratzer und abgeplatzter Lack am hinteren Kotflügel links. Die Vorhänge im Westflügel waren noch geschlossen, die Gäste schliefen offenbar noch und hatten vermutlich nichts mitbekommen. Sie würden noch ein paar Tage bleiben. Sie waren ebenso wichtig wie schwierig. So ging es nicht weiter. Hamish hoffte, dass weitere zahlungskräftige Banker folgen würden, wenn sich herumsprach, dass diese Gruppe zufrieden gewesen war. Also wollte er dafür sorgen, dass sie das waren. Weder er selbst noch Richard konnten ganze Tage damit verbringen, den Pfau fernzuhalten. Und jetzt konnte er die Chefin der Investmentabteilung auch nicht mehr bitten, den Wagen in die Garage zu stellen, die er dafür sowieso erst hätte entrümpeln müssen. Denn dann würde er auch den bereits entstandenen Schaden erklären müssen und das kam nicht in Frage. Der Eindruck, den er von der Dame hatte, genügte ihm, um diese Möglichkeit gar nicht erst in Erwägung zu ziehen. So wie sie sich schon wegen ein bisschen Gänsedreck am Schuh aufgeführt hatte, war es eindeutig besser, wenn sie überhaupt nichts über den Schaden wusste und er selbst auch nicht. Kurz entschlossen holte der Lord Brittany und Albert aus der Küche. Brittany ist der Hund von Eileen, von der Haushaltshilfe. Kurz entschlossen holte der Lord Brittany und Albert aus der Küche und sein Gewehr aus dem Schrank, nahm den Futtereimer mit und wollte den verrückt gewordenen Pfau in den Wald locken. Er konnte ihn ja nicht gut direkt vor der Haustür erschießen, denn das hätte die Gäste sicher geweckt und ihn nur in Erklärungsnot gebracht. Wenn sie aus der Entfernung einen Schuss im Wald hörten, konnte man es immer noch auf die Jagdsaison schieben. Immerhin waren Schüsse um diese Jahreszeit gar nicht so ungewöhnlich. Der Pfau allerdings beäugte immer noch den blauen Wagen und fand den Futtereimer gar nicht so verlockend, wie der Lord gehofft hatte. Brittany sprang hysterisch bellend herum und verstand sowieso nichts. Und auch Albert brauchte eine Weile, bis er begriffen hatte, dass er dafür sorgen sollte, dass der Pfau mitkam. Man hatte ihm eigentlich unmissverständlich klargemacht, dass er die Pfauen in Ruhe zu lassen hatte. Gestern waren alle Pfauen in den Wald gebracht worden. Das hatte er verstanden. Herden waren schließlich sein Metier. Aber mit einem einzelnen Pfau durfte er sich normalerweise nicht abgeben. Und so ein Pfau war schließlich kein Schaf. Bis er es verstanden hatte, hatte Brittany sicher die ersten Banker wachgekläfft. Der Pfau hatte geschrien, der Lord hatte versucht, Albert klarzumachen, was er von ihm wollte und nebenbei dauernd auf die Fenster im Westflügel geschielt und gehofft, dass niemand einen Vorhang beiseite zog. Aber schließlich tat Albert, was er sollte. Der Lord ging mit dem Futtereimer voraus. Albert trieb den Pfau ein Stück in den Wald hinein, erst den Weg entlang, dann verließ der Lord den Weg und Albert hatte Schwierigkeiten, den Pfau weiterhin unter Kontrolle zu halten, denn der war sichtlich genervt von dem Gebell und überhaupt von Albert und Brittany und flüchtete sich in die Bäume. Irgendwann hatte er genug von dem Spiel und blieb einfach auf einem der unteren Äste einer Eiche sitzen. Hamish sagte zu Albert, es sei gut, er könne spielen gehen und aufhören zu bellen. Was Albert dann auch tat und Brittany nahm er gleich mit. Der Lord aber stand neben dem Baum, auf dem der Pfau saß, und sah zu ihm hinauf. Was zu tun war, war zu tun. Aber schön war das nicht. Nach getaner Tat ging dem Lord auf, dass er nicht gut mit dem Gewehr in der einen Hand und dem toten Pfau in der anderen zum Haus zurückkehren konnte. Es hatte eine Weile gedauert, den Pfau so weit in den Wald zu locken, und möglicherweise hatte er auch mit dem Erschießen noch ein wenig gezögert. Inzwischen waren sicher die ersten Banker wach und würden den Anblick eines toten Pfaus zum Frühstück sicher nicht gutieren. Und er hätte die Sache auch nicht erklären können, ohne den Schaden am Wagen der Chefin zu erwähnen. Also ließ er den Pfau liegen, wo er war, irgendwo im Unterholz, deckte ihn mit Laub und ein paar Zweigen zu, sodass er vom Weg aus nicht gleich zu sehen war, versteckte das Gewehr in der Nähe unter einem Steinhaufen und ging nach Hause. Nicht gerade fröhlich pfeifend. Es tat ihm durchaus leid um den schönen Pfau, aber man musste auch wissen, wann Schluss war. Und bevor als nächstes eine alte Dame mit blau gefärbtem Haar anreiste und der Pfau ihr den Kopf aufhackte, ging er lieber auf Nummer sicher. Da war er ganz unsentimental. Der Pfau war gefährlich, Hamish hatte gar keine Wahl gehabt. Und sein Herz hatte auch nicht besonders an dem Tier gehangen. So ein Pfau war schließlich kein Hund. Mervyn allerdings war sehr wohl ein Hund. Noch vor dem Frühstück machte die Gruppe einen kleinen Morgenspaziergang. Mervyn musste raus und Helen hatte das Frühstück noch nicht fertig, weil die Chefin das Bad so lange belegt hatte. Bei den Männern war Andrew mit Baden dran, konnte das allerdings erst nach dem Frühstück tun, weil vorher die anderen drei im Bad gewesen waren. Für sie hatte es bedeutet, dass sie Wasser sparen mussten und nur eine Katzenwäsche drin gewesen war. Sie waren es nicht gewohnt, vor dem Badezimmer Schlange zu stehen und dann noch Zahnpasta-Spritzer ihrer Vorgänger im Waschbecken vorzufinden. Außerdem hatten sie Frühstückshunger und waren entsprechend schlecht gelaunt. Der Chefin war es im Bad ebenfalls nicht sonderlich gut ergangen, denn sie hatte gar nicht erst geduscht, weil sie da sowieso wieder gefroren hätte, sondern sich stattdessen nur gewaschen und ebenfalls gefroren. Das habe ich vorhin übersprungen, die hat auf diesem Spaziergang wieder dauernd Schweißausbrüche und freut sich also danach auf eine schön heiße Dusche. Und es gibt ja auch diesen neuen Durchlauferhitzer. Und der macht auch tatsächlich sehr schön heißes Wasser, nur kommt das mit so wenig Druck aus der Leitung getröpfelt, dass es einem so an einer Schulter runterrinnt und ansonsten steht man halt an der frischen Luft und im Badezimmer ist schon mal überhaupt keine Heizung. Denn sie hatte gar nicht erst geduscht, weil sie da sowieso wieder gefroren hätte, sondern sich stattdessen nur gewaschen und ebenfalls gefroren. Dabei hatte sie sich extra einen Heizlüfter ins Bad geholt, um wenigstens vorübergehend ein bisschen die Luft zu erwärmen, damit aber nur mäßig befriedigende Ergebnisse erzielt. Sie hatte sich nach dem Waschen schnell angezogen und dann geraume Zeit mit Schminken und Frisieren verbracht. Besonders schlecht gelaunt war Bernard, denn er hatte zwar überraschend gut geschlafen, beim Aufwachen aber als allererstes festgestellt, dass es gar nicht so einfach war, von der oberen Etage des Stockbetts wieder runterzukommen. Und ihm war nicht entgangen, dass David sich das Lachen verkneifen musste. Schließlich hatte er es unter einigem Gepolter irgendwie hinuntergeschafft und wäre dabei fast gestürzt, was ihm vor dem 10 Jahre jüngeren David ungeheuer peinlich war. Mervyn war der Einzige, der sich von Herzen auf den Tag und den Spaziergang freute. Er sprang herum, rannte ein Stück vor und wieder zurück und freute sich generell seines Lebens, während die Menschen sich anschwiegen oder nur das Nötigste miteinander sprachen. Am angenehmsten kam Mervyn, der schon etwas ältere Herr, vor. Der war eigentlich immer freundlich. Der und die Frau, die immer in der Küche war und ihm manchmal etwas zusteckte. Sein Frauchen hingegen reagierte komischerweise gar nicht begeistert, als er ihr das weiche Spielzeug brachte, das nach dem anderen Hund duftete. Liz fand den toten Affen nach wie vor widerlich und befahl Mervyn, ihn fallen zu lassen. Mervyn verstand das nicht, gehorchte aber und war auch gleich wieder gut gelaunt, weil es genügend anderes zu entdecken gab. Das alte Eishaus und die halb verfallene Kapelle, die Menschen nicht mal bemerkt hatten, weil sie hinter einer Hecke unter Bäumen lag und die Menschen immer nur auf Wegen gingen. Mervyn streifte, wie Hunde es eben tun, durchs Unterholz, entfernte sich ein wenig von den Menschen, folgte seiner Nase und fand den toten Pfau. Kurz war er verwirrt, denn er hatte nicht gemerkt, dass dies ein Jagdausflug war. Er hatte keinen Schuss gehört, aber er roch ihn ja eindeutig. Und ein noch warmer, erschossener großer Vogel musste selbstverständlich abortiert werden. Der Setter kannte seine Pflichten. Und so brachte er seinem Frauchen den Pfau, nur ein klein wenig zerfleddert. Mervyn war stolz und zufrieden, wedelte mit dem Schwanz und freute sich auf Lob und Streicheleinheiten. Er verstand überhaupt nicht, warum sie ihn stattdessen anschrie und beschimpfte, ihn sogar schlug, was sie sonst nie tat, und warum diese unangenehme Aufregung unter den Menschen entstand. Alle waren ganz aus dem Häuschen, aber offenbar nicht vor Freude, sondern sehr böse auf ihn. Mervyn zog den Schwanz ein und verkroch sich. Er hatte doch alles richtig gemacht. Die Investmentabteilung beratschlagte, was zu tun war. Jim war dafür, den McIntosh die Sache zu beichten. Er meinte, sie hätten sicher Verständnis, wenn so ein Hund einen Pfau reiße. Jeder normale Brite habe Verständnis für Hunde. Und man könne ihnen ja einen neuen Pfau besorgen. Womöglich würde den sogar irgendeine Versicherung bezahlen. Auf gar keinen Fall würde sie das tun, erklärte die Chefin der Investmentabteilung. Man wisse schließlich nicht, wie das Verhältnis der McIntosh zu ihren Pfauen sei. Sie hingen ja offenbar sogar an der aggressiven Gans. Am Ende hätte das Tier ihnen am Herzen gelegen wie ein Hund. Wie würden Sie und Mervyn denn dann dastehen? Nein, das komme nicht in Frage. Der tote Pfau müsse weg. Wie weg? Fragte David. Na, er solle ihn halt verschwinden lassen, sagte die Chefin, die sich immer wieder hatte anhören müssen, sie sei ein Kontrollfreak und jetzt mal zeigen wollte, dass sie durchaus delegieren konnte. Wie verschwinden, dachte David, sagte aber, in Ordnung, er werde sich drum kümmern. Sie waren schließlich nicht zum Spaß hier und die Chefin war die Chefin. Fürs Erste versteckte man den toten Pfau unter etwas Laub. Die Chefin war aber der Meinung, dass das als Versteck nicht genüge. Am Ende würde der Hund der McIntosh den toten Pfau dort aufstöbern und dann käme alles raus. David solle sich etwas einfallen und den Pfau gründlich verschwinden lassen. Ihr Ton duldete keine Widerrede. In gedämpfter Stimmung kehrten sie zunächst ins Haus zurück. Mervyn schlich mit eingezogenem Schwanz hinterdrein und verstand immer noch nicht, was er falsch gemacht hatte. Lord Hamish McIntosh saß in der Küche und rührte seinen Tee um. Schade um den schönen Pfau. Aber was wollte man machen? Die Balzzeit war lange vorüber, der Pfau offenbar nachhaltig verrückt geblieben. Er war ein Sicherheitsrisiko. Wahrscheinlich war es reines Glück, dass er bislang nur Gegenstände angegriffen hatte. Niemand legte sich gern mit einem aggressiven Pfau an. Seine Frau würde es, wie er, zwar bedauern, aber mit Fassung tragen. Sie war, was solche Dinge anging, recht pragmatisch. Aber Eileen würde es hart treffen. Sie hing an jedem einzelnen Tier. Sie fing beim Putzen sogar Spinnen ein und brachte sie nach draußen, statt sie einfach mit Henry einzusammeln. Henry heißt der Staubsauger. Ist das so, kennen Sie den? Es gibt so, habe ich auch in Deutschland schon gesehen, das sind so kleine rote Knubbel, die so ein lachendes Gesicht drauf haben und als Schlauch steckt man sozusagen die Nase an. Und die sehen einfach total nett aus. Und Henry ist vorher eingeführt worden, das habe ich nicht gelesen. Jedenfalls. Sie fing beim Putzen sogar Spinnen ein und brachte sie nach draußen, statt sie einfach mit dem Staubsauger einzusaugen oder totzutreten, wie jeder anderes getan hätte. Und sie bestand darauf, Mäuse mit Lebendfallen zu fangen und anderswo wieder auszusetzen. Der Lord beschloss, Eileen nicht zu erzählen, dass er den Pfau erschossen hatte. Wahrscheinlich wusste sie ebenso wenig wie alle anderen, wie viele Pfauen im Moment auf dem Anwesen lebten. Richard allerdings musste er es erzählen, denn dann konnte der sich wieder wichtigeren Dingen zuwenden, als dreimal am Tag die gesamte Pfauenbande in den Wald zu locken. Dann musste er Richard aber auch bitten, es Eileen zu verschweigen. Hamish hasste so etwas. Es kam ihm unaufrichtig vor. Aber Eileen fand nach ihrem Armbruch gerade erst zu ihrer gewohnten Laune, guten Laune zurück. Da musste er sie nicht noch damit belasten, dass er einen Pfau erschossen hatte. Wie hätte er ihr denn unter die Augen treten sollen? Dummerweise war Eileen die Erste, die in die Küche kam. Und sie merkte natürlich sofort, dass irgendetwas nicht stimmte. Als er aber trotz Nachfrage nicht damit herausrückte, bohrte sie nicht weiter nach. Dazu war sie viel zu gut erzogen. Und der Lord war immerhin der Lord. Vermutlich ging es sie nichts an. Erstaunlich genug, dass sie hier mit ihm in seiner Küche saß und frühstückte. Eigentlich hätte sie ihm das Frühstück machen sollen, aber sie war nun mal gehandicapt und so nahm im Gegenteil er ihr das meiste ab. Er kochte ihr Tee, den Hebel des Toasters konnte sie immerhin selbst hinunterdrücken, er strich ihr Butter auf den Toast. Der Lord war ein freundlicher Mann, aber irgendetwas bedrückte ihn. Als die Lady dazukam, verabschiedete er sich schnell und fuhr zur Uni, wo er Griechisch und Latein lehrte. Vorher wollte er noch schnell bei Richard vorbeifahren und die Aufgaben des Tages mit ihm besprechen. Eileen war geradezu ein wenig eifersüchtig. Sie wäre auch gern bei Richard gefahren und hätte sich den nächsten Toast von ihm machen lassen. Griechisch und Latein hingegen hielt sie für entbehrlich. Sie verstand nicht, was man damit heute noch anfangen sollte. Die Lady kam Eileen vor wie immer. Die Lady war auch wie immer, denn sie wusste ja noch nicht, dass der Lord den Pfau erschossen hatte. David hatte ein Problem. Er ekelte sich. Er aß kaum etwas zum Frühstück, knabberte nur an seinem Toast, trank einen Tee und grübelte. Er mochte den toten V nicht anfassen, weder mit bloßen Händen noch mit seinen edlen Pecari-Lederhandschuhen. Und er hatte überhaupt keine Ahnung, wie er ihn verschwinden lassen sollte. So ein V war schließlich keine Amsel, sondern ziemlich groß. Die einzige Möglichkeit war wohl, ihn noch tiefer in den Wald zu tragen und zu vergraben. Aber womit? Womöglich war der Boden sogar schon gefroren und viel zu hart, um ein Grab auszuheben. Ganz abgesehen davon, dass er keine Schaufel hatte und wohl kaum mit den Händen graben konnte. Und im Übrigen, wenn ihn dabei jemand erwischte, wie sollte er das denn erklären? Und wie sollte er den V überhaupt tiefer in den Wald bringen, ohne ihn anzufassen? Der arme Mann war ganz verstört und blieb nach dem Frühstück einfach in der Küche sitzen. Helen hatte schon beim Frühstück bemerkt, dass David, der sowieso ein eher zurückhaltender Mensch zu sein schien, noch stiller war als am vorigen Abend und geradezu blass wirkte. Irgendetwas bedrückte ihn, und die Köchin spendete immer gern Trost mit ihrer ganzen Mütterlichkeit, mit Kuchen und Plätzchen und Eintopf. David wollte aber keinen Kuchen und keine Mütterlichkeit, er wollte einen Whisky. So früh am Morgen. Den bekam er auch. Helen war vollkommen klar, dass er keineswegs ein Alkoholproblem hatte, sondern auf dem morgendlichen Spaziergang etwas vorgefallen sein musste. Auch der Rest der Banker hatte noch angespannter gewirkt als am Vorabend. David bat um noch einen Whisky. Helen zog eine Augenbraue hoch. Nach dem dritten Whisky erzählte er ihr von seinem Problem. Da liege ein toter Pfau im Wald, gerissen vom Irish Setter der Chefin. Und er solle ihn jetzt wegschaffen. Und er wisse doch gar nicht wie. Und wenn er das nicht hinbekäme, wäre die Chefin sicherlich not amused. Und was das bedeute, wisse man ja, wenn er das mal so deutlich sagen dürfe. Helen schob es auf den Alkohol, ansonsten wäre der junge Mann sicher nicht so unverblümt gewesen. So ein V lasse sich ja nicht so einfach verstecken, sagte David, den müsse man schon vergraben. Und ob er jetzt etwa in den Schuppen der Macintosh einbrechen solle, um eine Schaufel zu stehlen oder was, das ginge doch nun wirklich nicht. Wenn er erwischt würde beim Schaufelklau oder beim Verbuddeln des Vs, wie er das denn dem Lord und der Lady erklären solle, er sei doch kein Einbrecher. Und auch nicht Waldarbeiter oder Bestatter. Er sei Banker. Dann trank er noch einen Whisky. Die Köchin dachte blitzschnell nach. Und ich, sagte sie dann leise, ich bin Köchin. Dankeschön. Ich habe jetzt überhaupt keine durchdachte Einleitung zum Thema. Haben Sie Fragen? Das war schon durchdacht? Durchdachte Einladung. Haben Sie Fragen? Also zum Buch oder zum Schreiben oder zum Übersetzen oder ja, zum Wetter? Die kann ich auch wahrscheinlich nicht beantworten.
1: Ja. Die Übersetzung gekommen sind von der Jane Garden.
0: Ich übersetze seit 16 Jahren, das ist halt mein Hauptberuf. Und ich habe so ein bisschen tatsächlich sozusagen von unten angefangen. Ich habe ganz am Anfang so populäre Sachbücher gemacht, also Gartenratgeber und was über Yoga und Jugendsachbücher über die Erde und über Säugetiere. Und da hätte ich mich auch noch gar nicht an Literatur herangetraut. Und dann ergab sich das, dass eine Kollegin, die viel für Goldman arbeitete, so einen lustigen Frauenroman absagen musste, weil sie keine Zeit hatte. Und da dachte ich so, ach ja, das würde ich mir doch auch zutrauen. Da habe ich eine ganze Zeit lang relativ viel für Goldman gemacht und dann ging es so langsam aufwärts von da. Und das ist total mies. Nee, das... Das klang jetzt voll blöd. Ich hab überhaupt nichts gegen lustige Frauenromane. Bloß wenn man 10 davon übersetzt hat, dann kommen sie einem irgendwann doch zu den Ohren wieder raus. Und Man soll die leichtere Unterhaltungsliteratur gar nicht so geringschätzig betrachten. Das hat alles völlig seinen Sinn und seinen Wert. Und ich lese gelegentlich auch Dinge, die nicht meiner intellektuellen Weiterbildung dienen. Und auch die wollen ordentlich übersetzt werden. Aber tatsächlich hatte ich nach 10 lustigen Frauenromanen keine Lust mehr, sie weiter zu übersetzen, weil man dann irgendwann auch weiß, wie sie funktionieren. Und dann hat sich so ergeben, dass ich dann immer mehr für Kiwi machte. Und irgendwann rief tatsächlich Carsten Kredel an. Der war damals bei Eichborn Programmleiter. Das war kurz bevor Eichborn dann pleite ging. Und den kannte ich, weil er auch ganz kurz mal selbst übersetzt hat. Und der rief, wir hatten 10 Jahre lang nichts miteinander zu tun, und dann rief er an und sagte, ich habe hier ein Buch zu übersetzen, von dem ich glaube, das wäre was für dich. Das ist so ein Jugendbuch mit Zauberei und so. Und ich habe erst mal gesagt, wieso glaubst du zu wissen, was für mich ist? Und dann sagte er, ich lese gelegentlich deinen Blog. Und dann dachte ich, Hase, wenn du meinen Blog liest, dann könntest du wissen, dass ein Jugendbuch mit Zauberei mich ungefähr gar nicht interessiert. Und dann habe ich auch gedacht, naja, ich baue ein schöner Verlag, und habe gesagt, schick mal. Und dann war es von Jasper Ford, und ich habe es heiß und innig geliebt, und ich fand es ganz, ganz toll, und er hatte voll recht. Und dann war er bei Eichborn weg, und dann war Eichborn pleite, und dann ging das irgendwie zu Lübbe, und dann haben wir wieder lange nichts voneinander gehört, und plötzlich ruft er wieder an und sagt, ich habe hier ein Buch, von dem ich glaube, dass du die Richtige dafür wärst. Und es war Jane Gardam, und er war inzwischen Verlagsleiter bei Hansa Berlin, und Jane Gardam ist eine völlig andere Nummer als Jasper Ford, und ich weiß nicht, wie Carsten Kredel das macht, aber er hatte schon wieder recht. Also ich habe auch die von Anfang an gemocht, und da habe ich das einer Kollegin erzählt, und die sagte, Carsten Kredel, ich verehre Carsten Kredel. Und er hat das dann gar nicht lektoriert, sondern seine Kollegin, die ich auch wahnsinnig toll finde, wir funktionieren irgendwie gut zusammen, und ich bin da sehr, sehr glücklich, dass ich jetzt Jane Gardam übersetze. Und das Erstaunliche ist eigentlich vor allem, dass sie jetzt erst übersetzt wurde. Also sie schreibt seit 40 Jahren, hat in England x große Preise bekommen, und ist jetzt hier so erfolgreich, dass alle anderen deutschen Verlage sich fragen, wie konnten wir die eigentlich all die Jahre übersehen? Also es kann sich keiner mehr so richtig erklären, wieso eigentlich nie jemand Jane Gardam übersetzt hat und auf Deutsch veröffentlicht hat. Denn die ist wirklich, war auch von Anfang an so ein Buchhändlerliebling. Die Buchhändler fanden es von Anfang an toll, und die Leser auch. Die
1: lieben auch solche Geschichten, also von unentdeckten Autoren, die aus dem Nichts auftauchen und uns zum Staunen bringen.
0: Und ich glaube, es hat mir tatsächlich mit dem V auch ein bisschen Rückenwind gegeben, weil halt ein halbes Jahr vorher der erste Gardam-Band erschienen ist. Und die Buchhändler, also ich nehme an, dass die Kiwi-Vertreter es auch den Buchhändlern erzählt haben. Hier, der V ist übrigens, das ist die Übersetzerin von Jane Gardam. Und ich glaube, das hat mir da auch so ein bisschen Rückenwind gegeben. Hier, genau, hier vorne war noch was.
2: Ja, ich heiße Annegret Wahlbrunn, und mich interessiert immer sehr, wenn ich zu Autorenlesungen gehe, wie schreiben Sie? Also so wie zum Beispiel Thomas Mann, der ganz rigide von morgens bis mittags geschrieben hat. Andere
1: Mittagsschlaf
2: konnten nur,
1: dann.
2: Ja, konnten nur im Hotel schreiben. Wie ist das mit Ihnen, Ihrem Schreibsetting? Das würde mich mal interessieren.
0: Ich würde leider immer noch sagen, ich kann überhaupt nicht schreiben. Weil ich immer eine wahnsinnige Angst davor habe, dass mir nichts einfällt. Also die klassische Angst vorm leeren Blatt. Ich habe auch immer gesagt, ich bin ganz glücklich damit, Übersetzerin zu sein, denn das ist, eine Kollegin sagt mal, es ist Schreiben vom vollen Blatt aus. Man muss auch kreativ schreiben und mit der Sprache umgehen, aber man braucht sich nichts auszudenken, was eine große Erleichterung ist. Und das führt dazu, dass ich meistens mich gar nicht hinsetze und schreibe, weil ich immer denke, ich weiß ja noch gar nicht, was ich schreiben soll. Obwohl die Erfahrung mir zeigt, dass die Ideen in dem Moment kommen, wo ich verdammt nochmal da sitze und Tasten runterdrücke. Also ich muss mich einfach hinsetzen und es machen, auch ohne dass ich vorher schon weiß, was ich jetzt eigentlich schreiben will. Und die zwei Dinge, die für mich funktionieren, sind, das ist eigentlich ein bisschen beschämend, aber das ist einen Abgabetermin haben. Also wenn der Druck da ist und ich weiß, ich muss jetzt da einfach mal ran, dann setze ich mich hin und mache das. Und das Zweite, was funktioniert, ist, wenn jemand daneben sitzt. Und ich habe mich ganz oft mit einem Freund verabredet, der ein ähnliches Thema hat. Und wir haben dann einfach oft abends uns zusammengesetzt. Er hat noch einen Tagesjob, also arbeitet ganz normal für einen Chef. Und wir haben uns dann oft abends getroffen, kurz gemailt zu mir oder zu dir. Und dann war die Ansage, Glas Wein, Internet aus und Klappe halten. Und dann haben wir einfach nebeneinander gesessen und getippt. Und das war total produktiv. Also das ist wirklich, wahrscheinlich würde auch, wenn man die Selbstdisziplin hätte, wahrscheinlich mir auch sowas helfen, dass ich sage, ich muss jetzt mal jeden Morgen von 9 bis 1 oder so, kriege ich nicht hin. Und tatsächlich habe ich am Anfang versucht, das neben dem Übersetzen zu machen. Und das hat überhaupt nicht funktioniert. Also ich kann nicht tagsüber knietief in der Geschichte von Jane Gardam warten und mich da in ihren Stil und ihren Tempo und ihren Rhythmus einfühlen und dann irgendwie den Schalter im Gehirn umlegen nachmittags und meine eigene Geschichte machen. Das hat überhaupt nicht funktioniert. Und dann habe ich mir halt eine Weile freigenommen, so dass ich da auch schon mal so eine innere Verpflichtung gefühlt habe. Jetzt hast du dir freigenommen und jetzt musst du es auch irgendwie machen. Und dann habe ich mir tatsächlich noch eine Agentin gesucht und habe ihr aber auch von Anfang an gesagt, ich brauche dich wahrscheinlich nicht, um in den Verlagen überhaupt erstmal gelesen zu werden. Denn das ist ja für viele Autoren, also mit dem ersten Roman oft das größte Problem, in den Verlagen überhaupt wahrgenommen zu werden. Denn die Verlage kriegen solche Stapel jeden Tag von unverlangten Manuskripten. Und das passiert sehr schnell, dass das nicht alles super gründlich wirklich gelesen wird. Und ich kenne aber dadurch, dass ich schon so lange übersetze, viele Leute in vielen Verlagen. Also ich glaube, gelesen hätten sie schon, aber ich habe dann meiner Agentin gesagt, ich brauche dich vor allem, um mir ein bisschen Druck zu machen. Denk dir irgendwelche Termine aus, die für mich plausibel klingen. Und es war, ja, sie hat dann sowas gemacht wie, ich hätte gerne 120 Seiten bis Weihnachten. Dann kann ich das im Januar lesen und den zuständigen Lektoren in den Verlagen schon mal sagen, ich bringe zur Leipziger Buchmesse was mit, dann könnt ihr eine Leseprobe haben oder so. Also so Sachen hat sie sich dann überlegt, damit ich für mich Termine hatte, die irgendwie plausibel klangen. Und ja, so hat es dann irgendwie geklappt. Vielleicht mit eher wenig Selbstdisziplin.
3: Vielleicht fehlt ihnen aber nur so jemand wie Katja Mann, die zum Essen ruft und sie aus dem Mittagsschlaf holt.
0: Schöne Idee.
3: Ja, ne?
0: Ja.
3: Dachte ich mir schon, dass das ganz schön ist. Sie haben vorhin einen Blog erwähnt, das sollte man vielleicht noch erzählen. Es gibt einen wunderbaren, unglaublich unterhaltsamen Literaturblog von Isabel Bogdan. Macht Spaß, reinzugucken, kann ich nur empfehlen.
0: Auch Literaturblog?
3: Ja, okay, fürs Leben.
0: Alles, was mir so gerade durch den Sinn geht.
3: Ja, gute Kinofilme, ähnliche Tipps, alles Mögliche. Aber das hält einen wahrscheinlich auch ab, deshalb muss das Internet aus, wenn sie...
0: Ja, wobei ich jetzt im Moment mit dem Bloggen gar nicht mehr so eifrig bin, wie ich schon mal war, weil ich auch so viel unterwegs bin jetzt im Moment. Da könnte man natürlich auch immer drüber schreiben, aber ich glaube, alle Autoren haben schon lustige Kolumnen über Lesereisen geschrieben und irgendwann ist es auch nicht mehr witzig.
3: Das stimmt. Aber da komme ich vielleicht nochmal zu dieser Frage, wie ist dieser Rollenwechsel gelungen? Wie fühlt sich das an? Also als Übersetzerin mit den Abgabeterminen, das haben wir ja schon gemerkt, die sind ja vorher so immer vorgegeben gewesen, die waren ja sicher
0: genau,
3: gegen
0: also bei den
3: Stand der Arbeit.
0: Hat man sowieso immer
3: der große Druck, der Stress genau. Und der fehlt ein bisschen als Autor, aber was sind sonst so die Sonnen- und Schattenseiten des Rollenwechsels?
0: Also beim Übersetzen ist es so, man sollte es vermeiden, Bücher zu übersetzen, die man nicht mag. Also man soll auf jeden Fall vorher reinlesen und sich wirklich sicher sein, dass man das übersetzen möchte. Sonst wird es sehr anstrengend. Trotzdem ist es immer noch so, dass selbst wenn man sich irgendwie über ein Buch ärgert oder wenn man es dann doch blöd findet, man muss halt einfach weitermachen. Der nächste Satz steht da schon und dann übersetzt man halt den nächsten Satz und dann übersetzt man die nächste Seite und irgendwann ist man fertig. Es ist beim Schreiben im Prinzip auch so. Man muss halt auch den nächsten Satz schreiben und die nächste Seite und irgendwann ist man fertig. Die emotionale Amplitude ist höher beim Schreiben, fand ich. Also die Verzweiflung, wenn es nicht flutscht, ist größer und geht auch tiefer ins eigene Selbst. Also ich war dann oft genug bei, ich kann nicht schreiben und das wird sowieso nie was. Und ich schmeiß die Brocken hin und werde Prinzessin oder so. Und das ist beim Übersetzen, na gut, da habe ich mir jetzt auch über die Jahre irgendwie ein Selbstbewusstsein erarbeitet und ich weiß genau, wenn der Satz irgendwie knirscht, dann fällt mir beim nächsten Überarbeitungsdurchgang ein, wie er heißen muss und jetzt mache ich erstmal weiter. Beim Schreiben ist das dann irgendwie gleich grundsätzlicher. Da hatte ich dann sehr das Gefühl, ich kann es halt einfach nicht. Mir fällt nichts ein und es ist irgendwie alles schrecklich. Und es ist aber auch so, wenn ich dann eine Szene geschrieben hatte, wo ich plötzlich dachte, die ist jetzt richtig gut geworden, dann ist das auch ein noch größeres Glücksgefühl, als wenn man beim Übersetzen jetzt irgendwie endlich die passende Vokabel gefunden hat, nach der man die ganze Zeit suchte. Und es gibt schon Dinge, die sehr ähnlich sind und auch Dinge, die ganz anders sind. Ich glaube, es kann sich aber gegenseitig befruchten. Man lernt beim Übersetzen sehr, sehr genau zu arbeiten und sehr genau auf einzelne Wörter und Verbindungen und sowas zu hören. Und man lernt einfach sein Handwerkszeug sehr gut kennen. Und das kann man dann beim Schreiben anwenden. Und ich glaube, dass man beim Schreiben fürs Übersetzen ein bisschen mehr Großzügigkeit lernt. Also man muss ja beim Übersetzen immer aufpassen, dass man nicht zu dicht mit der Nase am einzelnen Wort klebt oder am Satz, sondern den Text nicht aus den Augen verliert. Damit man nicht am Ende schlimmstenfalls eine Sammlung von hübschen Sätzen hat, die aber keinen Text ergeben. Und dafür braucht man beim Übersetzen manchmal ein bisschen Großzügigkeit und darf eben nicht zu gründlich sein. Und ich glaube, das kann man... Also gründlich schon, aber nicht zu genau am Original kleben. Und das kann man, glaube ich, wieder beim Schreiben fürs Übersetzen lernen. Und ich glaube, es kann sich gut gegenseitig befruchten.
4: Ja. Ja, ich wollte noch, bevor Sie vielleicht dann weiterlesen, noch eine Frage stellen. Und zwar folgende. Es ist ja nun ein riesengroßer Erfolg gewesen, der Pfau, und ja, immer noch. Und ich vermute, dass dieser Titel ja auch ins Ausland verkauft worden ist, möglicherweise nach England oder nach Großbritannien. Und wer bitte übersetzt ihn dann ins Englische?
0: Das wäre sehr schön. Also es ist tatsächlich nur ins Niederländische und ins Spanische verkauft. Und ich finde es total aufregend. Niederländisch kommt jetzt schon im November. Und ich hoffe, dass Sie es schon auf der Buchmesse dabei haben, dass ich es schon sehen kann. Und sieht auch genauso aus und heißt De Pau. Und Spanisch weiß ich noch nicht, weiß ich auch gar nicht, wann das kommt. Und eine Übersetzung ins Englische wäre das Allergrößte, natürlich. Unter anderem deswegen, weil es dann unsere schottischen Freunde lesen könnten. So habe ich es hingeschickt. Denen das Buch gewidmet ist, denen dieses Anwesen gehört. Die wissen, dass es dieses Buch gibt und die sagen herzlichen Glückwunsch und toller Erfolg und sieht schön aus, aber sie können es halt nicht lesen. Ich sehe das aber leider nicht kommen, und zwar aus verschiedenen Gründen. Also zum einen gibt es in Großbritannien und USA gar nicht so eine Übersetzungskultur wie hier. Wenn man hier durch die Buchhandlung geht, ist wahrscheinlich bald die Hälfte der Titel übersetzt. Und in Großbritannien sind es unter 5% der belletristischen Titel. Das ist also quasi nichts. Da ist immer noch viel, ich glaube, das kommt noch von irgendwelchen Weltmachtsfantasien und dass sie einfach selber die größten Autoren haben. Dann hat es eine Kollegin von mir, Katie Derbyshire, die in Berlin lebt und aber Engländerin ist und die deutsche Literatur ins Englische übersetzt, hat das vor einer Weile mal durchgezählt. Von allen deutschen Romanen, die ins Englische übersetzt wurden in den letzten Jahren, waren 75% von Männern geschrieben worden. Und es ist jetzt keine große Neuigkeit, dass Männer immer noch überall für die kompetenteren gehalten werden, aber 75% finde ich doch ein bisschen krass.
3: Hat ihren Optimismus gedämmt.
0: Und drittens, der schwerwiegendste Grund eigentlich ist, deutsche Literatur muss sich bitte mit deutscher Geschichte auseinandersetzen. Also deutsche Literatur soll gefälligst Nazis drin haben und wenn das nicht, dann wenigstens die DDR. Aber was in Deutschland vermarktet wird als britischer Humor, bei dem Ruf, den der deutsche Humor in der Welt hat, sehe ich nicht, dass ein britischer Verlag kommt und sagt, wir kaufen uns jetzt mal sogenannten britischen Humor von einer deutschen Autorin ein. Also ich fürchte, ich habe immer mit jeder Woche auf der Bestsellerliste, denke ich, naja, vielleicht hilft es ja doch, aber ehrlich, glaube ich, man muss da realistisch sein. Ich sehe das leider nicht kommen, dass es passiert. Wenn es passieren würde, hätte ich sehr gerne, dass es in Schotte übersetzt. Eigentlich. Es gibt so ein paar kleine Wörter. Also ich habe schon mal so eine kleine Leseprobe übersetzen lassen oder hat der Verlag übersetzen lassen. Und da war das kleine Tal in Schottland dann a Little Valley. Und das ist es einfach nicht. Ein kleines Tal in Schottland ist ein Glen. Und das sind so kleine Dinge, die müssen dann einfach irgendwie, das muss dann stimmen.
3: Aber ich glaube, Sie sollten sich damit trösten, dass und sich es einfach vielleicht so einordnen, dass Donna Leon sich auch nicht ins Italienische übersetzen lässt, ihre Venedig-Krimis, aus gutem Grund, weil sie in Ruhe weiterleben will, glaube ich. Und so müssen Sie das einfach einordnen. Sie wollen das gar nicht.
0: Genau, ich will das gar nicht.
3: Wir freuen uns, glaube ich, auf die Fortsetzung.
0: Nein, es wäre schon schön, aber ich bin da auch nicht, ich gräme mich deswegen nicht. Ich bin da auch so ein bisschen selber schuld. Tatsächlich hat mein Lektor gesagt, als er anfing, das zu lesen, hat er gedacht, ach, blöd, weil ein Lektor natürlich auch immer die Verkäuflichkeit in den Rest der Welt und so mitdenkt. Und er sagt, er hat am Anfang kurz gedacht, das ist ein bisschen blöd, das kann das nicht in Niedersachsen spielen. Und dann hat er aber gesagt, er hat dann natürlich sehr, sehr schnell gemerkt, dass der ganze Ton so britisch ist. Das geht gar nicht anders. Also wenn das in Niedersachsen spielen würde, müsste der ganze Sound komplett anders sein. Das würde so in diesem, mit diesem leicht ironischen und distanzierten Unterton gar nicht so gut funktionieren. Das kann man nicht einfach nach Bayern verlegen oder nach Niedersachsen. Das ist einfach, es ist alles daran so britisch, dass...
3: Dankeschön.
0: Ja, ich danke auch.
5: Das war Isabel Bogdan mit einer Leseprobe aus ihrem aktuellen Roman Der Pfau. Die Lesung fand am 22. September 2016 in der Scheller-Bojens-Buchhandlung in Heide statt. Verantwortlich für die vorangegangene Sendung ist Christian Nikolai aus Heide.

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Verlangen des Mannes wird im Allgemeinen sehr schnell durch äußere Reize geweckt und drängt ihn naturhaft nach schneller Entladung.

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1: Hallo und herzlich willkommen zur Rock Hour auf Westküste FM. Am Mikrofon begrüßt euch Theo Thun. Neben den UKW, DAB Plus und Kabelfrequenzen könnt ihr meine Sendung auch als Livestream im Internet auf www.westküstefm.de hören. Jederzeit könnt ihr mir während der Sendung, aber auch später per E-Mail Fragen oder Kommentare schicken. Die Adresse lautet studio3@okwk.de. Die 3 als Ziffer und kein Leerzeichen nach Studio. Was habe ich heute für euch vorbereitet? Ich bin ja Abonnent der Uldi-Zeitschrift Good Times. In der zweiten Ausgabe dieses Jahres befand sich darin ein geschichtlicher Ablauf über die Band Thin Lizzy.
2: Geschrieben von Jens-Uwe Berndt.
1: Diesen unter der Überschrift Drogenexzesse zwischen Heavy Rock und Melancholie erschienenen Artikel fand ich so gut geschrieben, dass ich den Herausgeber Fabian Leibfried gefragt habe, ob ich den Artikel für meine heutige Sendung zitieren darf. Fabian hat mir die Genehmigung erteilt. Vielen Dank dafür. Und außerdem kamen zu dem Text auch viele positive Leserbriefe. Freut euch also auf die Geschichte der irischen Band. Ich werde von jedem ihrer Alben ein Lied spielen, natürlich auch das eine oder andere Lied, welches nur als Single erschienen ist. Getreu dem Motto meiner Sendung werde ich überwiegend rockige Songs spielen, wofür ich vorab schon mal um Nachsicht bei allen bitte, die vielleicht mehr auf die melancholischen Werke der Gruppe stehen. Bei meinen eigenen Recherchen für diese Sendung fiel mir auf, dass ich bereits zum 20. Todestag von Phil Lynott im Januar 2006 einen Thin Lizzy Special in der Rock Hour gebracht hatte. Inzwischen sind weitere 20 Jahre vergangen und Thin Lizzy sind immer noch allgegenwärtig auf vielen Radiostationen dieser Welt zu hören. Und auch nach der Auflösung der Originalgruppe bzw. auch nach Auflösung der Neuauflage in der John Sykes und Ricky Warwick Besetzung gibt es immer wieder neue Veröffentlichungen von Thin Lizzy. Also lässt sich noch immer mit ihnen Geld verdienen. Egal welchen Stil sie sich gerade bedienten, unerheblich welches Thema sie sich gerade annahmen, Thin Lizzy klangen immer melancholisch. Natürlich hatte das stark mit Phil Lynott's Art zu singen zu tun. Der gebärdete sich nie lärmend, häufig sang er lässig über die Melodie hinweg, was manchmal wie ein gesprochener Monolog wirkte und seine Stimme transportierte Traurigkeit und Verzweiflung. Logisch, dass der Mann vor allem in den ersten Jahren fast alle Songs in Alleinregie stemmte, dementsprechend komponierte und damit den Grundstein für den Thin Lizzy Sound legte. Philip Lynott gründete Thin Lizzy im Jahr 1969 in Dublin zusammen mit einem alten Schulfreund, dem Schlagzeuger Brian Downey, und dem Gitarristen Eric Bell, seines Zeichens einer der Veteranen der irischen Musikszene. Eric verfiel auf den Bandnamen, der auf einer Cartoon-Figur namens Thin Lizzy basiert. Bereits wenige Monate nach ihrer Gründung feierte die Gruppe erste Erfolge in der lokalen Clubszene. Im Juli 1970 nahm sie in Dublin ihre eben gehörte Debütsingle The Farmer auf, welche noch im selben Monat veröffentlicht wurde, allerdings nur in Irland. Dann unterschrieben sie einen Vertrag bei Decca Records und nahmen ihr nach dem Bandnamen betiteltes Debütalbum in London auf, die im April 1971 auf den Markt kam. Oder das. Obwohl der kommerzielle Erfolg zunächst auf sich warten ließ, landete die Veröffentlichung schließlich auf dem ersten Platz der Radio Luxemburg Charts, woraufhin die Musiker nach London übersiedelten und in ganz Großbritannien auftraten. Hört von der Debüt-LP den Titel Return of the Farmer's Son.

Aber auch die zweite LP Shades of a Blue Orphanage, veröffentlicht im März 1972, blieb ein Ladenhüter, obwohl das Trio besonders in College-Kreisen viele Fans gewonnen hatte. Im November desselben Jahres erschien dann die Single Whiskey in the Jar, die den ersten Erfolg brachte. Sie war ursprünglich als B-Seite geplant, was Phil Lynott ziemlich entsetzte. So landete der eigentlich geplante A-Seiten-Song Black Boys on the Corner schließlich auf der B-Seite. Durch dieses Lied wurde ich zum ersten Mal auf Thin Lizzy aufmerksam. Direkt nach der Veröffentlichung fand das Lied zunächst wenig Interesse. Drei Monate später jedoch gelangte er in die Top 10 der britischen Charts und verhalf Thin Lizzy zum internationalen Durchbruch. Leider sollte sich die Popularität des Songs als zweischneidiges Schwert erweisen, da plötzlich Anhänger der irischen Volksmusik zu den Auftritten kamen und den Saal entsetzt verließen, sobald sie feststellten, dass sie es mit einer Rockband zu tun hatten. Außerdem traten die Musiker aufgrund des Single-Erfolges nun verstärkt in Kabarettclubs auf und als ihre nächste Single Randolph's Tango kaum Beachtung fand, sprach die Presse bereits von einer Eintagsfliege. Jetzt hört ihr Thin Lizzy im Doppelpack, zunächst von LP Nummer 2, den Titel Call the Police, und natürlich spiele ich nicht den ausgelutschten, textlich viel zu lang und nicht mehr zu ertragenden Hit Whiskey in the Jar, sondern lieber die viel bessere B-Seite Black Boys on the Corner.

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Die dritte LP von Senlisi hieß Vagabonds of the Western World. Sie wurde im September 1973 veröffentlicht. Bis zum Rest des Jahres war die Gruppe wieder unterwegs und beendete es mit einem Silvester-Gig in Eric Bells Heimatstadt Belfast. Am Vorabend hatte man heftig gezecht und Eric trank vor dem Auftritt weiter, um seinen Kater zu bekämpfen. Böser Fehler, denn statt euphorisch wurde er während des Gigs zunehmend depressiv, warf schließlich seine Gitarre auf den Boden und rannte von der Bühne. Die Studenten dachten, das gehöre zur Show, aber er kam nicht zurück. Nachdem sie den Auftritt mit einer 20-minütigen Improvisation von Land of a Thousand Dances hinter sich gebracht hatten, folgten Phil und Brian Eric und mussten erfahren, dass er aussteigen wolle. Phil rief den Gitarristen Gary Moore an, mit dem er früher in Dublin in einer Gruppe namens Skid Row gespielt hatte, und bat ihn während der restlichen Tour als Ersatzmann für Eric Bell einzuspringen, was dieser auch tat. Das einzig vernünftige Lied auf Vagabonds war so heftig, dass es stilistisch eigentlich gar nicht auf die Platte passte. The Rocker.

Ebenfalls 1973 ließ sich das Trio darüber hinaus auf eine Low-Budget-Produktion ein, um wenigstens ein bisschen Geld zu verdienen, denn Schulden drückten die Gruppe ohne Ende. Wie man es hierzulande von dem deutschen Europa-Label kannte, sollte die bis zu jenem Zeitpunkt noch unbekannte Band für das Stereo Gold Award-Label Songs der enorm angesagten Deep Purple einspielen, um schnell und billig zahlreiche Tonträger an den Rockfan zu bringen. Allerdings fehlten Lissy sowohl der Keyboarder als auch die entsprechende Sirenenstimme, weshalb der Dreier mit zwei Musikern der Dubliner Formation Elmer Fudd aufgestockt wurde. Benny White, Gesang, und Dave Lennon, Keyboards. Aus heutiger Sicht ist die LP sowohl für Deep Purple als auch für Lissy-Fans interessant. Obwohl sich die Kurzzeitmannschaft stramm an den Originalen orientieren musste, bekommen erstere Songs ihrer Favoriten mit einem nicht zu überhörenden Thin Lizzy-Schlag kredenzt. Letztere können sich an den instrumentalen Leistungen der Lizzy-Musiker ergötzen. Hier treten vor allem das Schlagzeug Donis und Lynott's Bass in den Vordergrund. Bell beeindruckt besonders an den Saiten. Unter dem Namen Funky Junction spielte das Quintett die LP Place the Tribute to Deep Purple ein. Bekannte Songs wie Black Knight, Fireball, Speed King und Strange Kind of Woman waren darunter, aber auch Songs wie Hush und House of the Rising Sun. Hier ein Hörbeispiel: Fireball.

0: Ihr hört die Rock Hour auf Westküste FM mit Theo Thon am Mikrofon und heute geht es um die Geschichte der irischen Band Thin Lizzy.
1: Zitiert wird ein Artikel vom Good Times Redakteur und Autor Jens Uwe Berndt.
0: Vielleicht war die Gruppe nach den drei Ladenhütern Thin Lizzy 71, Shades of Blue Orphanage 72 und Vagabonds of the Western World 1973 bei einer gedachten zeitlichen Verschiebung um 2-3 Jahre auf dem Zeitstrahl nach vorn von ihrem Label aussortiert worden, da man Bands immer weniger Zeit gab, sich zu entwickeln und gleichzeitig ein kommerzieller Faktor zu werden. Dann wären diese drei Platten vermutlich gesuchte Sammlerstücke einer jener vergessenen Gruppe der End-60er und Früh-70er geworden, die für ein paar Jahre auf dem Markt auftauchten oder auch mehrere Alben herausbrachten, mangels Erfolge aber wieder auseinanderliefen. Stattdessen gab es den ersten rigorosen Schnitt im Lizzy-Line-Up und mit Nightlife, eine LP, auf der die Gruppe aus Dublin zwar immer noch suchte, allerdings erstmals eine härtere Gangart als Fundament nutzte. Gary Moore blieb nur 4 Monate als Ersatz für Eric Bell. Der Gitarrist betonte in Interviews später immer, wie sehr er Lynott mochte und dass Thin Lizzy durchaus zusagten. Nur sei er für diese kraftraubende Rockstar-Maschinerie inklusive Alkohol und Drogen nicht bereit gewesen. Sie habe ihn körperlich vollkommen ausgezehrt. Bevor sich Lynott allerdings für Auditions in London entschied, galt es noch ausstehende Konzertverpflichtungen in Deutschland, der Schweiz und Luxemburg zu erfüllen. Auf die Schnelle wurden John Duquesne, ex-Atomic Rooster und der deutsche Andy G von Steve Ellis Begleitband rekrutiert. Ken sollte den harten Rhythmusteil bedienen und G die Melodieparts spielen. Menschlich soll dieses Musikerkonstrukt nicht funktioniert haben. Besonders Duquesne und Lynott kamen angeblich nur schwer miteinander zurecht. Aber man darf auch nicht glauben, dass hier die Twin-Lead-Idee geboren worden wäre, denn beide Gitarristen hatten ihre separaten Aufgaben, die sich strikt nach den musikalischen Vorlagen richteten. Erst im Sommer 1974 konnten Lynott und Donny in dem Schotten Brian Robertson einen festen Bell- und Moore-Nachfolger für die Gitarrenposition finden. Der 18-Jährige war wild, ungestüm, macho durch und durch und ein schier unzerstörbarer Trinker. Obwohl Lynott, der zum Beispiel den Sound von Wishbone Ash liebte, schon längere Zeit für Thin Lizzy über eine Klangwand nachdachte, beschränkte sich die Gitarrensuche anfangs auf nur einen Musiker. Als jedoch Scott Gorham vorspielte, war das Kernduo derart geplättet, dass man für ein paar Momente darüber nachdachte, sich umzuentscheiden und statt Robertson den Kalifornier zu nehmen. Dann kam Lynott allerdings die Idee, den Techniker Robertson mit dem filigranen Melodiespieler Gorham zu vereinen, weshalb der Amerikaner ebenfalls angestellt wurde. Scott Gorham befand sich damals seit 1973 in London. Auf Anraten seines Schwagers Bob Siebenberg, der bei Supertramp eingestiegen war, wollte er sich den Prog-Rockern als neuer Gitarrist empfehlen. Als der Mann aus L.A. allerdings eintraf, benötigten Supertramp schon keinen Sechsseiter mehr. Wie Gorham selbst sagte, wollte er nicht in die Staaten zurückkehren, ohne eine Erfolgsgeschichte vorweisen zu können. Und wenn es nur eine kleine gewesen wäre. Da war ihm das Vorspielen bei Thin Lizzy genau richtig gekommen. Letztendlich fügten sich die Umstände derart perfekt, dass die irische Band ab Sommer 1974 mit einem schottischen und einem kalifornischen Gitarristen ins Spiel zurückkam. In diesem Jahr veränderte sich irgendwie alles. So war auch der Vertrag mit Decca ausgelaufen, wo man trotz Whiskey in the Jar keinen Bock mehr auf Thin Lizzy hatte. Und die Suche nach einem neuen Stall erwies sich durchaus als schwierig. EMI, RCA und Island lehnten ab, bis nach Fürsprache und Kontakten zu wichtigen Leuten schließlich im August 1974 Phonogram zusagte. Thin Lizzy wurden sofort ins Studio geschickt und bekamen als Produzent Ron Nevison an die Seite gestellt, der als Tontechniker bei Bad Company, The Who, von sich reden gemacht hatte. Kurze Zeit später produzierte er auch Led Zeppelins Physical Graffiti. Das Ergebnis kam mit Nightlife im November in die Läden und zeigte eine immer noch suchende Band, die sich hier allerdings stärker schwarzer Musik zuwandte, Fugelemente aber weiterhin zuließ. Der Sound der LP wurde schon unmittelbar nach Veröffentlichung als viel zu dünn beschrieben. Abgesehen davon, dass die Möglichkeiten zweier Gitarristen nicht einmal im Ansatz ausgereizt wurden, schien die Produktion sich nach Blues, Rock, Soul und Funk auszurichten.

Brian Doney konnte zwar einen Grooveteppich legen, musste sich aber hörbar zurückhalten. Die beiden Gitarristen, die als Les Paul-Nutzer der Gruppe einen völlig anderen Sound als der Strut-Spieler Eric Bell zauberten, hatten ihre Momente, zum Beispiel die Twin-Passagen in Banshee und Philomena, blieben allerdings in einem Korsett, das ihnen nicht passte. Produktionszeit für Nightlife wird mit April bis September 1974 ausgewiesen, was angesichts der sich erst im Sommer abzeichnenden Entwicklung für Verwirrung sorgen könnte. Allerdings wurden erste Demos von Still in Love with You bereits mit Gary Moore im März eingespielt, die Studio-Sessions im April absolviert. Auf dem Album war schließlich die Moore-Lynette-Downey-Aufnahme zu hören, weshalb der Frühlingsmonat zur Produktionszeit des Albums gehörte. Die bluesige Ballade war von vornherein als Duett geplant. Lynette und Moore teilten sich die Gesangspassagen, was der Band aber auch nach dem Ausstieg des Gitarristen nicht mehr angemessen erschien. Also suchte Lynette nach einem Ersatz, der in der Lage war, Moores Gefühl betonte, soulgetränkte Interpretation zu erreichen. Da fiel Lynette Frankie Miller ein, den er aus der Pubrock-Szene kannte und mit dem er schon längere Zeit befreundet war. Miller, der später den Welthit Darlin hatte, machte einen ausgesprochen guten Job. Wo war aber Phil Lynettes angestrebte Hardrock-Richtung mit einer breiten Klangwand? In Ansätzen klang sie in It's Only Money an und erfuhr in Schalala ein weiteres Sprungbrett. Dessen Einstiegsriff erinnerte zwar stark an Crazy Horses von den Osmonds, aber letzteres gehört ja ebenfalls eher zur Heavy-Metal-Historie als zum Schmuse-Pop-Kanon der Familienband aus den Staaten. Hören wir jetzt die Fassung mit Gary Moore von Still in Love with You.

Den endgültigen Sprung schaffte die Band mit Fighting, das von Fans und Kritikern als das erste echte Thin Lizzy-Album gewertet wird, das die stilistischen Trademarks beinhaltete, die künftig die Musik der Band ausmachen sollten. Auch erwies sich im Zuge der sich ausbreitenden New Wave of British Heavy Metal Ende der 70er, Anfang der 80er, dass Fighting einen enormen Einfluss auf die neue Generation der Metaller ausübte. Ballad of the Heart, Man, Fighting My Way Back, Suicide, King's Vengeance und Rosalie präsentierten Thin Lizzy breitbeinig als Hardrock-Band, die live längst Heavy-Metal-Gefilde betreten hatte. In Fankreisen wird bis heute diskutiert, weshalb es Thin Lizzy lange nicht gelang, die Aggressivität und Härte ihrer Konzerte in einem Studio zu reproduzieren. Als Antwort müssen meist die Produzenten, die Chemie unter den Beteiligten, vom Tontechniker bis zum Musiker oder falsch gesetzte Prioritäten herhalten. Am Ende war es eine Symbiose aus allem. Unterschätzt wird aber oft die melancholische Komponente der Lynette-Lyrics, die Geschichten mit Gewicht transportierten. Auf Fighting gab es zum Beispiel den unangepassten Fußballprofi, der sich nicht domestizieren ließ. For Those Who Love to Live wurde eine Perry Mason-Krimi-Story mit einem fingierten Selbstmord aufgetischt. Suicide rief eine Mutter den vermutlich auf die schiefe Bahn geratenen Sohn zurück in die liebende Familie, wo er schmerzlich vermisst wurde. Wild One hartete ein harter Kerl, den Rückschläge immer stärker werden ließen mit seiner Situation, da er viel verletzlicher und zerbrechlicher war, als er zugeben wollte. Fighting My Way Back hörte man eine Ode an die Gerechtigkeit. King's Vengeance erzählte Lynette vom Sterben. Spirit Slips Away wurde unter falschen Namen die Hinrichtungsszene aus Braveheart vorweggenommen. Freedom Song und inszenierte Scott Gorham einen harten Kerl, dem kein Trend, keine Wendung des Schicksals etwas anhaben konnte. Ballad of a Hard Man. Solche Inhalte verlangten nach musikalischer Transparenz und die wurde erzeugt, vielleicht auf Kosten der Heavy-Rock-Wand. Kommerziell tat sich nichts. Fighting verbrachte eine Woche in den UK-Albumcharts auf Rang 60, ansonsten tote Hose. Auch die 45er blieben schon seit Whiskey in the Jar sämtlich auf der Strecke. Selbst die wirklich wunderschöne Nummer Wild One fand keine Resonanz. Dabei leiteten die Twin Leads den Song bereits mit einer bezaubernden Melodie ein, auf die Lynette die sehnsuchtsvolle Klage nach einem geliebten Menschen sang. Auch die intensiven Touren änderten nichts an dem Dilemma. 1975 waren sie in Irland, Großbritannien, Schweden, Dänemark, Deutschland, Schweiz, Holland, Finnland und Irland unterwegs. Auch die USA hatten sie auf dem Programm, wo sie zwischen dem 15. März und 19. April mindestens 21 Konzerte gaben. Dabei standen sie in den unterschiedlichsten Konstellationen und Veranstaltungsformaten mit Künstlern und Bands wie Styx, Leo Sawyer, Commander Cody, Aerosmith, Rush, Ted Nugent oder ZZ Top auf der Bühne. Mit Bob Seger und Bachmann Tonne Overdrive unternahmen sie darüber hinaus eine zweimonatige Tour. Ähnlich wie Decca zwei Jahre zuvor hatten auch die Verantwortlichen bei Vertigo irgendwie keine rechte Lust mehr, dieses Quartett aus verhinderten Rockstars weiter zu finanzieren. Ein Rückfluss war dringend geboten. Nicht nur um laufende Kosten zu decken, Thin Lizzy saßen ja immer noch auf einem Berg voll Schulden. Scott Gorham schilderte die Situation im Interview als eine sehr dramatische. Als man sich noch eine Galgenfrist erkämpft hatte, meinte aber nicht nur das Plattenlabel, dass das dritte Vertigo-Projekt einschlagen müsste, ansonsten wäre der Ofen aus. Dem schloss sich das Management an. Und schließlich hatten Lizzy sogar den Eindruck, dass sich auch unter den bekennenden Fans eine gewisse Enttäuschung breit machte. Und das schlug sich in den Publikumszahlen nieder. Die EP Fighting beginnt übrigens mit einer Coverversion des 1973 veröffentlichten Bob Seger Songs Rosalie. Ich spiele jedoch den Titel Ballad of a Hard Man von der LP.

Celestia hatten keine Wahl, entweder oder. Die Band zwang sich zu einer Disziplin, wie sie vorher nicht für möglich gehalten worden war und danach nicht wieder möglich wurde. Die Musiker schrieben seit Herbst 1975 Songs, wobei sich Lynott mit einer manischen Arbeitswut hervortat. Dann traf man sich zu Sessions und begann intensiv an dem mittlerweile sechsten Album zu arbeiten. Geschrieben hatte das Quartett zu jedem Zeitpunkt Material für ein Doppelalbum. Die Songs spiegelten den Gesamtzustand der Formation und ihre Einflüsse wider. Letztere waren vor allem durch die 75er USA-Tournee bereichert worden. Für Jailbreak hatten Lissy 15 Songs aufgenommen und daraus 10 ausgewählt. Ihrem Manager Chris O'Donnell spielten sie alle 15 vor. Ihm fiel eine Nummer auf, die sich G.I. Joe nannte. Die fanden wir fürs Album definitiv nicht gut genug, sagte Scott Gorban in einem Interview vor ein paar Jahren. O'Donnell meinte allerdings, Thin Lizzy sollten diesen Antikriegssong einen neuen Text verpassen und ihn noch einmal aufnehmen. Schließlich wurde daraus The Boys Are Back in Town. Und der Track landete auf dem neuen Album, das am 26. März 1976 erschien. Jetzt begeben wir uns einmal mehr in den Bereich der Legendenbildung, denn wie es oft über die größten Hits von 70s Rockbands heißt, seien diese ein Zufallsprodukt, in nur wenigen Minuten entstanden oder mal gleich abgelehnt worden. Für The Boys Are Back in Town kommt die Ablehnungsgeschichte der verbreiteten Story am nächsten. Nicht nur, dass Thin Lizzy den Song anfangs nicht auf dem Album haben wollten, an eine Single-Auskopplung dachten sie offenbar schon mal gar nicht. Aber genau das geschah. Vertigo brachte als erste Single The Boys Are Back in Town heraus und die britischen Fans reagierten mit großem Interesse. Thin Lizzy hatten in diesem Fall die Musikpresse auf ihrer Seite, die diesen Underground-Act wegen seiner enthusiastischen Live-Präsenz zu schätzen wusste. Außerdem war die Band immer noch klein genug, um der kollektiven Schreiberhäme zu entgehen. Im April stieg die Single auf Rang 60 ein, kletterte stetig, hielt sich 36 Wochen in den Top 10 und blieb erst auf Platz 8 stehen. Das schob die Albumverkäufe an, die sich im UK auf über 100.000 Einheiten hochschraubten und Thin Lizzy die erste Goldauszeichnung bescherten. In den USA tat sich Anfang gar nichts, war die irisch-schottisch-amerikanische Gruppe dort doch immer noch weitgehend unbekannt. Während der USA-Tournee vom 16. April bis 10. Juni 1976 kam allerdings die Wende. In der Rezeption der Bandhistorie ist in dieser Beziehung manchmal von Louisville-Faktor die Rede, der die Radioeinsätze des Songs durch zwei DJs bei einer Radiostation in Louisville, Kentucky, zusammenfasst. Der Song kam dermaßen gut an, dass Fans ihn ständig wünschen und er dadurch immer und immer wieder gespielt wurde. Andere Radiosender bekamen Wind davon und setzten die Nummer ebenfalls ein, was den Singleverkauf in die Höhe schnellen ließ. Am Ende sprang für The Boys Are Back in Town in den US-Billboard-Charts ein Platz 12 heraus. Das Album erlangte dadurch immer mehr Popularität und verkaufte sich bis zum Juli 77 über eine halbe Million Mal und bekam Gold. Musikhistoriker, Rezensenten, Autoren, Freunde und Kollegen der Band sowie akribisch Lizzy-Stoff sammelnde Fans unter einer Dachmarke zu vereinen, neigen in der Mehrheit zu der Ansicht, aus Thin Lizzy in den Staaten weitaus größer hätten werden können, wenn die Tour im Juni nicht wegen einer Hepatitis-Erkrankung für Lynott abgebrochen worden wäre. Das Konzert in Santa Monica, Kalifornien am 2. Juni 76 erfuhr medial gerade eine Aufmerksamkeit, die das Interesse an Thin Lizzy auf die nächste Stufe hob. Man sprach in den Staaten, wo Superlative so sehr geliebt werden, sogar von der nächsten Supergroup. Beste Voraussetzung also, den letzten Teil der dreimonatigen Tour als Support für Rainbow anzugehen. Aber genau dieser Part musste ausfallen. 15 Konzerte wurden gestrichen, Lynott kam in Manchester für 10 Tage in ein Hospital und erholte sich die weiteren Tage so weit, dass er am 7. Juli mit Thin Lizzy im Hammersmith Odeon in London eine vielgepriesene Einzelshow spielen konnte. In einem Zeitungsbeitrag war dazu unter anderem zu lesen, dass Lizzy vom zweiklassigen Rock zu einer großen Attraktion aufgestiegen war. Auch hieß es, Lizzys Bandleader Phil Lynott, der an Hepatitis leidet, spielte das Konzert in London trotz der Ratschläge seiner Ärzte. Der Bassist und Sänger spürte die Entkräftung massiv, weshalb er sich häufig auf die Knie sinken ließ und am Boden sein Bass weiterspielte, was ziemlich cool wirkte.
Nach dem Auftritt ging er noch einmal zurück ins Krankenhaus, wo seine Behandlung fortgesetzt wurde. Phil Lynott gestand später auch die Infektion, sehr wahrscheinlich in Los Angeles, durch eine verunreinigte Nadel beim Spritzen von Heroin zugezogen zu haben. Diese Aussage verstärkte den Fokus auf Lynotts Suchtverhalten, das sich längst nicht mehr nur auf Alkohol beschränkte. Ungeachtet dessen schrieb er während seiner Auszeit eine Reihe von Songs, die mit Material aus der Jailbreak-Präproduktion für einen Nachfolger des Erfolgsalbums Verwendung finden sollten. Das war Mammutaufgabe und Kinderspiel zugleich. Da Lissy endlich ihren Stil gefunden hatte, wurde die Arbeit am nächsten Album ohne die verwirrende Stilsuche leichter. Das war die eine Seite der Medaille. Die andere bestand darin, das Niveau solcher Heavy-Rock-Ansagen wie Jailbreak, Warriors, The Boys Are Back in Town, Angel from the Coast und Emerald zu halten. Der sanftere Teil des Albums, der aus der Prog-Rock-Nummer Romeo and the Lonely Girl, dem Balladen Cowboy-Song und Fight for All sowie dem lässigen, hübsch melodierten Rocksong Running Back bestand, war diesmal von einer ebenso bestechenden Qualität, dass sich die Band auch in dieser Beziehung die Latte ziemlich hoch gelegt hatte. Wer mich kennt, weiß natürlich, dass ich jetzt nicht The Boys Are Back in Town spiele, weil der ja omnipräsent auf unseren sogenannten Rocksendern läuft. Daher spiele ich das Titellied Jailbreak.

0: Hört die Rockhour auf Westküste FM mit Theo Ton am Mikrofon und heute geht es um die Geschichte von der Band Thin Lizzy.
1: Zitiert wird ein Artikel vom Good Times Redakteur und Autor Jens Uwe Berndt.
0: Johnny the Fox, Album Nummer 7, stand schon im Oktober 1976 in den Läden, wenngleich das Cover diesmal nicht wie bei Jailbreak im Science-Fiction-Comic-Stil à la Destroyer von Kiss daherkam, hatte man erneut auf die Dienste des irischen Künstlers Jim Fitzpatrick zurückgegriffen. Schöpfer des legendären Che Guevara-Porträts übrigens, der diesmal ganz tief in die irische Traditionskiste griff und ein farbenprächtiges Kunstwerk voller Details ablieferte. Zwar hatte die keltisch anmutende Einfassung des Bildes bereits vor dem LP-Cover-Auftrag für ein anderes seiner Bilder existiert, Lynott fand das Gesamtkonzept der Frontdarstellung jedoch in allen Belangen gelungen. Die LP war eine Fortsetzung von Jailbreak. Die Band befand sich in einem kreativen Fluss, der ausschließlich qualitativ Hochwertiges hervorbrachte. Die Songs auf Johnny the Fox sind von der gleichen Intensität wie auf dem berühmten Vorgänger. Der Heavy-Metal-Anteil ist wieder sehr hoch. Boogie Woogie Dance, Massacre, Johnny, Rocky, Don't Believe a Word, das funkige Johnny the Fox meets Jimmy the Weed, die Balladen Borderline und Sweet Money, Mary, das hymnische Fool's Gold und die sanfte Nummer Old Flame sorgten für die nötige Abwechslung. Obwohl neben Lynott auch Brian Doney und Scott Gorham nicht zu verachtende Anteile am Songwriting hatten, Brian Robertson wird in den Credits nur einmal genannt, klang die LP mit ihren ausgedehnten Twin-Lead-Parts, dem erzählenden Gesang Lynotts, dem manchmal fast Jazz beeinflussten Schlagzeug und dem treibenden Bass wie aus einem Guss. Aus einer weiteren USA-Tournee im Herbst wurde nichts, da sich Brian Robertson bei einer Kneipenschlägerei an einer zersplitterten Glasflasche die Hand aufgeschnitten hatte. Manche Quellen sprechen von einem Bruch. Die Termine mussten auf Anfang 1977 verschoben werden. Allerdings kehrte der junge Gitarrist nach seiner erzwungenen Auszeit vorerst nicht zu Thin Lizzy zurück. Die Gründe lagen neben tatsächlichen musikalischen Differenzen vor allem in einem sich immer mehr zuspitzenden Zerwürfnis, das vor allem daraus rührte, dass der Schotte nicht bereit war, irgendeine Art von Hierarchie anzuerkennen. Das war mit einem Phil Lynott, der seine Band geradezu autokratisch führte, nicht zu machen. Besonders deutlich wurde das an einer Anekdote, als Lynott Robertson untersagte, einen Bart zu tragen, nachdem dieser mit Gesichtsbehaarung zu einer Probe erschienen war. Das stünde nur ihm allein zu, soll er betont und dem Gitarristen mit Rauswurf gedroht haben. Brian mochte es nicht, Befehle entgegennehmen zu müssen, erzählt Scott Gorham in einem Interview. Es war der Kampf zweier Männer um Dominanz. Nun, wir wussten alle, wer die dominante Person war. Es war Phil. Am 18. Januar 1977 starteten Thin Lizzy die nächste Nordamerika-Tournee im Vorprogramm von Queen mit Terminen in USA und Kanada. Brian Robertson war durch Gary Moore ersetzt worden, der damit seine zweite Episode mit Thin Lizzy erlebte. Die Tour war ein Siegeszug. Im Beitrag einer lokalen Tageszeitung hieß es über die Show im Paramount Theater in Portland, Oregon vom 12. März 1977 unter anderem: Thin Lizzy legt mit einem mitreißenden 70-minütigen Hardrock-Set los. Bassist und Sänger Phil Lynott stand im Mittelpunkt, als er über die Bühne schritt und das Licht von der verspiegelten Oberfläche seines Basses auf die Zuschauer reflektierte. Sein sanfter, emotionaler Gesang stand im Kontrast zu seiner raueren Sprechstimme, mit der er die Songs ankündigte. Die Gitarristen Gary Moore und Scott Gorham bewegten sich energiegeladen über die Bühne und spielten abwechselnd mistreißende Solos. Schlagzeuger Brian Doney hielt mit seinem akzentuierten Spiel alles zusammen. Gary Moore spielte schneller, aggressiver und virtuoser als Robertson. Das forderte Gorham heraus, der sein Spiel während der Tour qualitativ steigerte. Darüber hinaus wollten Thin Lizzy gegen Queen bestehen, was das Quartett zu Höchstleistungen trieb. Auf der anderen Seite soll Freddie Mercury von dem heftig aufspielenden Gitarrenduo schwer beeindruckt gewesen sein, was ihn angesichts der euphorischen Reaktion des Publikums einige Male eingeschüchtert habe. Hören wir vom Album Johnny the Fox das verspielte Boogie Woogie Dance.

Nach dem letzten Auftritt kehrte Gary Moore nach Großbritannien zurück und St. Lizzy begann in einem Studio in Toronto mit den Aufnahmen zu ihrem nächsten Album Bad Reputation. Während Lynyrd Skynyrd anfeuerte, sämtliche Gitarrenparts allein einzuspielen, bestand der Kalifornier darauf, Robertson wieder in die Gruppe zurückzuholen, nachdem die Backing-Tracks im Wesentlichen aufgenommen waren. Er erinnerte daran, dass man medial St. Lizzy mit einem Twin-Lead-Sound in Verbindung brachte, was mit nur einem Gitarristen keinen Sinn machen würde. Robertson kehrte zurück, weigerte sich anfangs allerdings, mit den anderen in irgendeiner Weise in Kontakt zu treten. Zwar ging er mit seinen Kollegen irgendwann wieder gemeinsam in die Kneipe, aufs Cover der neuen Platte wollte er aber nicht. Dieses war im Vergleich zu Johnny the Fox praktisch ein Witz. Fitzpatrick und Lynyrd hatten sich überworfen und nicht rechtzeitig die Versöhnung geschafft, weshalb auf eine Notlösung zurückgegriffen werden musste. Das oder die fiel fade aus und zeigte nicht einmal die ganze Band. Alle Beteiligten wussten um die widrigen Umstände des Zustandekommens. Der Fan musste bei solch einem Stilbruch zum Vorgänger aber ins Grübeln kommen. Auf dem Produzentenstuhl hatte Tony Visconti Platz genommen. Unter seinen Fittichen wurde der Sound transparenter, der Bass bekam mehr Platz im Gesamtmix, dafür verloren die Gitarren ein wenig an Schlagkraft. Trotzdem kamen auf Bad Reputation, das am 2. September 1977 erschien, ein paar echte Heavy Rocker zustande. Killer, Without a Cause, Bad Reputation, Souls of Fortune, auch das restliche Material bot höchste Qualität in einem breiten Spektrum. Darunter waren solche ikonischen Lizzy-Songs wie Dancing in the Moonlight und Southbound. In Großbritannien, wo St. Lizzy seit Jailbreak zu den Top-Bands im Heavy-Bereich zählten, belegte es mit Nummer 4 einen besseren Rang als Jailbreak, was Nummer 10 wurde, und Johnny the Fox damals Nummer 11. Genau wie seine zwei Vorgänger fuhr es in UK Gold ein. In den USA hatte sich zwar eine eingeschworene Fangemeinde gebildet, ein weiteres Wachsen der Popularität zeichnete sich aber nicht ab. Im Gegenteil, Bad Reputation war mit Nummer 39 in den Albumcharts das letzte Lizzy-Studio-Album, das die Top 50 knackte. Hört St. Lizzy mit dem Titellied des Albums Bad Reputation.

Das Verhältnis zwischen Robertson und Lynott blieb enorm angespannt. Der Schotte tourte zwar vorerst weiter mit der Band, stieg im Juni 1978 aber endgültig aus. Zur selben Zeit erschien das Doppelalbum Live and Dangerous, das als eines der einflussreichsten Konzertdokumente der 70er Jahre gilt. Auf dem Album, das einen Fanfavoriten an dem nächsten reihte, präsentierte sich Thin Lizzy als feurig drauf losspielende Heavy-Metal-Formation. Das Cover unterstützte diesen Status, ohne dass man auch nur einen Ton hören musste. Es zeigte den in Lederkluft gewandelten Lynott in seiner mittlerweile berühmten knienden Pose. Geschmückt mit Nietengürtel und Armband hob er die rechte geballte Faust. Das war Power, Aggressivität und Straßenkampf. So sah sich der Frontmann am liebsten. Die Irish Times schilderten die Wirkung von Lizzy-Konzerten in jener Zeit wie feucht. Gorham und Robertson flankieren Lynott, das Trio ist in Bewegung, die beiden Gitarristen kreuzen und sich und gehen zu den Monitoren, Lynott in der Mitte, den Bass hochgehalten, ein schöner Mann mit halb geschlossenen Augenlidern, der sein Publikum halb verführt und halb angreift. Live and Dangerous, das als Quelle zwei US-Konzerte und einen London-Gig angibt, soll laut Produzent Tony Visconti zu 75% im Studio entstanden sein. Er schilderte später in Interviews sogar die Art, wie er zum Teil Publikumsgeräusche kopiert, verschoben oder gedoppelt habe. Von der Band wurde das stets bestritten. Auch Manager Chris O'Donnell sprach von höchstens 25% Overdubs. Als 2022 das 8-CD-Boxset zum Live-Album erschien, das jene Konzerte vollständig beinhaltete, aus denen Material für das Originalalbum Verwendung fand, durfte man die von Visconti kolportierte Entstehungsversion getrost vergessen. Bereits 2011 wurde Live and Dangerous als Deluxe-Edition mit zwei Bonustracks sowie einer DVD veröffentlicht. Hören wir den Outtake Opium Trail davon.

Schon im Juli 1978 kam Gary Moore zum dritten Mal zu St. Lizzie. Diesmal ging es nicht um eine Aushilfe, vielmehr sollte er bleiben und wurde sofort als viertes Bandmitglied geführt. Das verwunderte insofern, als dass der irische Gitarrist gerade seine Solokarriere startete, die mit Back on the Streets im September 78 ihre erste LP-Spur auf dem Markt hinterließ. Als Gitarrist war Moore mittlerweile derart perfekt, kreativ und flexibel, dass Gorham ihn unverhohlen bewunderte. Zu seinen Anekdoten über Moores Umgang mit der Gitarre gehört jene Geschichte, als sein Bandkollege zu ihm kam, ihm ein paar ausgedachte Parts vorspielte und meinte, klingt das nicht eh wie ein Dudelsack? Gorham bekam große Ohren und bestätigte es. Wozu brauchst du das, habe er gefragt. Und Moore sagte, nur so, ich wollte sehen, ob es geht. Die Arbeit an Black Rose, The Rock Legend, begann im Dezember 78 und dauerte bis Februar 79. Das Album erschien am 13. April. Logisch, dass unter Fans nie eine einheitliche Ansicht über das beste Album einer Bandkarriere herrscht. Während häufig Jailbreak an erster Stelle steht, ist bei vielen Anhängern und Musikkritikern Black Rose am liebsten. Und das nicht von ungefähr. Der harte Gitarrenstil, dominiert von den Twin Leads, fand auf dieser wieder von Tony Visconti betreuten Platte seine Vollkommenheit. Auch schoben sich St. Lizzie in der Heavy-Metal-Gemeinde mit dieser LP um einige Positionen nach vorn. Die Songs waren in Melodien und Arrangements durch die Bank faszinierend. Die Soli der beiden Gitarristen hatten eine Schärfe wie nie zuvor, was sicher dem Einfluss Gary Moores zuzuschreiben war. Und textlich gab es einige Großtaten, die einen nie wieder losließen. Das wunderschöne, stimmungsvolle Cover, das eine blutende schwarze Rose zeigte, war endlich wieder von Jim Fitzpatrick erstellt worden und lieferte die adäquate Verpackung zu einer Platte, die vor Selbstbewusstsein strotzte und öfter Lynott und Moore mit Rose and Dub eine Ode an ihre irische Heimat hinterließen, die in der Rockmusik ihresgleichen sucht. Auch wenn Waiting for an Alibi mit seinem die Magengrube durch wummernden Basslauf die bekannteste Nummer des Albums sein dürfte, wurden Stücke wie Do Anything You Want To, Sarah, eine Ballade, die Lynott für seine gerade geborene Tochter schrieb, oder With Love zu Fanlieblingen. Darüber hinaus ragt das erschütternde I've Got To Give It Up heraus. Die Musik stammt von Gorham, der mittlerweile wie Lynott komponierte. Im Text machte der Sänger und Bassist seine Alkohol- und Drogensucht zum Thema und rief mit einer ans Herz gehenden Verzweiflung um Hilfe. Sagt meiner Mama und meinem Papa, dass ihr feiner kleiner Sohn nicht weit gekommen ist. Er hat es bis zum Ende einer Flasche geschafft. Sitzend in einer schäbigen Bar hat er sich bemüht, aber sein Geist brach. Er hat es versucht, bis er fast erstickt ist. Am Ende hat er sich, seine Flasche Alkohol trinken, verloren. Sagt mein Bruder, ich habe versucht zu schreiben und etwas zu Papier zu bringen, aber ich hatte Angst, ich könnte nicht die richtigen Worte finden. Sagt meine Schwester, ich gehe langsam unter. Ab und zu pudere ich meine Nase. Ich habe eine Zeit lang mit dem schweren Zeug herumgespielt, ich konnte nicht genug bekommen. Aber ich wache auf und die Wirkung lässt nach. Heroin, hier als Junk bezeichnet, bringt dich nicht weit. Sagt meine Mama, ich komme nach Hause. In meiner Jugend werde ich langsam alt. Ich glaube aber, es läuft aus dem Ruder. Mama, ich komme nach Hause, ich muss es aufgeben. Ich muss es aufgeben, dieses Zeug. Ich muss aufgeben, ich muss aufhören mit dem Zeug. Schlimmer konnte man seinen Zustand kaum in Worte fassen. Phil Lynott ging langsam zugrunde und die Umgebung sah zu. Tony Visconti berichtete davon, dass bei den Pariser Sessions zu Black Rose Alkohol und Drogen ständige Begleiter waren. Täglich hätten im Studio drei Dealer gesessen, die jeweils Heroin, Haschisch und Koks vertickten. In dieser Zeit durchlitt Lynott einen lebensbedrohlichen Zusammenbruch. Als Phil drei Tage ans Bett gefesselt war, hatte ich eine große Angst, erzählte Visconti in einem Interview mit American Songwriter. Ich dachte ernsthaft, er würde in seinem Hotelzimmer sterben. Lynott blieb am Leben, erzählte jedem, der ihn auf seinen katastrophalen Zustand ansprach, er hätte es im Griff und Gorham geriet zunehmend in einen ähnlichen Zustand zwischen Alkohol, Koks und Heroin wie sein Bandboss. Hören wir vom Black Rose Album die ausgekoppelte Single Do Anything You Want To. Live standen dafür extra vier Pauken auf der Bühne.

1978 und 1979 war Ansel Dessy fast ununterbrochen unterwegs. Ich konnte die Gruppe erstmals am 22. Mai 1979 in Hamburg live erleben. Im August war eine weitere USA-Tournee mit anschließenden Terminen in Australien und Neuseeland gestartet. Wegen einer Erkrankung konnte Brian Doheny nicht teilnehmen. Er wurde durch Mark Nossif ersetzt, der bereits bei Elf, der Ian Gillan Band und als Tourmitglied bei Velvet Underground gespielt hatte. Während einer weiteren USA-Tournee mit Journey und den Doobie Brothers am 29. Juni oder vom Juni bis 11. August kam es zu einem weiteren empfindlichen Rückschlag in der Entwicklung der Band. Mitten in der Konzertreise stieg Gary Moore am 4. Juli ohne Vorwarnung aus und reiste zurück nach Großbritannien. Gorham sagte, Gary hat das Schlimmste getan, was ein Bandmitglied tun kann. Die sich unmittelbar anschließenden Gigs absolvierte die Gruppe zu dritt, bis Mitch Ure, später bei Ultravox, als Aushilfe zur Band spieß und dem Live-Kalender bis zum Ende abarbeitete. Gary Moore konnte seinen Schritt nie bereut haben oder soll seinen Schritt nie bereut haben, auch nicht, dass es genau zu dem von ihm

er schon bald nicht mehr dazu. Für ihn kam Darren Wharton, 18 Jahre alt und bis zu jenem Zeitpunkt völlig unbekannt, an den Keyboards. In der Besetzung Lynette Doney Gorham White entstand im Frühjahr 1980 Chinatown. Geschmückt von einem Fitzpatrick-Cover konnten Lizzie einmal mehr den Einband opulent gestalten. Der Wechsel auf den Produzentenstuhl, den jetzt Kid Wolfen, ein Visconti-Angestellter, einnahm, führte zu einer eklatanten Soundänderung. Statt des wuchtigen, tiefen, zum Teil warmen Klang der Visconti-Produktion war Chinatown enorm höhenlastig. Der Gitarrensound variierte, die Twin Leads schienen seltener zum Zuge zu kommen. In der Rückschau ist nicht selten von einer Enttäuschung die Rede, allerdings liegt gerade die Bewertung von Chinatown stark im Auge des Betrachters oder Ohr des Hörers. Die Atmosphäre ist unverkennbar dunkler, auch beschreiten Thin Lizzy weiter ungebremst den Heavy-Metal-Pfad. Außer der Ballade Don't Believe war jeder Song diesem Genre zuzurechnen. Darunter ein paar Stücke, die einen ob ihrer Melodien und Melancholie in die Knie zwangen. Hey You und We Will Be Strong und Genocide. Der Drogenkonsum von Lynette und Gorham erschwerte die Aufnahmen enorm. Aus diesem Grund entstand auch zwischen den beiden Musikern und Neuzugangs Snowy White keine Chemie, da der Neue vor allem während seiner Arbeit als Tourmusiker von Pink Floyd eine völlig andere Disziplin gewohnt war. Wie dem auch sei, man kann tausend Gründe anführen, warum Chinatown von Kritikern auf den Protagonisten selbst nicht als ausreichend empfunden wurde. Schaut man sich Fanreaktionen von eins und in einschlägigen Foren der heutigen Zeit an, ist Chinatown ein geliebter Sonderling. Nicht selten unterliegen Tonträger, die einen kommerziellen Einbruch markieren, bei den Musikern einer überkritischen Betrachtung, da sie als Abveröffentlichung ununterbrochen mit nörgelnden Sprüchen der Labelvertreter, meckernden Rezensionen und man hätte Klugscheißereien von Kollegen konfrontiert werden. Vielleicht ist genau dieser Prozess auch im Zuge des Chinatown-Einsatzes abgelaufen. Am Ende erreichte die LP in den UK-Charts zwar einen Rang 7, blieb aber unter 100.000 Verkäufen. In den USA wurde das Album seit Jailbreak das erste der Band, das nicht mehr in die Top 100 kam, was sich danach auch nicht mehr änderte. Für meinen Geschmack war es das bisher beste und härteste Album der Gruppe. Hört davon den Titel Sugar Blues.

0: Ihr hört die Rock Hour auf Westküste FM mit Theotona Mikrofon und heute geht es um die Geschichte der irischen Band Thin Lizzy.
1: Zitiert wird ein Artikel vom Good Times Redakteur und Autor Jens Uwe Berndt.
0: Die für Renegade ausgewiesene Studiozeit von Januar bis September 1981 beschreibt exzellent, wie es um die Entstehung dieses Albums stand. Allein damit könnte man ein eigenes Buch füllen. Den Beginn machten erste Sessions in Nassau auf den Bahamas. Begleitet wurden Thin Lizzy anfangs wieder von Kit Wolfen, der nebenbei auch am zweiten Soloalbum des Bandchefs, The Philip Lynott Album, arbeitete. Es gab ein ständiges Hin und Her um die Gestaltung von Songs und darum, ob sie auf Renegade oder auf der Soloplatte erscheinen sollten, was sich vor allem während der weiterführenden Aufnahmen in London zuspitzte. Schließlich zog Wolfen die Reißleine. Er verlangte eine strikte Trennung beider Projekte, da er die Ansicht vertrat, dass die Alben unterschiedliche Sounds und Stimmungen verlangten. Lynott fühlte sich bedrängt, überwarf sich mit Wolfen und stellte Chris Tsangarides an, der schon mit Judas Priest, Colosseum 2, Gary Moore und Brent X gearbeitet hatte. Seit Nightlauf 1974 wurde Renegade im November 1981 vermutlich das schwächste Album. Das muss man nicht einmal an den enttäuschenden Verkaufszahlen festmachen. UK Nummer 38, USA Nummer 158. Auf ihrem 11. Studioalbum hatten Thin Lizzy tatsächlich ihren roten Faden verloren. Da war zum Beispiel Pubrock zu hören, Leaves This Town, gab es Latin-Einflüsse in Mexican Blood oder halbgare New Wave-Ausflüge mit Keyboard-Dominanz It's Getting Dangerous. Das Heavy-Metal-Element dominierte weiter, wurde aber aufgeweicht. Ebenso gab es unglaublich starke Songideen, die in der Studioproduktion nicht zur Vollkommenheit geführt wurden. Das beste Beispiel dafür ist Hollywood Down on Your Luck, das man auf Renegade überhören konnte, auf dem finalen Live-Album jedoch zu einem Giganten wuchs. Hören wir von dem Album den Titel Leave This Town.

Die Live-Verpflichtung von 1982 gestalteten sie recht chaotisch. Brian Downey musste wegen Verletzung nach einer Schlägerei erneut pausieren und wurde unter anderem wieder von Mark Nossif ersetzt. Scott Gorham hatte drogenbedingte Erschöpfungszusammenbrüche und konnte mehrfach nicht auftreten. Das kompensierte die Band entweder zu viert, Wharton war ja mittlerweile das fünfte Bandmitglied, oder die Auftritte wurden abgesagt. Im August verließ Noe White die Gruppe. Das Durcheinander war ihm zu groß geworden. Auch ertrug er es nicht, ständig von den zwei unkontrollierbaren Junkies umgeben zu sein. Im September kam mit John Sykes, einer der damals versiertesten Heavy-Metal-Gitarristen, an Gorhams Seite. Zum Zeitpunkt seines Einstieges hatte der Bandschopf bereits eine beachtliche Reputation durch seine Mitwirkung bei Street Fighter, Tigers of Pantang und Badlands erlangt. Mit dem neuen Mann ging es erneut ins Studio. Natürlich prägte Sykes den Sound der Gruppe fortan maßgeblich. Eine Rolle beim Songwriting spielte er allerdings fast nicht. Allein für Cold Sweat erhielt er Credits. Dieser Fakt wirft ein Licht auf die Intention Lynyrds und Gorhams, der neuen Metal-Generation nicht nur Inspirationsquelle zu sein, sondern tüchtig mitzumischen. Mit Thunder and Lightning legten Thin Lizzy ein alles überrollendes Heavy-Metal-Album vor, das den jungen Wilden deutlich machte, wo der Hammer hing. Der Titelsong und Cold Sweat waren von einer Aggressivität, dass einem die Luft wegblieb. Die anderen Songs standen kaum zurück, verdeutlichen aber stärker, zu welchen kreativen Höhenflügen Phil Lynott und Scott Gorham immer noch oder wieder in der Lage waren. This Is The One, The Holy War, Baby Please Don't Go und Heart Attack sowie die Ballade The Sun Goes Down gehörten mit zum Besten, was die Villa Thin Lizzy jemals verließ. Für Lynott und Gorham, beide vollkommen ausgebrannt, stand Anfang 1983 nicht die Frage, ob man Lizzy weiterführen sollte oder nicht, vielmehr hatten sie gar keine Wahl. Der Gitarrist beschrieb die Auftritte zuletzt als absolute Kraftakte. Er habe Lynott auf der Bühne neben sich zugesehen und in das Gesicht eines ausgemergelten, scheinbar steinalten Mannes geschaut. Er selbst hatte eingefallene Wangen, tiefe, dunkle Augenränder. Er erinnerte sich an Auftritte, bei denen er vollkommen betrunken und zugedröhnt war, das Publikum trat und im Leben nicht daran geglaubt hätte, auch nur einen Ton spielen zu können und am Ende sogar das gesamte Konzert durchhielt. Wie? Das war ihm ein totales Rätsel. Er wollte raus aus der Band, um, wie er sagte, sein Leben zu retten. Phil Lynott gestand sich den eigenen Zerfall nicht ein, sah für Thin Lizzy ohne Gorham aber keine Zukunft. Widerwillig stimmte er der Auflösung zu. Besonders schwer fiel ihm diese Entscheidung, da er in John Sykes für die Band einen neuen Energieschub spürte. Brian Downey sah den Hauptgrund für das Ende von Thin Lizzy vor allem in Lynott's Unvermögen, sich von den Drogen zu lösen. Sein Zustand habe ständig zu Spannungen geführt und die Einheit zerstört. John Sykes, der den Einstieg bei Thin Lizzy als wahrgewordenen Traum bezeichnete, nahm den Zerfall mit Traurigkeit wahr. Ich will gar nicht verhehlen, dass Thunder and Lightning mein absolutes Lieblingsalbum von Thin Lizzy ist. John Sykes, den ich bereits mit den Tigers of Pantang live erleben durfte, brachte neue Frische und viel wichtiger neue Härte in die Songs. Hier kommt das Titellied Thunder and Lightning.

Im Februar begann die Sunder & Lightning Tour, die von Anfang an als Abschiedstour deklariert wurde. Sie erlebte ihren Höhepunkt vom 9. bis 12. März 1983 mit 4 Konzerten im Hammersmith Odeon in London. Zu diesem Zeitpunkt war das Album gut eine Woche raus und verkaufte sich bereits ziemlich gut. Am Ende stand ein Platz 4 in den UK-Albumcharts und eine Silberauszeichnung. Während der Odeon-Auftritte kam es zu jener legendären Show, die bis auf Snowy White alle einstigen Lizzy-Gitarristen vereinigte. Bei The Rocker standen schließlich Gorham, Moore, Robertson, Sykes und Bell nebeneinander und bretterten den Song vom dritten Album herunter. Eric Bell sagt, alles, woran ich mich erinnere, sind die Wände der Marshall-Verstärker. So etwas hatte ich noch nie gesehen. Ich ging rein und da war eine riesige Wand voller Verstärker. Und Phil sagte, ich will The Rocker machen. Also haben wir den Soundcheck gemacht und irgendwann habe ich aufgehört zu spielen und niemand hat es bemerkt. Es gab so viele Gitarren und es war einfach ohrenbetäubend. Ich konnte ihm nicht entkommen. Ich dachte, Mann, ich stehe nicht drauf. Ich hatte das Bedürfnis zu weinen. Es war ein echtes, kompromissloses Angebot. Live, veröffentlicht 1983, wurde ein sagenhaftes Doppelalbum, das genau jene akustische Soundwort bot, wie sie Bell beschrieb. Neben Aufnahmen von 3 der 4 Odeon-Konzerten beinhaltete es noch 3 Songs, die 1981 an derselben Stelle mit Snowy White aufgeführt worden waren. Die Songs von Sun and Lightning entfalteten eine unbeschreibliche Wirkung. Die Nummer der Pre-Sykes-Jahre bekam den Härtegrad der neuen Platte, der Abschiedsphase. Fans wurden im Wissen um den Zustand der Band in die Darbietung eine Menge hinein interpretieren. Um allerdings den seelischen Schmerz Lynyrds wahrzunehmen, brauchte man keine Vorkenntnisse. Aus seiner Stimme, seiner Phrasierung sprachen Leid, Niedergeschlagenheit, Erschöpfung. Hier sang ein Mann, der psychisch und physisch am Ende war. Hören wir von der LP den Titel »Are You Ready?«

0: Scott Gorham nutzte das Aus von St. Lizzy, einen radikalen Schritt zu machen. Zuerst ging er seine Sucht an und wurde nach eigenen Angaben in einer 10-Tage-Therapie bei einer von Jimmy Page empfohlenen Ärztin vom Heroin clean. Danach zog er sich für ein paar Jahre aus dem Business zurück. Wie er selbst sagte, hatte er Angst vor dem Umgang mit Musikerkollegen und Fans. Ab 1985 tauchte er hier und da als Gastgitarrist auf Alben auf, gründete aber erst in den 90ern mit 21 Guns wieder eine eigene Band. Für Lynyrd schaffte er den Absprung nicht. Er nahm weiterhin exzessive Drogen, trank bis zum Umfallen und arbeitete ohne Pause wie ein Besessener. Noch 1983 veröffentlichte er im Verbund mit Musikerkollegen wie Roy Wood eine Single mit einem Rock'n'Roll-Medley. 1984 schrieb er Songs, gründete Grand Slam und spielte live. Die Gruppe fand allerdings keine Akzeptanz. 1985 arbeitete er mit Gary Moore zusammen. Er war auf dessen Album Run for Cover zu hören und spielte die Single Out in the Fields mit ein. Darauf enthalten ist auch Military Man, einer der besten und berührendsten Songs aus Lynyrds Feder. Darüber hinaus veröffentlichte er die Single 19. Bei Promo-Auftritten verkündete er seine Pläne für die Zukunft, die auch eine Wiedervereinigung von St. Lizzy mit einschlossen. Am 25. Dezember 1985 brach er unter Heroineinfluss im Haus seiner Mutter zusammen. Seine Frau Caroline fuhr ihn unverzüglich in eine Drogenklinik, wo eine Sepsis diagnostiziert wurde. Am 4. Januar 1986 verstarb Phil Lynott mit nur 36 Jahren. Ja, und ab 1996 schlich auch mal eine neue Band namens St. Lizzy durch die Lande. Einzig Scott Gorham, Darren Warden und John Sykes waren von der letzten Originalbesetzung noch dabei, ergänzt durch Bassist Marco Mendoza und Tommy Aldridge am Schlagzeug. Diese Besetzung konnte ich 2011 live in Hamburg erleben. Kurze Zeit später benannte man sich um in Black Star Rider, die zunächst die musikalische Fahne von St. Lizzy hochhielten, dann aber immer eigenständiger wurden. Hören wir diese Besetzung mit einer Live-Version von Don't Believe a Word.
1: We're gonna do another great song of Phillips for you right now. This is a song called Don't Believe a Word for you.

Soweit also die Geschichte der Band Thin Lizzy. Ja, und das war schon wieder für heute. Vielen Dank für eure Aufmerksamkeit. Ich hoffe, diese Sendung regt euch dazu an, mal wieder ein paar LPs von Thin Lizzy auf den heimischen Plattenteller zu legen. Eine Liste mit entsprechenden Infos sowie den CD-Covern findet ihr im Internet unter www.westküstefm.de. Klickt in der oberen Liste Hören an, dann im sich öffnenden Fenster Redaktion und feste Sendeplätze und dann scrollt ihr auf dem Mittwoch zur entsprechenden Zeit. Das gleiche gilt auch für die Wiederholung am Dienstag. Kann sein, dass sich die Einstellung ein wenig verzögert, dann einfach später oder morgen nochmal probieren. In der Titelliste findet ihr auch die Mailadresse, falls ihr Fragen zur Sendung habt oder mit mir Kontakt aufnehmen wollt. Immer dienstags nach der Erstausstrahlung wird diese Sendung um 22 Uhr wiederholt. Heute in einer Woche, am 15. Juli, gibt es das obligatorische Special zum diesjährigen Herdbangers Open Air. Ich hoffe, euch nächsten Mittwoch ab 18 Uhr wieder als Zuhörer auf den UKW-Kabel oder DAB+-Frequenzen von Westküste FM oder dem Livestream im Internet begrüßen zu können. Theoton sagt Tschüss und wünscht einen schönen Restabend, und verantwortlich für die eben gehörte Sendung ist Bernd Thon aus Hohenlockstedt.

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3: Am Mittwoch, dem 15. Juli, zeigt der Filmclub Heide das schwedische Drama Wie im Himmel. Im Mittelpunkt steht ein weltberühmter Dirigent, der nach einem Zusammenbruch in sein Heimatdorf zurückkehrt und dort die Leitung eines Chores übernimmt. Durch die Kraft der Musik findet er nicht nur den Zugang zu den Menschen der Gemeinde, sondern auch zu sich selbst. Der preisgekrönte Film erzählt eine bewegende Geschichte über Gemeinschaft, Hoffnung und die verbindende Kraft der Musik. Die Vorstellung beginnt um 19.30 Uhr und findet in Kooperation mit dem Schleswig-Holstein Musikfestival statt. Tickets sind online unter kino-heide.de und an der Kinokasse erhältlich. Der Eintritt ist kostenpflichtig.
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3: 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August, gibt es um 18 Uhr den nächsten Filmabend im historischen Kinosaal des Dithmarscher Landesmuseums. Gezeigt wird der preisgekrönte Spielfilm Königin von Niendorf. Darin verbringt die 10-jährige Lea ihre Sommerferien in einem kleinen Dorf in Brandenburg und erlebt auf dem Fahrrad jede Menge Abenteuer. Als sie auf eine Jungsbande mit selbstgebautem Floß trifft, will sie unbedingt dazugehören. Ein sommerlicher Film über Freiheit, Freundschaft und Abenteuer draußen. Tickets kosten regulär 3 Euro, Kinder und Jugendliche bis 18 Jahren kommen kostenlos rein. Karten gibt's an der Museumskasse und online über eventbrite.de. Dazu werden Snacks und Getränke angeboten.

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3: 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Unter dem Titel Gewebte Worte liest die gebürtige Mannerin Inge Millig aus ihren Tagebüchern, Gedichten und autobiografischen Texten. Die Autorin erzählt von ihrer Kindheit in der Nachkriegszeit, von Familienleben mit 6 Geschwistern und davon, wie das Schreiben über viele Jahre zu ihrem persönlichen Ausdrucksmittel wurde. Die Lesung findet im Rahmen der Ausstellung im Mann Günstern und Hüt statt. 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Karten gibt es im Kultur- und Bürgerhaus Manne unter kbh-manne.de sowie in der Tourisinfo Manne.
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